0: hat Borussia Dortmund die Tabellenführung erobert. Die Mannschaft gewann beim VfB Stuttgart mit 1:0. Aus der Sportredaktion Moritz Knorr.
1: Angreifer Maximilian Bayer entschied das Topspiel des vierten Spieltags gegen den VfB Stuttgart zugunsten des BVB. Der 23-Jährige erzielte in der 70. Minute den einzigen Treffer des Abends. Dortmund feiert damit den vierten Sieg im vierten Spiel und springt auf den ersten Tabellenplatz. Möglich wird das auch durch den ersten Punktverlust des SC Freiburg. Die Breisgauer trennten sich am Nachmittag 2:2 unentschieden von Eintracht Frankfurt. Außerdem gewann der HSV gegen Köln, Bremen gegen Augsburg und Mainz in Mönchengladbach.
0: Das waren die Nachrichten. Das Wetter in Deutschland. Südlich von Mosel und Main nur wenige Wolken, sonst bewölkt und Regen möglich. Tiefstwerte 17 bis 7 Grad. Tagsüber ganz im Süden freundlich, im Norden Auflockerungen, aber in Küstennähe kräftige Schauer. Dazwischen häufig Regen, Höchstwerte 17 bis 27 Grad. Am Montag im Nordosten leicht wechselhaft, im Südwesten heiter bis wolkig bei 14 bis 23 Grad. Es ist 2:03 Uhr.
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3: Vorsicht bitte auf der A48 Dreieck Vulkaneifel Koblenz. Zwischen Dreieck Vulkaneifel und Ulmen laufen Tiere. Entwarnung auf der A59 Köln-Bonn. Kein Falschfahrer mehr zwischen Lind und Bonn-Vielig. Vorsicht bitte auf der A620 Saarlouis Richtung Saarbrücken. In der Einfahrt Saarbrücken-Westschwangenbrücke steht ein defekter PKW. Vorsicht bitte auf der B36 Mannheim Richtung Karlsruhe. Zwischen Leopoldshafen und Karlsruhe-Neureuth-Nord-Gewerbegebiet steht ein defektes Fahrzeug. Die A8 Karlsruhe Richtung Stuttgart ist zwischen Pforzheim Süd und Heimsheim wegen einer Fahrbahnerneuerung bis Montag früh gesperrt. Die letzte freie Ausfahrt ist Pforzheim Nord. Dort bitte nur der Umleitung und nicht dem Navi folgen. Auf der A81 Heilbronn-Stuttgart ist der Engelberg-Tunnel wegen einer Baustelle noch bis morgen früh ca. 5 Uhr in beiden Richtungen gesperrt. Die B27 Saline ist in Höhe Rottweil-Süd B14 nach einem Unfall gesperrt. Kreisbergstraße. Die Kreisstraße zwischen Ersheim und Hirschhorn, Neckar, ist wegen Brückenarbeiten bis 7 Uhr in beiden Richtungen gesperrt. Landkreis Beisingen, die Landesstraße. Zwischen B28 und Beisingen ist wegen Bergungsarbeiten gesperrt.
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4: Mit Sabrina Drostel, Nacht zusammen. Und das ist ja hier ein einvernehmliches Konzept. Ihr bringt die Ohren mit und ich die Musik. Und diesmal ist es was von Temper City.
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0: Die Fragen an die Popnacht-Community, die gehen ja an alle raus. Ne? Wir schließen hier niemanden aus, auch nicht den Popnacht-Aktuell-Kollegen Kevin Frisch. Dem habe ich die Frage auch gestellt. In welche Zeichentrickfigur warst du verknallt? Und seitdem kommen immer mal wieder zwischendrin in die Sendung, so in mein Regieohr, so Sachen von dir gefunkt, Kevin. Also du erzählst dann von neuen Zeichentrickliebeleien, die dir einfallen. Deswegen bist du jetzt im Popnachtstudio und kannst auch mal allen erzählen, was du mir so die ganze Zeit durchfunkst, Kevin. In welche Zeichentrickfigur warst du verknallt?
1: Ich musste lange überlegen, mein Hirn ist auf Reise gegangen, deswegen habe ich auch immer mal wieder ja auch zu dir reingefunkt. Aber mein erster Gedanke war eigentlich Misty aus Pokémon. Also die, die Arena-Leiterin Azuria City. Wer hat Pokémon gespielt? Keine Ahnung.
0: Ist das die mit den Wasser-Pokémon, oder?
1: Das ist die mit den Wasser-Pokémon. Rote Haare und ich glaube, das ist es. Das hat ja sowas Besonderes.
0: Feuriges.
1: Einfach. Feuriges, ja.
0: Für Achtjährige. Absolut. Absolut. Und wo war dein Hirn dann noch auf Reise? Wo bist du noch gelandet?
1: Ich bin noch rüber. Ich habe noch irgendwie. Dann war ich bei Asterix irgendwie.
0: Oh, Fallballer.
1: Fallballer, ja.
0: Ja.
1: Aber.
0: Weil die so einen deeper Charakter hatte?
1: Nicht oder? Ganz. Ja. Sagen wir deeper Charakter, aber da habe ich ja wieder abgebogen, weil ich dachte, nee, blond ist es irgendwie nicht. Deswegen ist auch Bibi Blocksberg so ein bisschen raus.
0: Was?
1: Ja.
0: War kein Thema für dich,
1: nee,
0: Bibi?
1: Nee, irgendwie nicht. Nee.
0: Aber hatte die nicht noch ihre Freunde Moni? Ja, okay, Bibi, warte mal. Nee, das.
1: Ich mochte Bibi Blocksberg an sich, die Comics und so mochte ich, aber. Oh, Marge. Die Simpsons.
0: Genau, Simpsons hast du mir nämlich auch noch reingelegt.
1: Ja, hab ich dir reingelegt.
0: Aber Marge, warum? Also war es da auch wieder die Haarfarbe vielleicht?
1: Über Marge habe ich nur nachgedacht. Das war kein Crush. Ich habe nur gedacht, vielleicht hat aber jemand einen Crush auf Marge, einfach weil sie ja auch einfach eine. Sie bleibt bei dir, weißt du?
0: Sie ist eine Partie, die zieht durch mit dir.
1: Also du kannst,
0: ganz egal.
1: Wenn du nur weiße T-Shirts und blaue Hosen im Schrank hast und die Haare schon mal da waren, es nicht mehr sind, sie bleibt bei dir. Sie ist auf jeden Fall verlässlich.
0: Mit Marsch kannst du auf jeden Fall durchs Feuer gehen. Absolut. Ich glaube, das Einzige, was mich davon abgehalten hat, in Flanders verknallt zu sein, war, dass er Linkshänder ist.
1: Mhm.
0: Also religiöser Fanatiker, das alles finde ich gar nicht schlimm, weil ein bisschen Schwund ist immer.
1: Da muss man auch einfach mal ein Auge zudrücken.
0: Absolut.

Ihr hört die Popnacht und wir machen es jetzt mal wie in den 90ern, genauer gesagt wie 1989 und nehmen uns Zeit, genauer gesagt 5 Minuten 46 Sekunden. Und was wir in dieser Zeit alles erledigen könnten, meine Güte, machen wir jetzt mal 5 Minuten 46 Sekunden einfach alles nicht. Also außer ihr seid auf Nachtschicht, ne? Klar.

0: 3 ist es.
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2: Die Nacht ist teils klar, teils wolkig. Gegen Morgen regnet es rund um Ahr und Sieg etwas. Tagsüber scheint in Baden-Württemberg oft noch die Sonne. In Rheinland-Pfalz fällt ab und zu Regen. Die Temperaturen steigen bis 16 Grad im Westerwald und 27 Grad am Oberrhein.
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3: Vorsicht bitte auf der A3 Würzburg Richtung Frankfurt. Zwischen Rohrbrunn und Weibersbrunn befindet sich eine ungesicherte Unfallstelle. Vorsicht bitte auf der A61 Koblenz Richtung Ludwigshafen. Zwischen Koblenz-Metternich und Raststätte Moseltal. West liegt ein Tier. Die A8 Karlsruhe Richtung Stuttgart ist zwischen Pforzheim Süd und Heimsheim wegen einer Fahrbahnerneuerung bis Montag früh gesperrt. Die letzte freie Ausfahrt ist Pforzheim Nord. Dort bitte nur der Umleitung und nicht dem Navi folgen. Auf der A81 Heilbronn-Stuttgart ist der Engelberg-Tunnel wegen einer Baustelle noch bis morgen früh ca. 5 Uhr in beiden Richtungen gesperrt. Die B27 Saline ist in Höhe Rottweil Süd B14 nach einem Unfall gesperrt. Kreisbergstraße, die Kreisstraße zwischen 1.

0: Zeim und Hirschhorn, Neckar, ist wegen Brückenarbeiten bis 7 Uhr in beiden Richtungen gesperrt. Landkreis Beisingen, die Landesstraße. Zwischen B28 und Beisingen ist wegen Bergungsarbeiten gesperrt.
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0: Es ist 19 Minuten vor drei, die perfekte Zeit, um etwas Poesie in unsere vertrockneten Schwämmchen, die wir Hirne nennen, träufeln zu lassen. Hallo und gute Nacht und an alle, die gerade dabei sind. Ich freue mich, dass ihr und eure Ohren anwesend seid. In die Gehörschnecken der Republik flößen wir jetzt wieder etwas Nachtpoesie ein. Die kommt von Moritz Neumeier, Comedian und Podcaster vom ARD-Podcast Talk ohne Gast. Den macht er mit Till Reiners zusammen, auch Comedian und Podcaster. Und in diesem Podcast hat Moritz den Versuch gestartet, Till mit seiner Liebe zur Poesie zu infizieren. Und ja, wir sind seitdem alle poesie-positiv. Und deswegen müsst ihr das jetzt auch werden. Also hören wir jetzt gemeinsam Moritz Neumeier mit Mann und Weib von Thekla Lingen.
1: 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Du kannst dich frei und glücklich wähnen, wo mir das Herz vor Jammer bricht. Du willst nicht meine Qual.

0: verstehen, nicht sehen, wie ich müde bin, mit dieser Last dahin zu gehen, die du erträgst mit leichtem Sinn. Du hast der Liebe Lohn bekommen, verrät es doch dein Siegerblick. Ich hab das Kreuz auf mich genommen und trage blutend mein Geschick. Dir ward der Liebe Lust gegeben und mir die Qual, denn ich bin Weib. Ich gab in Schmerzen neues Leben, da du in Lust umschlangst den Leib.
1: 07221 2011. Wer will, an diese Nummer könnt ihr auch sehr gerne eure Lieblingsgedichte schicken.

0: 0722 1 2011 ist nicht nur die Nummer gegen Kummer hier in der Popnacht, sondern auch die, die ihr wählen könnt, um eure Lieblingsgedichte loszuwerden, damit ganz Popnacht Deutschland was davon hat und sich berieseln lassen kann. So wie Reinhard aus Pinneberg das gemacht hat. Er trägt ein Gedicht von Joachim Ringelnatz vor, nennt sich Boomerang.
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1: Um 3 Uhr mit Wolfgang Berger. In Mecklenburg-Vorpommern und Berlin werden heute neue Landesparlamente gewählt. Insgesamt sind 3,8 Millionen Bürger aufgerufen, ihre Stimme abzugeben. Aus der Nachrichtenredaktion Christoph Johansen.
2: In Mecklenburg-Vorpommern lieferten sich SPD und AfD in den Umfragen zuletzt ein enges Rennen. Weit hinter ihnen lag die mitregierende Linke. Grüne und BSW müssen um den Einzug in den Landtag in Schwerin bangen. Und auch die CDU rutschte in Umfragen zuletzt nahe an die 5%-Hürde. In Berlin zeichnete sich in Umfragen ein Kopf-an-Kopf-Rennen von Linken und CDU um die Position als stärkste Kraft ab. Aber auch die AfD, die Grünen und die SPD waren zweistellig. Das BSW kämpft um den Einzug ins Abgeordnetenhaus.
1: Die deutsche Mineralölwirtschaft warnt vor den Folgen des geplanten Spritpreisdeckels. Der Sprecher des Wirtschaftsverbands Fuels und Energie von Gerstorf sagte dem ARD-Hauptstadtstudio, es handle sich um ein sehr bürokratisches Instrument. Aus Berlin Uwe Berndt.
3: In Belgien und Luxemburg gibt es einen solchen Deckel zwar, doch den könne man nicht so leicht auf den deutschen Markt mit 14.000 Tankstellen übertragen. Außerdem warnte Gerstorf davor, dass die Versorgung mit Kraftstoff gefährdet sein könnte, wenn der staatlich festgelegte Preis falsch gesetzt wird. Diese Sorge teilt der Wirtschaftswissenschaftler Jens Südekum nicht. Der Berater von Finanzminister Klingbeil betont, es drohten keine Versorgungsengpässe, wenn der Preisdeckel flexibel eingesetzt wird. Dies hätten die Erfahrungen in den Nachbarländern gezeigt.
1: Der Generalinspekteur der Bundeswehr Breuer wird neuer Vorsitzender des NATO-Militärausschusses. Die nationalen Militärvertreter des Bündnisses stimmten bei einem Treffen in Kopenhagen für den 61-Jährigen. Er soll das Amt im Sommer kommenden Jahres antreten. Der Vorsitzende des Militärausschusses berät die politische Führung der NATO und ist in der Regel für 3 Jahre im Amt. In der Fußball-Bundesliga hat Borussia Dortmund die Tabellenführung erobert. Die Mannschaft gewann beim VfB Stuttgart mit 1:0. Aus der Sportredaktion Moritz Knorr.
4: Angreifer Maximilian Bayer entschied das Topspiel des 4. Spieltags gegen den VfB Stuttgart zugunsten des BVB. Der 23-Jährige erzielte in der 70. Minute den einzigen Treffer des Abends. Dortmund feiert damit den 4. Sieg im 4. Spiel und springt auf den 1. Tabellenplatz. Möglich wird das auch durch den 1. Punktverlust des SC Freiburg. Die Breisgauer trennten sich am Nachmittag 2:2 unentschieden von Eintracht.

0: Eintracht Frankfurt. Außerdem gewann der HSV gegen Köln, Bremen gegen Augsburg und Mainz in Mönchengladbach.
1: Das waren die Nachrichten. Das Wetter in Deutschland. Tagsüber ganz im Süden freundlich, im Norden Auflockerungen, aber in Küstennähe kräftige Schauer. Dazwischen häufig Regen bei Höchstwerten von 17 bis 27 Grad. Am Montag im Nordosten leicht wechselhaft, im Südwesten heiter bis wolkig 14 bis 23 Grad. Am Dienstag teils trüb, im Südwesten und Nordosten mehr Sonne bei 14 bis 24 Grad. Es ist 3.03 Uhr.
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3: Vorsicht bitte auf der A3 Köln Richtung Frankfurt. Zwischen Limburg Süd und Bad Camberg liegt ein Tier auf der Fahrbahn. Vorsicht bitte auf der A81 Stuttgart Richtung Singen. Zwischen Ehningen und Hildritzhausen steht ein defekter PKW. Die A8 Karlsruhe Richtung Stuttgart ist zwischen Pforzheim Süd und Heimsheim wegen einer Fahrbahnerneuerung bis Montag früh gesperrt. Die letzte freie Ausfahrt ist Pforzheim Nord. Dort bitte nur der Umleitung und nicht dem Navi folgen. Auf der A81 Heilbronn-Stuttgart ist der Engelberg-Tunnel wegen einer Baustelle noch bis morgen früh ca. 5 Uhr in beiden Richtungen gesperrt. Die B14 Stockach Richtung Rottweil ist in der Überleitung zur B27 nach einem Unfall gesperrt. Die B27 Villingen-Schwenningen Richtung Balingen ist zwischen B14 Rottweil Süd und Rottweil nach einem Unfall gesperrt. Kreisbergstraße. Die Kreisstraße zwischen Ersheim und Hirschhorn, Neckar, ist wegen Brückenarbeiten bis 7 Uhr in beiden Richtungen gesperrt. Landkreis Beisingen, die Landesstraße. Zwischen B28 und Beisingen ist wegen Bergungsarbeiten gesperrt.
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4: Mit Sabrina Droste, Nacht zusammen. Lasst euch nicht stören, ich bleib hier in der Ecke. Macht einfach mal weiter.
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Vorsicht bitte in beiden Richtungen auf der A1 Fehmarn-Lübeck zwischen Heiligenhafen-Mitte und Gremersdorf. Da sind Personen auf der Fahrbahn. Da bitte besonders vorsichtig fahren. Und Vorsicht bitte auch auf der A3 Würzburg Richtung Nürnberg zwischen Höchstadt-Ost und Erlangen-West. Da haben wir eine ungesicherte Unfallstelle.

0: 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Ich bin Sabrina Droste, hi. Wir haben hier noch ein bisschen sozusagen Poesie. Es kam nämlich noch ein Gedicht auf Schmelzer Platt aus dem Saarland rein, hier von Popnacht-Hörerin Doris.
1: Lomo lolo leid öppis, schreibe von der Post. Lomo lolo leid öppis, Spengel ganz verruscht. Lomo lolo leid öppis, bei uns hier jeder kennt. Bei Lomo lolo leid öppis, was jeder wat man meint.
0: Also wer die Übersetzung braucht, schreibt einfach 0722 1211. Die hat Doris nämlich nachgeliefert, aber da jetzt alle das kennen, so wie sie sagt, muss ich die ja gar nicht im Radio vortragen.

0: Gerade spielt Ed Sheeran ein Konzert in Philadelphia. Alleine, weil alle Support-Acts abgesagt haben. Die haben sich ja alle mit Rapper Macklemore solidarisiert. Das wäre ja eigentlich auch Teil davon, von der Show gewesen, dass Macklemore dabei ist. Aber nach pro-palästinensischen Äußerungen bei dem Konzert am Dienstag hat der Veranstalter gesagt, ciao Macklemore. Und dann haben die anderen gesagt, dann sind wir auch raus. Kevin Frisch aus dem Popnacht-Aktuell-Team. Ed hat das eben angesprochen. Was hat er zur Situation gesagt?
1: Zu den Acts selber und zur Entscheidung des Veranstalters, was Macklemore angeht, hat er nichts gesagt. Er hat erstmal gesagt, er wollte eigentlich nie inmitten einer solchen Diskussion stehen, in der es um Meinungsfreiheit gehe und das, Zitat, komplexeste politische Thema des Planeten. Es gibt mehrere Videos seiner Ansprache von eben im Netz. Er meinte da außerdem noch, dass er wirklich eigentlich nie so eine Art aktivistischer Musiker sein wollte.
0: Okay, jetzt hat er sich dann aber auch über den Konflikt geäußert.
1: Da hat man wirklich gemerkt, er war jedes Wort wirklich wohl überlegt. Er hat es auf der Bühne eben so zusammengefasst, was am 7. Oktober 2023 beim Nova Musikfestival in Israel passiert sei, sei schrecklich und habe Jahrhunderte jüdischen Schmerzes verstärkt. Was in Gaza geschehe, sei katastrophal, unentschuldbar und unverhältnismäßig. Sein Herz sei gebrochen angesichts des Ausmaßes der Verwüstung und des Verlustes von zivilen Leben, auch von Kinderleben. Und die systemische Ungerechtigkeit, die man sich im Westjordanland entfalten sehe. Und das dürfe alles nicht übersehen werden. Es sah wirklich auch so aus, als hätte er dieses Statement auf einem Bildschirm vor sich gehabt. Er hat oft nach unten geguckt und ich glaube, er hat abgelesen. Zum Abschluss hat er noch gesagt, seine Konzerte seien einfach ein Ort, an dem alle willkommen sind, auch Menschen mit gegensätzlichen Ansichten.
0: Ed Sheeran spielt in diesen Minuten sein erstes Konzert, nachdem all seine Support-Acts von der Tour abgesprungen sind. Die Popnacht ist hier. 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

0: Johnson hier in der Popnacht um jetzt 3:30.
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2: Die Nacht ist teils klar, teils wolkig. Gegen Morgen regnet es rund um Ahr und Sieg etwas. Tiefstwerte 14 bis 6 Grad. Tagsüber scheint in Baden-Württemberg oft noch die Sonne. In Rheinland-Pfalz fällt ab und zu Regen. Die Temperaturen steigen bis 16 Grad im Westerwald und 27 Grad am Oberrhein.
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3: Vorsicht bitte auf der A81 Singen Richtung Stuttgart. Zwischen Kreuz Hegau und Engen liegt ein Reh. Die A8 Karlsruhe Richtung Stuttgart ist zwischen Pforzheim Süd und Heimsheim wegen einer Fahrbahnerneuerung bis Montag früh gesperrt. Die letzte freie Ausfahrt ist Pforzheim Nord. Dort bitte nur der Umleitung und nicht dem Navi folgen. Auf der A81 Heilbronn-Stuttgart ist der Engelberg-Tunnel wegen einer Baustelle noch bis morgen früh ca. 5 Uhr in beiden Richtungen gesperrt. Die B14 Stockach Richtung Rottweil ist in der Überleitung zur B27 wegen Bergungsarbeiten gesperrt. Die B27 Villingen-Schwenningen Richtung Balingen ist zwischen B14, Rottweil Süd und Rottweil wegen Bergungsarbeiten gesperrt. Kreisbergstraße. Die Kreisstraße zwischen Ersheim und Hirschhorn, Neckar, ist wegen Brückenarbeiten bis 7 Uhr in beiden Richtungen gesperrt. Kreis Bad Kreuznach. Die Landesstraße zwischen Tunnel Hagesheim und Windesheim ist nach einem Unfall in beiden Richtungen gesperrt.
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0: Aus Feuerwehr machen wir Heuwerfer, aus Aktiendepot Datenpoetik und aus Popnacht Anagramm machen wir
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0: Wir spielen das Popnacht-Anagramm, bei dem ich euch einen Haufen Buchstaben hinwerfe mit dem Versprechen, dass daraus ein Künstlerinnenname oder ein Bandname gebaut werden kann. Aber damit wir das auch gemeinsam basteln können, braucht es Mitspieler hierbei.
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0: 07221 2011. Wer hat Lust, ein Popnacht-Paket abzusahnen und für 2 Minuten die Stimme aller zu sein, die es auch nicht entwirren können? 07221 2011. Und keine Sorge, es gibt wie immer einen Telefonjoker.
2: Wir sind beide gut überrascht.

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1: Achtung, Falschfahrer auf der A61 Ludwigshafen-Koblenz zwischen Bad Kreuznach und Dorsheim. Da kommt euch ein Falschfahrer entgegen. Bitte äußerst rechts fahren und nicht überholen. Auf der A61 Ludwigshafen-Koblenz zwischen Bad Kreuznach und Dorsheim ist ein Falschfahrer unterwegs. Vorsicht da in beiden Richtungen.

Achtung, Falschfahrer auf der A60 Bingen-Mainz zwischen Dreieck-Nahetal und Ingelheim-West. Da kommt euch ein Falschfahrer entgegen. Bitte äußerst rechts fahren und nicht überholen auf der A60 Bingen-Mainz zwischen Dreieck-Nahetal und Ingelheim-West. Da ist ein Falschfahrer unterwegs. Vorsicht da in beiden Richtungen.

0: Aus Achim Jackenlos machen wir Michael Jackson und aus Bypass Terrine machen wir Britney Spears. Gute Nacht an alle, die dabei sind. Aber vor allem gute Nacht an Erik aus Baden-Baden. Hallo Erik.
1: Hallo.
0: Hallo. Wir spielen jetzt das
2: Nachttop-Marmarang.
0: Das Nachttop-Marmarang. Und das funktioniert so, ich gebe dir einen Künstlernamen, aber habe alle Buchstaben da drin vertauscht. Also zum Beispiel sage ich Hirnwinde LEDs und du weißt dann direkt, na, da wird ja wohl die Band Wir sind Helden gesucht. Okay?
1: Okay.
0: Also falls nicht, bekommst du immer mal wieder einen Tipp. Keine Sorge. Und okay. Wenn doch, rufst du rein und falls du komplett auf dem Schlauch stehst, hast du noch einen Telefonjoker, den habe ich quasi auch schon auf Halde. Also der wartet nur noch darauf, dir helfen zu können. In Ordnung?
1: Okay.
0: Okay, pass auf. Dann machen wir das mal. Dein Anagramm lautet Rattenurin.
1: Rattenurin, Ratte.
0: Es handelt sich um eine Frau. Die aus den USA kommt, aus Tennessee.
1: Okay. Rattenurin.
0: Und die hat immer auf der Bühne Perücken getragen, aber auch privat. Sie hat nämlich gesagt, das ist einfacher, als meine eigenen Haare zu pflegen und zu stylen. Ihr Lieblingsfilm ist Mad Max 2, der Vollstrecker. Obwohl sie selber im dritten Teil mitgespielt hat. Hast du einen Stift? Malst du gerade die Buchstaben auf?
1: Nee, ich bin gerade im Überlegen.
0: Würdest dir helfen, wenn ich dir sage, der Anfangsbuchstabe beider Namen ist ein T?
1: Tina Turner.
0: Jawollo, ganz genau. Okay, dieser Tipp war
1: schon
0: dann doch...
1: Früher morgen.
0: Du hast absolut recht, für uns alle die 100. Stunde. Aber war es dann jetzt das T, was geholfen hat, ja?
1: Ich hab mir, weil du gesagt hast, Mad Max, ich war mir, das kann nur Tina Turner sein, aber dann dachte ich, okay, aber ja, und dann aber doch mit CT, ja klar, Tina Turner, ja.
0: Exakt, die ist es. Und ich spiele jetzt We Don't Need Another Hero, war übrigens ihr einziger Nummer 1 Hit in Deutschland, kann man sich gar nicht vorstellen, oder?
1: Nee, kann man sich nicht vorstellen.
0: Also, was ist denn da falsch gelaufen? Ja. Und ist der Titelsong zu Mad Max 3 Jenseits der Donnerkuppel, in dem sie mitgespielt hat?
1: Ja. Zwei gehen rein, einer kommt raus.
0: Sehr gut. Ich erinnere mich vor allen Dingen an ihr Outfit. Das war auch schwer abgefahren. Hier ist
1: sie. Ja, richtig, natürlich, ja.
0: Frau Tina Turner. Für dich, Erik.
1: Wow, danke schön.

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1: Um 4 Uhr mit Wolfgang Berger. In Mecklenburg-Vorpommern und Berlin werden heute neue Landesparlamente gewählt. Insgesamt sind 3,8 Millionen Bürger aufgerufen, ihre Stimme abzugeben. Aus der Nachrichtenredaktion Christoph Johansen.
2: In Mecklenburg-Vorpommern lieferten sich SPD und AfD in den Umfragen zuletzt ein enges Rennen. Weit hinter ihnen lag die mitregierende Linke. Grüne und BSW müssen um den Einzug in den Landtag in Schwerin bangen. Und auch die CDU rutscht in Umfragen zuletzt nahe an die 5%-Hürde. In Berlin zeichnete sich in Umfragen ein Kopf-an-Kopf-Rennen von Linken und CDU um die Position als stärkste Kraft ab. Aber auch die AfD, die Grünen und die SPD waren zweistellig. Das BSW kämpft um den Einzug ins Abgeordnetenhaus. Je nachdem, wie die CDU in beiden Wahlen abschneidet, könnte die Debatte über die politische Zukunft von Parteichef und Bundeskanzler Merz erneut Fahrt aufnehmen. Merz hat das CDU-Präsidium schon für heute Abend ins Konrad-Adenauer-Haus eingeladen.
1: Die Wirtschaftsweise Grimm hat die geplante Neuauflage des Tankrabatts kritisiert. Dem Kölner Stadtanzeiger sagte sie, es sei zynisch, das Fahren von Verbrennerautos auf Kosten der jungen Generation zu subventionieren. Solch opportunistische Politik sei kurzsichtig und frustriere viele Wähler. Grimm meinte weiter, dass sich Fokussieren der Politik auf kurze Fristen werde zu mehr Wohlstandsverlust bei den Bürgern führen als vorübergehend hohe Spritpreise. Bei israelischen Angriffen sollen im Gazastreifen mindestens 4 weitere Menschen getötet worden sein. Das Gesundheitsministerium der radikal-islamischen Hamas teilte mit, unter den Opfern seien auch ein 10-jähriges Mädchen und der Sohn eines ranghohen Regierungsvertreters. Bei den Attacken in verschiedenen Teilen des Gazastreifens sollen auch mehrere Menschen verletzt worden sein. Das israelische Militär teilte mit, die Militärschläge hätten sich gegen militärische Funktionäre gerichtet. In der Fußball-Bundesliga hat Borussia Dortmund die Tabellenführung erobert. Die Mannschaft gewann beim VfB Stuttgart mit 1:0. Aus der Sportredaktion Moritz Knorr.
3: Angreifer Maximilian Bayer entschied das Topspiel des 4. Spieltags gegen den VfB Stuttgart zugunsten des BVB. Der 23-Jährige erzielte in der 70. Minute den einzigen Treffer des Abends. Dortmund feiert damit den 4. Sieg im 4. Spiel und springt auf den 1. Tabellenplatz. Möglich wird das auch durch den 1. Punktverlust des SC Freiburg. Die Breisgauer trennten sich am Nachmittag 2:2 unentschieden von Eintracht Frankfurt. Außerdem gewann der HSV gegen Köln, Bremen gegen Augsburg und Mainz in Mönchengladbach.
1: Das waren die Nachrichten. Das Wetter in Deutschland. Tagsüber ganz im Süden freundlich, im Norden Auflockerungen, aber in Küstennähe kräftige Schauer, dazwischen häufig Regen. Höchstwerte 17 bis 27 Grad. Montag im Nordosten leicht wechselhaft, im Südwesten heiter bis wolkig, 14 bis 23 Grad. Dienstag teils trüb, im Südwesten und Nordosten mehr Sonne. Es ist jetzt 4.03 Uhr.
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4: Entwarnung auf der A60 Bingen Richtung Mainz. Kein Falschfahrer mehr zwischen Dreieck Nahetal und Ingelheim West. Entwarnung auf der A61 Ludwigshafen Koblenz. Kein Falschfahrer mehr zwischen Bad Kreuznach und Dorsheim. Vorsicht bitte auf der A96 Lindau Richtung München. Zwischen Kisleck und Leutkirch Süd befindet sich eine ungesicherte Unfallstelle. Die A8 Karlsruhe Richtung Stuttgart ist zwischen Pforzheim Süd und Heimsheim wegen einer Fahrbahnerneuerung bis Montag früh gesperrt. Die letzte freie Ausfahrt ist Pforzheim Nord. Dort bitte nur der Umleitung und nicht dem Navi folgen. Auf der A81 Heilbronn-Stuttgart ist der Engelberg-Tunnel wegen einer Baustelle noch bis morgen früh ca. 5 Uhr in beiden Richtungen gesperrt. Kreisbergstraße. Die Kreisstraße zwischen Ersheim und Hirschhorn, Neckar, ist wegen Brückenarbeiten bis 7 Uhr in beiden Richtungen gesperrt. Kreis Bad Kreuznach, die Landesstraße zwischen Tunnel Hagesheim und Windesheim, ist nach einem Unfall in beiden Richtungen gesperrt.
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5: Mit Sabrina Drosten Nacht zusammen. Habt ihr denn schon die Pommesgabel aus dem Schublatt geholt? Gut, weil die brauchen wir jetzt. Und 1 und 2 und 3 und 4.
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5: Ach nee, doch keine Pommesgabel.

0: Vorsicht bitte, auf der A5 Karlsruhe Richtung Frankfurt zwischen Bruchsal und Kronau, da brennt ein Fahrzeug. Der ist ein Österreicher mit togoschen Wurzeln, war schon Münchner und ist inzwischen ein Hamburger. Freddie Equay spielt mit seinen Mitte 20 als Newcomer, aber bereits Comedy-Bühnen in ganz Deutschland.
1: Ich war jetzt ein paar Monate in Köln, das war ganz cool, es hat Spaß gemacht. Köln-Karneval war krass, kranker Suffscheiß, ne? Und ich komme aus München, ich kenne so kranken Suffscheiß. Das ist wie Oktoberfest oder Vasen bei euch, ne? Nur bei uns sehen die alle gleich aus, da waren die alle unterschiedlich. Ja, wir haben nur Lederhosen und Titten und ich habe das schon gefeiert, weil es waren kreative Kostüme, das war cool. Weil das letzte Mal, als ich so Kostüme gesehen habe, war auf einer Halloween-Party in Hamburg und das war traurig. Ich kam auf die Party, da waren 20 Piraten, 30 Vampire, ein Knoblauch, der hat die alle gefickt, ja? Und ich habe direkt schlechte Laune bekommen, weil ich bin da reingegangen und in der Ecke waren so zwei Piraten und drei Vampire, die alle auf so einen armen Jungen eingeredet haben und ihm erklärt haben, warum er ein Rassist ist, nur weil er ein Indianerkostüm anhat. Und ich stand in der Ecke in meiner SS-Uniform und dachte mir nur so, Digga, das wird ein langer Abend.
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Hier ist sie ja wohl, die gemeinsame Popnacht von MDR Jump, NDR 2, HR 3, RBB 88.8, SR 1, WDR 2 und Bremen 4. Liebevoll produziert von SWR 3. Da läuft deine Musik im Radio und du bist trotzdem hauptberuflich Gärtner. So läuft es auf jeden Fall gerade noch bei Argeil. Dem Mann, der zumindest für den deutschen Markt einen richtig guten Namen hat. Jetzt kommt Argeil. Genau wie jetzt kommt Ach Mega mit seinem Song Blinded by the Sun in der Popnacht.

Achtung, Falschfahrer auf der A61 Koblenz-Ludwigshafen zwischen Rheinböllen und Gau-Bickelheim. Da kommt euch ein Falschfahrer entgegen. Bitte äußerst rechts fahren und nicht überholen. Auf der A61 Koblenz-Ludwigshafen zwischen Rheinböllen und Gau-Bickelheim ist ein Falschfahrer unterwegs. Da bitte Vorsicht in beiden Richtungen.

Achtung, Falschfahrer, auf der A60 Bingen-Mainz zwischen Dreieck-Nahetal und Dreieck-Mainz kommt euch ein Falschfahrer entgegen. Bitte äußerst rechts fahren, nicht überholen. Auf der A60 Bingen-Mainz zwischen Dreieck-Nahetal und Dreieck-Mainz ist ein Falschfahrer unterwegs. Vorsicht da in beiden Richtungen.

0: Und da ist es ja wohl schon eine Minute nach halb fünf.
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2: Die Nacht ist teils klar, teils wolkig. Gegen Morgen regnet es rund um Ahr und Sieg etwas. Tiefstwerte 14 bis 6 Grad. Tagsüber scheint in Baden-Württemberg oft noch die Sonne. In Rheinland-Pfalz fällt ab und zu Regen. Die Temperaturen steigen bis 16 Grad im Westerwald und 27 Grad am Oberrhein. Am Montag und Dienstag Sonne, Wolken und etwas kühler.
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3: Achtung, Falschfahrer auf der A61 Koblenz-Ludwigshafen. Zwischen Rheinböllen und Gau-Bickelheim kommt Ihnen ein Falschfahrer entgegen. Fahren Sie äußerst rechts und überholen Sie nicht. Auf der A61 Koblenz-Ludwigshafen zwischen Rheinböllen und Gau-Bickelheim ist ein Falschfahrer unterwegs. Vorsicht in beiden Richtungen. Vorsicht bitte auf der A5 Karlsruhe Richtung Frankfurt. Zwischen Bruchsal und Kronau brennt ein Fahrzeug. Vorsicht bitte auf der A96 Lindau Richtung München. Zwischen Kisleck und Leutkirch Süd befindet sich eine ungesicherte Unfallstelle. Auf der A81 Heilbronn-Stuttgart ist der Engelberg-Tunnel wegen einer Baustelle noch bis morgen früh ca. 5 Uhr in beiden Richtungen gesperrt. Kreisbergstraße. Die Kreisstraße zwischen Ersheim und Hirschhorn, Neckar, ist wegen Brückenarbeiten bis 7 Uhr in beiden Richtungen gesperrt. Kreis Bad Kreuznach, die Landesstraße zwischen Tunnel Hagesheim und Windesheim, ist nach einem Unfall in beiden Richtungen gesperrt.
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Schöne gute Nacht. Hier ist Dr. Oste und jeder, der um diese Uhrzeit Radio hört, kann Hilfe sicherlich gut gebrauchen. Professionelle Hilfe kriegt man in Deutschland bekanntlich ja nicht. Und professionelle Hilfe dagegen schon. Und zwar hier in der Popnacht. Wir machen den Watt. Ihr fragt euch jetzt Watt und ich sag, ja genau, ein Wort-Assoziationstest. Beispiel, ich sag Soylent Green. Ihr sagt, schmeckt wie Hühnchen. Ich sag, was ist die Antwort auf alle Fragen? Ihr sagt 73, weil ihr wollt die Welt brennen sehen. Ich sag Andi Scheuer. Ihr sagt kompetent und spätestens da wissen wir, es gibt was zu diagnostizieren. 07221211. Wer braucht ein unprofessionelles Gutachten in Form eines Popnachtpakets? Macht den Dr. Oste Psychotest. 07221211.

0: haben unsere Patientin gefunden. Roswitha aus Frankfurt ist in der Leitung für den heutigen Watt. Hallo Roswitha.
1: Schönen Abend oder schön.
0: Ja, gute Nacht, guten Morgen was. Also ja. Man kann sich um diese Uhrzeit kann man sich wirklich alles aussuchen. Du machst heute den Psychotest mit mir, mit Dr. Oste. Hallo Roswitha, weißt du, wie ein Watt, also ein Wortassoziationstext, funktioniert?
1: Ja, du sagst ein Wort und ich sag ein Wort dazu, was mir so einfällt.
0: Ganz genau. Ich sage dir irgendwas. Wir haben es jetzt ein bisschen, es ist ein bisschen ausgeweitet worden. Es können auch nicht nur Worte, sondern auch ganze Sätze sein. Und dann sagst du so schnell wie möglich das Erste, was dir dazu einfällt. Zum Beispiel sage ich superkalifragilistisch-expialidisch und du sagst?
1: Kompliziert.
0: Genau. Und es passiert schnell. Hervorragend. Du hast alles verstanden. Genau so machen wir das. Falsch machen kannst du aber eh nichts. Und egal, welche Diagnose wir danach stellen, ein Popnacht-Paket kriegst du auf jeden Fall. Hast du noch Fragen?
1: Nö.
0: Okay, ich habe noch eine. Hast du gestern zugehört?
1: Gestern nicht, nein.
0: Gut, dann das ist perfekt. Damit ich nämlich eine wissenschaftlich fundierte Studie aufbereiten kann, irgendwann bekommst du jetzt dieselben Assoziationen wie gestern. Das passt hervorragend für mich jetzt.

0: Okay, dann starten wir. Und du haust einfach raus, was dir einfällt. Hauptsache schnell.
1: Okay.
0: Schlangen.
1: Giftig.
0: März.
1: Frühjahr.
0: Der Hahn ist tot.
1: Ich lebe der neue Hahn.
0: 40-Stunden-Woche.
1: Ist okay.
0: Odyssee.
1: Odysseus.
0: Pottwal.
1: Timmy.
0: Alt und schlabberig.
1: Hässlich.
0: Bester Film aller Zeiten.
1: Titanic.
0: Als ich klein war.
1: War ich in drei Käse hoch.
0: Mark Amber.
1: Sagt mir jetzt vom Namen nicht viel, aber okay.
0: Alles klar, dann wegen dir jetzt erstmal Mark Amber, der menschgewordene Welpe, und danach sprechen wir noch über deine Diagnose.
1: Okay.

0: Roswitha am Popnacht-Telefon hat den Dr. Oste Psychotest gemacht, den Watt. Und ich habe mir ausgedacht, Roswitha, dass dieser Test vom Statistischen Bundesamt eingestuft wurde. Und jetzt bist du bereit für den Blick in deine Psyche? Fragezeichen.
1: Ja, ich sitze, ja.
0: signifikante Ausschläge gab es bei den Assoziationen 2 und 8. Roswitha, mit März hast du Frühling assoziiert.
1: Jetzt nicht unbedingt den Bundeskanzler, ja. Stimmt.
0: Ja, genau. Ist das mehr so ein, weiß ich nicht, den Blick vor... Also ist die Assoziation Bundeskanzler nicht so schön wie ein Neuanfang jedes Jahr?
1: Oh, das war jetzt blöd. Ich habe automatisch an den Frühling gedacht, ehrlich gesagt. Nicht so sehr an den momentan ziemlich gebeutelten Bundeskanzler.
0: Ja, die einen sagen zu Recht, die anderen sagen, ja, hast du
1: recht.
0: So
1: ganz Unrecht, Unrecht hast du damit nicht. Ne? Ich meine, ein bisschen Schuld trägt er damit. Ja,
0: aber Roswitha, weißt du was? Es ist kurz vor fünf. Wir wollen hier gar nicht in eine politische Diskussion ausarten.
1: Nein, wollen wir
0: machen
1: nicht.
0: Das jetzt genau. Hier weiter, genau, weil du hast natürlich nochmal das Nervthema aller mit ins Boot geholt. Du hast Timmy erwähnt. Und die Hope stirbt zuletzt. Also, war der nicht ein Blauwal? War der ein Pottwal?
1: War das ein Blauwal? Ich weiß nicht. Ich glaube, es war ein Pottwal.
0: Es war auf jeden Fall der Wal der Nation. Das kann man sagen.
1: Ja, ja. Der arme Kerl wollte doch nur sterben, der Arme.
0: Okay, jetzt haben wir uns aber wirklich die harten Themen hier direkt rausgesucht. Warte. Mein bester Film aller Zeiten. Hast du Titanic gesagt?
1: Ja, so ein schöner Film.
0: Ja.
1: Obwohl, es gibt ja noch einen anderen, der ist auch schön. Wie hieß der denn nochmal? Mit dem Klavier, das Piano, das war auch ein Klassiker.
0: Ja gut, es gibt viele schöne Filme, aber ich habe ja nach dem besten Film aller Zeiten gefragt. Und
1: damals
0: mit Titanic warst du fast korrekt, muss ich sagen, weil es gibt nur eine einzig richtige Antwort.

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1: Um 5 Uhr mit Wolfgang Berger. In Mecklenburg-Vorpommern und Berlin werden heute neue Landesparlamente gewählt. Insgesamt sind 3,8 Millionen Bürger aufgerufen, ihre Stimme abzugeben. Aus der Nachrichtenredaktion Christoph Johansen.
2: In Mecklenburg-Vorpommern lieferten sich SPD und AfD in den Umfragen zuletzt ein enges Rennen. Weit hinter ihnen lag die mitregierende Linke. Grüne und BSW müssen um den Einzug in den Landtag in Schwerin bangen. Und auch die CDU rutschte in Umfragen zuletzt nahe an die 5%-Hürde. In Berlin zeichnete sich in Umfragen ein Kopf-an-Kopf-Rennen von Linken und CDU um die Position als stärkste Kraft ab. Aber auch die AfD, die Grünen und die SPD waren zweistellig. Das BSW kämpft um den Einzug ins Abgeordnetenhaus. Je nachdem, wie die CDU in beiden Wahlen abschneidet, könnte die Debatte über die politische Zukunft von Parteichef und Bundeskanzler Merz erneut Fahrt aufnehmen. Merz hat das CDU-Präsidium schon für heute Abend ins Konrad-Adenauer-Haus eingeladen.
1: Die Wirtschaftsweise Grimm hat die geplante Neuauflage des Tankrabatts kritisiert. Dem Kölner Stadtanzeiger sagte sie, es sei zynisch, das Fahren von Verbrennerautos auf Kosten der jungen Generation zu subventionieren. Solch opportunistische Politik sei kurzsichtig und frustriere viele Wähler. Grimm meinte weiter, das sich Fokussieren der Politik auf kurze Fristen werde zu mehr Wohlstandsverlust bei den Bürgern führen als vorübergehend hohe Spritpreise. Die Houthi-Rebellen im Jemen haben die jüngsten Angriffe auf Ziele in Saudi-Arabien für sich reklamiert. Ein Sprecher sagte, Kämpfer der Gruppe hätten mit einer großen Anzahl ballistischer Raketen und Marschflugkörper sowie Drohnen angegriffen. Ziele seien die saudische Hauptstadt Riad und Ölanlagen am Roten Meer gewesen. Die Angriffe waren demnach eine Reaktion auf Versuche Saudi-Arabiens, die jemenitische Hauptstadt Sana'a ins Visier zu nehmen. Zuvor hatten Anwohner in Riad von Explosionen und einer Rauchsäule nahe dem internationalen Flughafen berichtet. In der Fußball-Bundesliga hat Borussia Dortmund die Tabellenführung erobert. Die Mannschaft gewann beim VfB Stuttgart mit 1:0. Aus der Sportredaktion Moritz Knorr.
3: Angreifer Maximilian Bayer entschied das Topspiel des vierten Spieltags gegen den VfB Stuttgart zugunsten des BVB. Der 23-Jährige erzielte in der 70. Minute den einzigen Treffer des Abends. Dortmund feiert damit den vierten Sieg im vierten Spiel und springt auf den ersten Tabellenplatz. Möglich wird das auch durch den ersten Punktverlust des SC Freiburg. Die Breisgauer trennten sich am Nachmittag 2:2 unentschieden von Eintracht Frankfurt. Außerdem gewann der HSV gegen Köln, Bremen gegen Augsburg und Mainz in Mönchengladbach.
1: Das waren die Nachrichten. Das Wetter in Deutschland. Tagsüber ganz im Süden freundlich, im Norden Auflockerungen, aber in Küstennähe kräftige Schauer. Dazwischen häufig Regen. Höchstwerte 17 bis 27 Grad. Montag im Nordosten leicht wechselhaft, im Südwesten heiter bis wolkig. Es ist jetzt 5.03 Uhr.
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4: Entwarnung auf der A60 Bingen Richtung Mainz. Kein Falschfahrer mehr zwischen Dreieck Nahtal und Dreieck Mainz. Entwarnung auf der A61 Koblenz Richtung Ludwigshafen. Kein Falschfahrer mehr zwischen Rheinböllen und Gau-Bickelheim. Vorsicht bitte auf der B14 Stuttgart-Backnang. Zwischen Tunnel Leutenbach und Leutenbachen-Elmersbach läuft eine Person auf der Fahrbahn. Kreisbergstraße. Die Kreisstraße.

0: Bundesstraße zwischen Ersheim und Hirschhorn, Neckar, ist wegen Brückenarbeiten bis 7 Uhr in beiden Richtungen gesperrt.
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2: Mit Sabrina Droste. Guten Tag. Achtung, Falschfahrer auf der A49 Kassel-Gießen zwischen Kreuz Kassel-Mitte und Kassel-Aue-Stadion. Da kommt euch ein Falschfahrer entgegen. Bitte fahrt äußerst rechts und überholt nicht. Auf der A49 Kassel-Gießen zwischen Kreuz Kassel-Mitte und Kassel-Aue-Stadion ist ein Falschfahrer unterwegs. Da bitte besonders vorsichtig fahren. Und wir, was machen wir denn jetzt? Ja, wir starten jetzt gemeinsam in die beste Stunde des Tages, die es zwischen 4 und 6 Uhr gibt. So machen wir das.
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Achtung, Falschfahrer auf der A7 Hannover-Fulda zwischen Kreuz Kassel-Mitte und Guxhagen. Da kommt euch ein Falschfahrer entgegen. Bitte äußerst rechts fahren und nicht überholen auf der A7 Hannover-Fulda zwischen Kreuz Kassel-Mitte und Guxhagen. Da ist ein Falschfahrer unterwegs. Vorsicht da in beiden Richtungen.

0: Ihr hört die ARD Popnacht, die gemeinsame Popnacht von HR3, MDR Jump, NDR 2, RBB 888, Bremen 4, SR 1 und WDR 2. Liebevollst produziert von SWR 3. Sabrina Drosti hier, hi. Aber die Popnacht wird ja auch über die ARD-Grenzen hinaus gehört. Und das sogar sehr gerne. Ein Stück Heimat in nahezu jeder Ecke der Welt, zum Beispiel auch bei Leonard. Hat er uns an die 07221 2011 geschickt.
1: Ich wollte einmal allen in der Popnacht einen guten Morgen wünschen und mich bedanken dafür, dass ihr uns gerade den Sommer rüberschickt. Ich gehe gerade in Melbourne zum Strand und ich hoffe, ihr freut euch auf den Herbst und den Winter und ich freue mich, dass der Sommer rüberkommt.
0: Du lieber Leonard, wir freuen uns auf jeden Fall, dass du dich freust.

0: sich bitte auf der B10 Ulm-Augsburg zwischen B311 Ulm-Westringtunnel und B28 Neu-Ulm-Mitte. Da sind Personen auf der Bahn, da bitte besonders vorsichtig fahren. Ihr habt an diesem Sonntag natürlich wie immer die Wahl, Brötchen oder Müsli zum Frühstück. Und wenn ihr in Berlin oder Mecklenburg-Vorpommern wohnt, habt ihr sowieso die Wahl. Einmal für den Landtag, einmal fürs Abgeordnetenhaus. Und wir schauen kurz auf den Tag mit Kevin Frisch aus dem Popnacht-Aktuell-Team.
1: Nachher um 8 machen die Wahllokale auf und Bundeskanzler Merz schaut da heute bestimmt ganz, ganz genau hin. Er hat schon für 17 Uhr das komplette Präsidium der CDU zu einer formellen Sitzung eingeladen. Das ist einigermaßen unüblich für Landtagswahlen. Die gehen offenbar davon aus, es wird einiges zu besprechen geben, sobald man die Ergebnisse kennt.
0: Ja, und die letzten 3 Spiele des Bundesligaspieltags natürlich.
1: Irgendwie sind ja gerade All Eyes on SV Elversberg. Es ist der 4. Spieltag und man denkt jedes Mal, tun sie es wieder, besiegen sie den nächsten, in Anführungszeichen, großen. Es ist ja der kleinste Verein, der es je in die Bundesliga geschafft hat und bisher haben sie nur gegen die Bayern verloren. Selbst da war es knapp. Leverkusen und Gladbach haben sie schon geschlagen. Heute Schalke 04.
0: Und haben wir noch was Kulturelles? Musik? Kultur?
1: Literatur.
0: Yeah.
1: Die Deutsche Bundesbank stellt heute ein Kinderbuch vor.
0: Na endlich, wer auch sonst?
1: Titel: Geli Geldgespenst, Einkauf in der Krümelstube. Es ist laut Bundesbank für Kinder im Grundschulalter gedacht und soll bei der Finanzbildung helfen. Kurz zum Plot: Geli möchte in dem Buch für sich und ihren Opa leckere Schokosterne besorgen und lernt dabei, wie vielfältig die Welt des Bezahlens sein kann. Das Buch kann man auch kostenlos auf der Website der Bundesbank runterladen.
0: Ich finde schön, wie du es Plot genannt hast. Geli Geldgespenst, das ist doch auch die, die meinen Geldbeutel immer leer räumt, oder?
1: Ja, die ist es, genau.
2: Ja. 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

Achtung, Falschfahrer auf der A59 Köln-Bonn zwischen Dreieck St. Augustin West und Dreieck Bonn-Beul. Da kommt euch ein Falschfahrer entgegen. Bitte äußerst rechts fahren und nicht überholen. Auf der A59 Köln-Bonn zwischen Dreieck St. Augustin West und Dreieck Bonn-Beul. Da ist ein Falschfahrer unterwegs. Vorsicht in beiden Richtungen.

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8: Halb sechs ist es.
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8: Die Nacht ist teils klar, teils wolkig. Gegen Morgen regnet es rund um Ahr und Sieg etwas. Tiefstwerte 14 bis 6 Grad. Tagsüber scheint in Baden-Württemberg oft noch die Sonne. In Rheinland-Pfalz fällt ab und zu Regen. Die Temperaturen steigen bis 16 Grad im Westerwald und 27 Grad am Oberrhein.
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9: Achtung! Falschfahrer auf der A59 Köln-Bonn. Zwischen Dreieck St. Augustin West und Dreieck Bonn-Beuel kommt Ihnen ein Falschfahrer entgegen. Fahren Sie äußerst rechts und überholen Sie nicht. Auf der A59 Köln-Bonn zwischen Dreieck St. Augustin West und Dreieck Bonn-Beuel ist ein Falschfahrer unterwegs. Vorsicht in beiden Richtungen. Vorsicht bitte auf der A3 Würzburg Richtung Frankfurt. Zwischen Würzburg-Kist und Helmstadt liegt Vorsicht bitte auf der B10 Ulm-Augsburg. Zwischen B311 Ulm-Westring-Tunnel und B28 Neu-Ulm-Mitte sind Personen auf der Fahrbahn. Kreisbergstraße. Die Kreisstraße zwischen Ersheim und Hirschhorn, Neckar, ist wegen Brückenarbeiten bis 7 Uhr in beiden Richtungen gesperrt. Mannheim. Die Siebenbürger Straße ist zwischen Feudenheim und Theodor-Storm-Straße nach einem Unfall gesperrt.
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0: Comedian Herr Schröder war 12 Jahre Deutschlehrer am Gymnasium und sagt, Lehrkräfte kennen sich oft überhaupt nicht mit sozialen Medien aus.
1: Ich bin jetzt seit 5 Jahren ungefähr auf TikTok, Instagram, Tade. Und jetzt erst, nach all der Zeit, jetzt verstehe ich quasi, was ihr durchleiden müsst. Versteht ihr? Ja? Wie ihr das, da hänge ich dort selber. Ich wollte 10 Minuten auf Instagram sein. 10 Minuten, zack, der Nachmittag, warum? Wobei, die Zeit rinnt mir durch die Finger wie sonst was. Hänge ich da an der digitalen Gebetskette. Und weiß nicht, wo meine Zeit hin ist. Und der Algorithmus ist doch gnadenlos, oder? Der Algorithmus, du schaust dir aus Versehen ein Video eine Sekunde zu lange an, wo Hunde lustige Mützen tragen, weißt du? Hier sind 8740 weitere Videos, ja, wo Hunde lustige Mützen tragen. Da wirst du doch bescheuert. Der Algorithmus, Leute, der Algorithmus ist wie deine Großmutter, der du vor 25 Jahren irgendwann mal beiläufig, quasi zufällig, ohne es selbst ernst zu meinen, gesagt hast du, Oma, ich mag gern Marzipan. Und seither kriegst du bei jedem besseren Anlass Marzipan. Weißt du, hier ist Marzipan, noch ein Kilo Marzipan, noch ein LKW Marzipan, ja, 9 Kilo Marzipan, hier ist Marzipan. Weißt du, erster Advent Marzipan, Weihnachten Marzipan. Es war nur ein Gedanke. Versteht ihr, was ich meine? Es war

Kopf nach der Eulen. Ich bin noch da, falls was ist. Aber ich sage jetzt schon mal Tschüss. Dann passt das mit der Musik besser gleich und ich muss nicht über irgendwas drüber labern, um Tschüss zu sagen. Das war's gewesen mit der Popnacht. Ich bin Sabrina Droste und raus für heute. Es war sehr schön mit euch. Mal wieder danke für mal wieder so nett sein. Macht euch einen schicken Sonntag und denkt an eure Pausen. Tschüss!

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1: Um 6 Uhr mit Wiebke Hus. In Berlin und Mecklenburg-Vorpommern beginnen die Landtagswahlen. Dortmund steht in der Fußball-Bundesliga an der Tabellenspitze. Das Wetter in Rheinland-Pfalz ab und zu Regen, in Baden-Württemberg oft Sonne, maximal 16 bis 27 Grad. Die Menschen in Berlin und Mecklenburg-Vorpommern sind heute aufgerufen, neue Landesparlamente zu wählen. Die Wahllokale öffnen in 2 Stunden. In Mecklenburg-Vorpommern zeichnet sich Umfragen zufolge ein Kopf-an-Kopf-Rennen zwischen der SPD von Ministerpräsidentin Schwesig und der ab. Dagegen könnten CDU, Grüne und BSW nahe der 5%-Hürde landen. In Berlin kämpfen Linke und CDU um Platz 1 in der Wählergunst, gefolgt von AfD, Grünen und SPD. Die Wirtschaftsweise Grimm hat die geplante Neuauflage des Tankrabatts kritisiert. Dem Kölner Stadtanzeiger sagte sie, es sei zynisch, das Fahren von Verbrennerautos auf Kosten der jungen Generation zu subventionieren. Solch opportunistische Politik sei kurzsichtig und frustriere viele Wähler. Grimm sagte weiter, dass sich Fokussieren der Politik auf kurze Fristen werde zu mehr Wohlstandsverlust bei den Bürgern führen als vorübergehend hohe Spritpreise. Die jemenitische Houthi-Miliz hat sich zu den Angriffen auf die saudische Hauptstadt Riad bekannt. Ein Sprecher teilte mit, ballistische Raketen und Drohnen seien unter anderem auf saudische Ölanlagen am Roten Meer abgefeuert worden. Anna Osius mit Einzelheiten.
2: Zuvor hatte es bereits Warnungen vor Luftangriffen für die saudische Bevölkerung gegeben. Die Behörden alarmierten die Bewohner via Handy, dass es zu Attacken in der Hauptstadt Riad, der Hafenstadt Jeddah und der für den Ölexport wichtigen Hafenstadt Yanbu kommen könnte. Seit einigen Wochen ist der Konflikt zwischen der Houthi-Miliz im Jemen und Saudi-Arabien wieder aufgeflammt. Die Houthi haben eine Seeblockade gegen Saudi-Arabien angekündigt und beschießen das Königreich mit Drohnen. Die Houthi werden vom Iran unterstützt.
1: Der Iran hat den USA erneut mehrere Bedingungen für ein Ende des Krieges genannt. Das berichtet der arabische Fernsehsender Al Jazeera unter Berufung auf den iranischen Sicherheitschef Rezaei. Die Regierung in Teheran fordert demnach unter anderem, dass die US-Seeblockade in der Straße von Hormus aufgehoben und die Kämpfe an allen Fronten eingestellt werden. Auch soll der Krieg zwischen Saudi-Arabien und der Houthi-Miliz im Jemen beendet werden. Die meisten Punkte waren schon in einem Rahmenabkommen mit den USA vereinbart worden. In der Fußball-Bundesliga ist Dortmund neuer Tabellenführer. Der BVB gewann am Abend in Stuttgart 1:0. ARD-Sportreporter Jens-Jörg Krieg.
3: Nach 106 Spieltagen Wartezeit steht der BVB wieder auf Platz 1 der Bundesliga. In einem Topspiel, das den ganz großen Ansprüchen leider nur viel zu selten gerecht wurde, stand es nach einer chancenarmen ersten Hälfte noch 0:0. Maximilian Bayer sorgte dann in der 70. Minute für das Tor des Tages. Nach Vorlage des gerade eingewechselten Bellingham vergrößerte der Stürmer mit seinem ersten Saisontreffer die Sorgen der weiter im Tabellenkeller festhängenden Schwaben.
1: Die Zeit, es ist 6.03 Uhr.
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4: Das Wetter heute Morgen teils bewölkt, teils klar. In Nordrhein-Westfalen sowie rund um die Eifel und den Westerwald leichter Regen. Tagsüber bringen Wolken in Rheinland-Pfalz ab und zu leichte Regenfälle. Später lockert es in Nordrhein-Westfalen her oder von Nordrhein-Westfalen her auf. Und die Sonne lässt sich blicken. Schön. In Baden-Württemberg scheint häufig die Sonne. Am Nachmittag wird es im Norden stark bewölkt, im örtlichen auch regnerisch. Die Temperaturen liegen bei 16 Grad. In Hilchenbach, bei Herdorf, Bad Marienberg bis 27 Grad. In Mülheim, Kandern oder Bad Bellingen. Zu Wochenbeginn Frühnebel, danach teils sonnig, teils dichtere Wolken und insgesamt etwas kühler. Hier ist das Neueste aus dem SWR 3 Verkehrszentrum auf der A60 Rüsselsheim-Mainz. Da ist der Tunnel Hechtsheim in beiden Richtungen wegen einer Sicherheitsübung bis um 12 Uhr heute Mittag gesperrt. Umleitung ist eingerichtet. 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

0: 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Allen unterwegs eine gute Fahrt.
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0: Jo, der rote Teppich liegt noch in Baden-Baden. Die letzten sind mir entgegengekommen, als ich zur Arbeit gefahren bin. Ich glaube, es war ein sehr erfolgreiches Wochenende, ein sehr erfolgreiches SWR 3 New Pop Festival. Und ich hoffe, alle hatten auch Spaß. Am Mikrofon Michael Spleth.
2: Good morning.
0: Morgen.
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0: Aktuelles aus dem SWR3 Verkehrszentrum auf der A6 Heilbronn-Mannheim zwischen Heilbronn-Untereisesheim und Bad Rappenau. Da liegen Fahrzeugteile auf der Fahrbahn. Die stehen außerdem 4 defekte Autos auf dem Stammstreifen. Allen unterwegs eine gute Fahrt.
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1: Ein gute Mosche aus Ho Chi Minh City oder wie man hier zu sagen pflegt.
2: Good morning, Vietnam.
1: Das ist doch SWR 3 fit. Da machen wir doch gerne mit. Vielleicht kommt ja auch noch die Hitfabrik. Ganz liebe Grüße vom Uwe und Andrea aus Ho Chi Minh City. Ciao, ciao.
0: Ciao, ciao. This is not a test, this is Rock'n'Roll. Oder wie man bei uns manchmal sagt, Rock'n'Roll, Baby. Ja, na dann kommt sie halt in nicht mal
3: 10 Minuten.
0: Jawohl, die Hitfabrik. Wir bauen Hits. Ihr seid bei jedem Baumschnitt mit dabei und rätselt mit, welchen ich da zusammenbaue. Wie gesagt, die Bodenplatte. In rund nach zwei Hits. Hier ist erstmal was Aktuelles aus dem SWR3-Verkehrszentrum. A3 Köln Richtung Frankfurt zwischen Bad Camberg und Innstein. Eine ungesicherte Unfallstelle.

0: So, und jetzt?
1: Rock'n'Roll, Baby!
2: Dann, hier ist die Hitfabrik. Wir bauen hier zusammen. Bitte mal. Hitze mitbrechen, Hitze zusammenbauen. Wir beginnen mal mit der Drumspur.

und Hits. Ihr seid bei jedem Bauabschnitt mit dabei und rätselt mit, welchen Hit ich da zusammenbaue. So, Drumspur ist ja schon mal sehr vielversprechend. Reicht das denn? Ich weiß es nicht. Komm, wir bauen da noch ein bisschen was ein. Wie wäre es dann, wenn wir hier noch ein bisschen Effekt mit reinbringen? Genau. So wirkt das Ganze doch noch ein bisschen schneller. Jetzt wäre natürlich noch ein Bass gut. Vielleicht bauen wir an dieser Stelle noch mal was ein hier. Vielleicht so ein. Genau, sehr gut. 07221 2011. Wer kann jetzt schon sagen, um welchen Hit es geht? In der Hitfabrik, dein Bierborn-Hits. Ihr seid bei jedem Baumschnitt mit dabei und rätselt mit. 9SW3 ist Script und Man.

die Frühaufsteher-Show mit der Hitfabrik. Wir bauen Hits. Ihr seid bei jedem Baumschnitt mit dabei und rätselt mit, welchen Hit ich da zusammenbaue. So weit sind wir schon gekommen hier. Drumspur gelegt, einen Bass dazu gespielt. Und Denise aus Bingen meint, es könnte eventuell aus The Great Showman sein. Der Groove, ne? Da ist sie gar nicht so schlecht, also ganz nah dran irgendwie. Ich meine, der Song wird am Ende anders heißen, aber ich weiß, was sie meinen. Wir bauen deshalb noch eine Synthi-Spur hier ein, die uns ein bisschen mehr davon wegbringt wieder. Es bleibt spannend. 07221 2011 gerne per WhatsApp, auch als Sprachnachricht. Welchen Hit baue ich da zusammen? In der Hitfabrik, denn wir bauen Hits und ihr seid bei jedem Baumschnitt mit dabei. Hits mit 6.30 Uhr, das Neueste aus dem SWR3-Verkehrszentrum. A60 Rüsselsheim Mainz zwischen Hechtsheim Ost und Hechtsheim West. Das ist der Tunnel Hechtsheim in beiden Richtungen wegen einer Sicherheitsübung. Noch bis heute Mittag um 12 Uhr gesperrt. Umleitungen sind eingerichtet. Wünschen allen unterwegs eine sichere Fahrt. 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Das Wetter heute in Rheinland-Pfalz, ab und zu Regen, in Baden-Württemberg oft sonnig, maximal 16 bis 27 Grad. Hier ist Fit, die Frühaufsteher-Show mit Michael Späth. Guten Morgen.

aus dem Bett und einen Kuss gibt's auch noch oben drauf. Hier ist SWR 3 mit die Frühaufsteher-Show mit der Hitfabrik. Wir bauen Hits, ihr seid bei jedem Frühaufsteher mit dabei und rätselt mit, welchen Hit ich da zusammenbaue. In dem Fall haben wir schon eine Drumspur gelegt, ein paar Effekte drauf, ein Bass. Sind die vielleicht ein bisschen lauer, die machen ein bisschen leiser hier. Aber was fehlt denn da jetzt noch? Komm, wir haben ein paar Vorschläge bekommen. Gehen wir mal kurz rein. Also, Daniel schreibt, Micha, das könnte doch Thunder von Imagine Dragons sein. Ah, gar nicht schlecht, ne? Oder Rohr aus Freiburg schreibt wie Christina Ruf auch, Matterfix mit Big City Light. Auch nicht schlecht. Fade to Grey, schreibt Carsten hier. So, ich würde vorschlagen, ich baue hier noch ein bisschen mehr ein als das, was wir schon haben. So, vielleicht noch eine zusätzliche Synthi-Fläche, die das Ganze ein bisschen strahlen lässt. Gerne per WhatsApp, als Sprachnachricht oder auch in getippter Version. Welchen Hit baue ich da zusammen? Na? Komm noch einmal kurz hier einsteigen. Ah, klar. Den Streicher, den mache ich mal einen kleinen Tick lauter für den Moment. Und jetzt wieder leiser. Vielleicht habt ihr es ja erkannt. Hier ist die Hitfabrik, wir bauen Hits. Ihr seid bei jedem Baumstamm mit dabei und rätselt mit.

SWR 3 fit, die Frühaufsteher-Show. Hier ist die Hitfabrik. Wir bauen Hits. Ihr seid bei jedem Baumhit dabei. Und rätselt mit, welchen Hit ich da zusammenbaue. So, soweit zum Beispiel gekommen. Ist ja eigentlich quasi schon fast fertig. Dieser tolle Hit. Es gibt Vorschläge. Unter anderem von Fabian. Könnte es Raw sein von Katy Perry? Durch dieses. Ne? Ja, guter Gedanke. Uwe Dechert aus Ho Chi Minh Stadt schreibt, Streets of Philadelphia ist es schon mal nicht sehr weise. Das ist so ein Running Gag, der sich hier seit Jahren durchzieht, ne? Egal welchen Titel du da anspielst. Es kommt immer der Vorschlag, Streets of Philadelphia, egal wie er klingt. Ja, in diesem Fall tatsächlich nicht. Dann haben wir Fabian, schreibt, hatten wir gerade, ne, mit Raw, ne, von Katy Perry. Steffen aus Singapur schreibt, ich habe ihn vorhin versucht zu erreichen, aber ich glaube, die sind uns da schon ihrer Zeit weit voraus. Wahrscheinlich gibt es andere Kommunikationsmöglichkeiten. Ich bin telefonisch nicht durchgekommen in Singapur. Aber er hat einen guten Vorschlag für uns. Er sagt, das könnte doch Vincent Weiss sein mit Feuerwerk. Echt? Wir haben noch mal ein bisschen genauer rein hier. Da würde ja noch ein Klavier fehlen, oder? Ah, und wenn man den Streicher hier wieder ein bisschen lauter macht, wird das Ganze noch unterstützt.

0: Sehr schön.
1: Wir hören den Titel von vorne bis hinten mit Grüßen in die weite Welt. Wir grüßen den Wilden Westen, Fernen Osten, Tiefen Süden, Hohen Norden und die Goldene Mitte. Hier ist Vincent Weiß und Feuerwerk.

0: Feuerwerk, Vincent Weiß, der Hit aus der Hitfabrik. Hier ist SWR3 Fit, die Frühaufsteher-Show. Was machen wir denn jetzt?
1: Rock'n'Roll, baby!
0: Okay.
2: Good morning.

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1: Um 7 Uhr mit Wiebke Huss. Der geplante Tankrabatt stößt auf Kritik bei der Wirtschaftsweisen Grimm. Dortmund ist neuer Tabellenführer in der Fußball-Bundesliga. Das Wetter: in Rheinland-Pfalz ab und zu Regen, in Baden-Württemberg oft Sonne, maximal 16 bis 27 Grad. Die Wirtschaftsweise Grimm hat den neuen Tankrabatt der Bundesregierung scharf kritisiert. Im Kölner Stadtanzeiger warf Grimm der schwarz-roten Koalition opportunistische Politik vor. Patricia Wern hat die Einzelheiten.
2: Es sei zynisch, auf Kosten der jungen Generation das Fahren von Autos mit Verbrennungsmotor zu bezuschussen, sagte Grimm. Am Ende führe das nur zu Frust bei den Wählern, die sich dann von den bewährten Parteien abwenden. Weil sich die Politik auf die kurze Frist konzentriere, habe sie keine Kraft für die wirklich wichtigen strukturellen Reformen, sagte die Wirtschaftswissenschaftlerin weiter. Das dürfte auf lange Sicht mehr Wohlstandsverlust bedeuten als vorübergehend höhere Spritpreise.
1: In Berlin und Mecklenburg-Vorpommern werden heute neue Landesparlamente gewählt. In Mecklenburg-Vorpommern zeichnet sich Umfragen zufolge ein Kopf-an-Kopf-Rennen zwischen der SPD von Ministerpräsidentin Schwesig und der AfD ab. Dagegen könnten CDU, Grüne und BSW nahe der 5%-Hürde landen. In Berlin kämpfen Linke und CDU um Platz 1 in der Wählergunst, gefolgt von AfD, Grünen und SPD. Am letzten Tag der Parlamentswahl in Russland ist die Hauptstadt Moskau erneut zum Ziel ukrainischer Drohnenangriffe geworden. Mehr als 150 davon seien seit Mitternacht abgefangen worden, meldete die staatliche Nachrichtenagentur TASS unter Berufung auf den Bürgermeister der Millionenmetropole. Über mögliche Opfer wurde bisher nichts bekannt. Heute endet die dreitägige Parlamentswahl in Russland. Durch den Ausschluss der Opposition steht ein Wahlsieg Putins bereits fest. Jüdische Menschen feiern heute weltweit Yom Kippur, den jüdischen Buß- und Bettag. Er gilt als höchster Feiertag und beginnt mit Sonnenuntergang am 20. September und endet mit Anbruch der Nacht heute. An Yom Kippur können sich die Menschen nach jüdischem Glauben von Schuld befreien und mit Gott versöhnen. In Baden-Württemberg und Rheinland-Pfalz leben etwa 11.000 Menschen jüdischen Glaubens. In der Fußball-Bundesliga hat der VfB Stuttgart gegen Borussia Dortmund 0:1 verloren. Die Schwaben stehen damit nach 4 Spieltagen bei lediglich 3 Punkten. VfB-Torhüter Fabian Bredlo nach dem Spiel.
3: Man wünscht sich deutlich mehr Punkte, das ist klar. Ich glaube trotzdem, dass man ein bisschen betrachten muss, was für Gegner wir jetzt hatten an den ersten Spieltagen. Wir haben in München gespielt, wir haben Dortmund gespielt. Also es ist jetzt nicht so, dass wir irgendwie in der letzten Saison aus den Spielen extrem viele Punkte geholt haben. Trotzdem, klar, hinken wir unserem Anspruch so ein bisschen hinterher. Nichtsdestotrotz ist die Saison noch sehr, sehr lang und haben nach der Länderspielpause dann einige Spiele vor der Brust, in denen es dann darum geht, halt definitiv zu punkten.
1: Borussia Dortmund ist durch den Sieg neuer Tabellenführer. Die Zeit, es ist 7.03 Uhr.
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4: Das Wetter heute Morgen teils bewölkt, teils klar in Nordrhein-Westfalen sowie rund um die Eifel und den Westerwald. Leichter Regen. Tagsüber bringen Wolken in Rheinland-Pfalz ab und zu auch leichte Regenfälle. Später lockert es dann von Nordrhein-Westfalen her auf und die Sonne kommt auch zwischendurch raus. In Baden-Württemberg scheint häufiger die Sonne. Am Nachmittag wird es im Norden stark bewölkt sein. Im örtlichen regnerisch. Temperaturen liegen bei 16 Grad in Hilchenbach, Bad Marienberg, Herdorf und bis 27 Grad in Mülheim. Zu Wochenbeginn Frühnebel, danach teils sonnig, dann wieder dichtere Wolken und insgesamt etwas kühler. Das Neueste aus dem SWR3-Verkehrszentrum. Die A6 Mannheim Richtung Heilbronn ist zwischen Bad Rappenau und Heilbronn unter Eisesheim wegen Arbeiten an einer Hochspannungsleitung in beiden Richtungen bis um 12 Uhr heute Mittag gesperrt. Umleitungen sind eingerichtet. Die A60 Rüsselsheim-Mainz ist zwischen Hechtsheim-Ost und Hechtsheim-West zumindest gesperrt im Tunnel in beiden Richtungen wegen einer Sicherheitsübung. Das Ganze dauert bis 14 Uhr. Umleitungen sind eingerichtet. Infos jederzeit auf swr3.de. Allen unterwegs eine sichere Fahrt.
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4: Guten Morgen, am Mikrofon Michael Splitt.
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0: SWR3 fit, die Frühaufsteher-Show am Sonntagmorgen. Jetzt was Aktuelles aus dem SWR3 Verkehrszentrum. Vorsicht auf der A620 Saarbrücken Richtung Saarlouis, im Dreieck Saarlouis, in der Überleitung zur A8 Richtung Neunkirchen. Eine ungesicherte Unfallstelle, bitte vorsichtig fahren. Gleich, 9 SWR3 Cat's Eye on Animal. Freudige Gedanken von Christopher Hoffmann, Katholische Kirche.
1: Mika ist ein Mineral und der Name ist Programm. Mika ist lateinisch und bedeutet glitzern oder glänzen. Und genau das tut es. In schimmerndem Lipgloss, strahlendem Lidschatten oder glänzendem Puder. Das Problem? Wie es gewonnen wird. Das ist oft pure Ausbeutung. Das meiste Mika kommt aus Indien und Madagaskar. Und hier sind es oft ganz junge Kinder, manche gerade mal 4 Jahre alt, die es abbauen. Die Kinder krabbeln dabei in bis zu 20 Meter tiefe Schächte. Die sind nicht abgesichert und brechen häufig ein. Oder sie laufen bei Regen mit Wasser voll. Kinder werden verschüttet oder ersticken. Sie arbeiten bis zu 12 Stunden am Tag. Ihre Hände sind wund, ihre kleinen Lungen werden krank. Na gut, ich schminke mich ja nicht, kann ich nun sagen. Aber ich kann mich trotzdem nicht zurücklehnen, denn Mika ist auch in Duschgel und Zahnpasta, in Smartphones und Computern, ja sogar in glänzendem Autolack enthalten. Deshalb ist es so wichtig, die Lieferketten genau zu prüfen. Wo und wie wird Mika gewonnen und verarbeitet? Und wie kann sichergestellt werden, dass Kinder dabei keiner Kinderarbeit ausgesetzt sind? Dafür setzt sich die Initiative Lieferkettengesetz ein. In diesem Bündnis ziehen Hilfswerke wie Brot für die Welt, Miserior oder Oxfam zusammen mit Kirchen und Gewerkschaften an einem Strang, damit die Menschenrechte vom Produzent in Indien oder Madagaskar bis zum Supermarktregal in meiner Stadt eingehalten werden. Die beschlossene Lieferkettenrichtlinie der EU wurde fatalerweise wieder abgeschwächt. Dabei brauchen wir das Gegenteil. Es muss endlich Schluss sein mit Ausbeutung. Keine Gewinne ohne Gewissen. Nicht nur heute am Weltkindertag, sondern jeden Tag. Damit auch die Kinder in Indien und Madagaskar endlich in eine glänzende Zukunft schauen können.

0: 9 Minuten vor 7:30 ist es. 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Das Wetter an diesem Wochenende ist ja zweigeteilt. Im Norden regnet und stürmt es zum Teil, während der Süden bei angenehmen 20 bis 25 Grad kurzärmlich rumläuft. Ja, das ist das typische Wetter, bei dem man in München zum Beispiel in der Sonne auf der Wiesen sitzt und plötzlich ein Ostseestrandkorb am Himmel vorbeifliegt.
1: Hi.

Kane in SWR 3 Fit, die Frühaufsteher-Show und wieder was Aktuelles aus dem SWR 3 Verkehrszentrum. Vorsicht auf der A5 Karlsruhe-Frankfurt zwischen Bruchsal und Kronau. Da liegen Fahrzeugteile auf der linken Spur. So, Aldi Nord hat im Kundenmonitor 2026 Aldi Süd erstmals mit einer 100. Note Vorsprung überholt und ist Deutschlands beliebtester Discounter. Und zur Feier des Tages wird morgen mal Kasse 2 aufgemacht.

8. Hier ist das Neueste aus dem SWR3-Verkehrszentrum. Vorsicht auf der A5 Karlsruhe-Frankfurt zwischen Karlsruhe-Nord und Bruchsal. Fahrzeugteile auf der linken Spur. Die A6 Mannheim-Heilbronn ist zwischen Bad Rappenau und Heilbronn-Untereisesheim wegen Arbeiten an einer Hochspannungsleitung in beiden Richtungen gesperrt. Es dauert voraussichtlich bis 12 Uhr heute Mittag. Umleitungen sind eingerichtet. A60 Rüsselsheim-Mainz. Zwischen Hechtsheim-Ost und Hechtsheim-West ist der Tunnel Hechtsheim in beiden Richtungen wegen einer Sicherheitsübung bis gegen 14 Uhr heute Nachmittag gesperrt. Umleitungen sind auch hier eingerichtet. 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Das Wetter heute in Rheinland-Pfalz, aber zu regnerisch, in Baden-Württemberg oft Sonne, maximal 16 bis 27 Grad. Ist SWR3 Fit, die Frühaufsteher-Show mit Michael Spleth. Da kommt schon Taylor Swift um die Ecke. 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

0: Thank you, DJ.
1: Haben Sie gewusst, die Welt ist weiblich?
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1: Oder?
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1: Team Thermomix oder Team Airfryer? Also so ein Thermi kann ja alles, sagt man. Ich habe jetzt meine Steuerbelege, den Krankenkassenkram und den Perso reingeworfen. Mal sehen, spuckte mir gleich die fertige Steuererklärung aus, inklusive Krankenkassenabrechnung, Bonuspunkten und einem Termin beim Amt. Oder serviert er mir gleich eine neue Identität? Der hochbegabte Kultkasten, der kann puschieren und pürieren, aber auch polarisieren. Thermi spaltet die Gesellschaft. Die einen kochen eine Kürbissuppe nach Omas Rezept, die anderen würden am liebsten auch Tapetenkleister in ihm anmischen, Songs remixen und Uran anreichern, um ihr Haus mit Atomkraft zu heizen. Aber frittieren, das kann Thermi nicht. Aber dafür gibt's jetzt diesen fettfreien Frittierfuzzi mit viel heißer Luft. Love is in the air. Frieda zum Beispiel frittiert alles, was nicht bei 3 auf den Bäumen ist. Und danach die Bäume. Man muss nichts einstellen, keine Programme wählen. Wenn's crunchy ist, ist's fertig. Frieda nennt ihre Heißluftfritteuse Satisfryer. Ich habe jetzt auch eine. Und es gibt wirklich nichts, was in meinem magischen Manfred nicht perfekt wird. So perfekt, dass ich oft Sorge habe, das Ende des Monats nicht mehr zu erleben, weil geplatzt.

0: Ja, Rowan Chappell muss mal wieder an die Ladestation, oder? Good luck, Baby. Hier ist SWR 3 Fit, die Frühaufstehershow am frühen Sonntagmorgen. In vielen Teilen SWR 3 Land scheint die Sonne. Schön, es sei denn, man wird geblendet. Gefährlich, wenn man zum Beispiel mit dem Auto unterwegs ist. Raphael Roth aus der SWR Verkehrsredaktion. Wann ist es denn am heftigsten?
1: Vor allem im Herbst und dann wieder im Frühjahr haben wir Autofahrer mit der tiefstehenden Sonne zu kämpfen. Und das meist rund um den Sonnenauf- und Sonnenuntergang. Und dann knallt halt einfach mal so die Sonne ins Auto, sodass für ein paar Sekunden Blindflug angesagt ist. Und das ist natürlich richtig gefährlich. Wenn es blendet, dann darf man nicht vergessen, auch die Autofahrerinnen und Autofahrer vor und hinter mir werden geblendet. Deshalb bloß nicht abrupt bremsen. Lieber langsam das Tempo reduzieren und den Sicherheitsabstand vergrößern. Niemals direkt in die Sonne blicken, sondern den Blick eher Richtung Fahrbahnrand orientieren. Wenn ich abbiegen will, dann am besten ein bisschen früher blinken und bremsen. Und falls ich im Extremfall gar nichts mehr sehe, dann Warnblinker an und wenn möglich rechts ranfahren, bis sich die Sicht wieder bessert.
0: Und wie kann man die Gefahr, durch die tiefstehende Sonne geblendet zu werden, etwas eindämmen?
1: Also ich empfehle, die Windschutzscheibe auf jeden Fall mal regelmäßig von innen zu putzen. Denn so eine Schmutz- und Fettschicht, die fällt meistens erst bei direktem Sonneneinfall auf und dann ist es oft schon zu spät, denn dieser Dreck, der kann die Blendung extrem verstärken. Dann sollte ich die Scheibe auch von außen natürlich sauber halten, sprich genügend Wischwasser dabei haben und auch regelmäßig die Wischerblätter tauschen und immer eine Sonnenbrille im Auto haben. Die sollte so platziert sein, dass ich sie blind mit einer Hand greifen kann. Die Sonnenbrille musste sogenannte CE-Zeichen haben. Wichtig, bitte keine Extrembrillen der Kategorie 4 nehmen. Die sind nur fürs Skifahren in den Bergen geeignet und hinterm Steuer sogar verboten. Am besten eignet sich die Kategorie 2.

SWR 3 Fit, die Frühaufsteher-Show. Boris Nemitz hat noch eine Gefahrenstelle bzw. Gefahrenmeldung für uns, denn da läuft eine Schafherde auf der Straße von Weißenbach nach Reichenbach, hat uns ein Video geschickt. Die laufen da ziemlich kreuz und quer, also Gefahr für alle entgegenkommenden Fahrzeuge. Bitte vorsichtig fahren auf der Straße zwischen Weißenbach

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1: Alles Wichtige um 8 mit Susan Kalmbach.
2: In Berlin und Mecklenburg-Vorpommern werden heute neue Landtage gewählt. Der VfB Stuttgart verliert gegen Borussia Dortmund. Das Wetter in Rheinland-Pfalz ab und zu Regen, in Baden-Württemberg oft Sonne. Maximal 16 bis 27 Grad. In Mecklenburg-Vorpommern und Berlin öffnen gerade die Wahllokale. In der Bundeshauptstadt entscheiden die Bürger, wer künftig im Roten Rathaus regieren soll.

0: SWR3-Reporterin Kerstin Späth über die Ausgangssituation dort.
1: In Berlin liegen laut Umfragen die Linke und die CDU Kopf an Kopf, dahinter folgt die AfD. Auch SPD und Grüne können mit dem Wiedereinzug ins Abgeordnetenhaus rechnen. In Mecklenburg-Vorpommern sehen letzte Umfragen die regierende SPD und die AfD nahezu gleich auf. Die Linke muss mit Verlusten rechnen, dürfte aber wieder in den Schweriner Landtag einziehen. Die Grünen könnten an der 5%-Hürde scheitern, die CDU wird wohl knapp darüber liegen.
0: Die Wirtschaftsweise Krim kritisiert die geplante Neuauflage des Tankrabatts. Dem Kölner Stadtanzeiger hat sie gesagt, es sei zynisch, das Fahren von Verbrennerautos auf Kosten der jungen Generation zu subventionieren. Solch opportunistische Politik sei kurzsichtig und frustriere viele Wähler. Grimm meinte weiter, das Sich-Fokussieren der Politik auf kurze Fristen werde zu mehr Wohlstandsverlust bei den Bürgern führen als vorübergehend hohe Spritpreise. In Rottweil ist ein Auto in einen Kreisverkehr abgehoben. Der betrunkene Fahrer steuerte laut Polizei ungebremst auf den Kreisel zu und überfuhr mehrere Verkehrsschilder. Dann hob das Auto ab, flog über eine Leitplanke und landete schließlich in einem Gebüsch. Ein Alkoholtest bei dem 47-Jährigen ergab 1,7 Promille. Die Polizei geht davon aus, dass er deshalb den Verlauf der Straße nicht erkannt hat. In der Fußball-Bundesliga kommt der VfB Stuttgart nicht so richtig in Schwung. Die Stuttgarter haben gestern Abend mit 0:1 gegen Borussia Dortmund verloren. Das ist ärgerlich, aber noch kein Drama, findet VfB-Keeper Fabian Bredlo.
2: Man wünscht sich deutlich mehr Punkte, das ist klar. Ich glaube trotzdem, dass man ein bisschen betrachten muss, was für Gegner wir jetzt hatten in den ersten Spieltagen. Wir haben in München gespielt, wir haben Dortmund gespielt. Also es ist jetzt nicht so, dass wir irgendwie in der letzten Saison aus den Spielen extrem viele Punkte geholt haben.
0: Heute Abend spielt unter anderem Hoffenheim gegen Paderborn. 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
4: Das Wetter in Rheinland-Pfalz, ab und zu Regen, in Baden-Württemberg oft sonnig, maximal 16 bis 27 Grad. Zu Wochenbeginn, also morgen, örtlich Frühnebel, danach kommt die Sonne raus, dann gibt es dichtere Wolken. Insgesamt wird es ein bisschen kühler. 3 nach 8, hier ist das Neueste aus dem SWR3-Verkehrszentrum. Die A6 Mannheim Richtung Heilbronn ist zwischen Bad Rappenau und Heilbronn und Altesheim wegen Arbeiten an einer Hochspannungsleitung in beiden Richtungen bis 12 Uhr heute Mittag gesperrt. Umleitungen sind eingerichtet. Dann die wichtige Info von Boris aus Baden-Baden unterwegs. Zwischen Weißenbach und Reichenbach auf der Straße sind Schafe unterwegs. Bitte vorsichtig fahren. Auch entgegenkommende Fahrzeuge bitte darauf achten, da könnten Schafe entgegenkommen. A60 Rüsselsheim-Mainz zwischen Hechtsheim-Ost und Hechtsheim-West. Da ist der Tunnel Hechtsheim in beiden Richtungen wegen einer Sicherheitsübung bis gegen 14 Uhr heute Mittag gesperrt. Umleitungen sind eingerichtet. Infos jederzeit über die SWR3 Stauhotline 07221 9282. Allen unterwegs eine gute Fahrt.
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0: Sonntagmorgen, gleich 7:45. Aktuelles aus dem SWR3-Verkehrszentrum. Vorsicht auf der A61 Koblenz. Richtung Mönchengladbach zwischen Kreuz Koblenz und Pleit. Eine ungesicherte Unfallstelle.
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2: Alle jungen Fußballspieler Deutschlands, seit Tagen hingen sie vorm Telefon leise bettelnd. Jürgen, ruf mich an, mich kennt auch keiner, echt. Ja, da sind Spieler dabei, da wissen noch nicht mal die eigenen Eltern, wie die heißen, ne? Klopp, ey, 44 Spieler für 4 Spiele. Da braucht er wahrscheinlich für 4 Turniere 400 Spieler. Der neue Bundeskanzler Jürgen, na Moment, das ist er noch nicht. Erstmal ist er nur Messias Abteilung Fußball. Bundeskanzler ist immer noch Friedrich Merz, ja, so heißt er. Es gab ja jetzt für ihn Unterstützung. Sehr große 8 Länderchefs unterstützen Merz. Ministerpräsidenten Solidarität, ein langes Wort, 30 Buchstaben lang mit kurzem Wert, Halbzeit. Ne? Mit kurzer Halbwertszeit. 8 Männer für Merz stellen sich schützend vor ihn und er weiß sie sicher hinter sich. Also da vor ihm. Schwierig, verzweifelt. Folgender Briefwechsel. Was ist das, fragt Herr Friedrich Merz. Ich bin nur am Verlieren. Ach, ich doch auch, mein Bruder Herz. Es grüßt dich dein Ed Sheeran. Nein, Moment. Sheeran kann nichts für seine Probleme. Seine Tour Support Acts haben ihn verlassen. Friedrich Merz ist nicht verlassen. Er ist auch kein Verlierer. Eine gewisse Niederlagenanziehungskraft, ja schon. Was kann Merz tun? Was wird er tun? Gegen den Spritpreis. Aber ob das seine Beliebtheit nutzt? Beliebt. Beliebt ist überschätzt. Guck mal, ohne richtig beliebt zu sein, hat Alexander Zverev gewonnen. In New York gegen 444 Tennisbälle einen Grand Slam. Ja, das kann man nicht vergleichen. Ja. Zverev hat einen echten Schläger. Merz hat nicht mal mehr Jens Spahn.

neuen SWR3, Take Me Back. Max Magnon, Pimp bei Robin Schulz und Keigo. Hier ist was Aktuelles aus dem SWR3-Verkehrszentrum. Vorsicht auf der A81 Würzburg Richtung Heilbronn zwischen Boxberg und Osterburgen. Da liegen Plastikteile auf der linken Spur. Vorsichtig fahren. Ablenkung durch Handys sorgt für mehr Hundehäufchen auf den Gehwegen. Das hat tatsächlich eine britische Studie herausgefunden, dass viele Hundebesitzer beim Gassigehen so dauernd aufs Smartphone schauen und dabei übersehen, wenn ihr Hund sein Geschäft verrichtet. Ich meine, da bekommt der Begriff Geschäftshandy mal eine ganz andere Note, oder?

Berg und Osterburken, da liegen Plastikteile auf der linken Spur. Die A6 Mannheim Richtung Heilbronn ist zwischen Bad Rappenau und Heilbronn unter Eisesheim wegen Arbeiten an der Hochspannungsleitung. In beiden Richtungen bis um 12 Uhr heute Mittag gesperrt, Umleitungen sind eingerichtet. A60 Rüsselsheim-Mainz zwischen Hechtsheim-Ost und Hechtsheim-West. Der Tunnel Hechtsheim ist in beiden Richtungen wegen einer Sicherheitsübung bis 14 Uhr heute Nachmittag gesperrt, Umleitungen sind eingerichtet. Die A8 Karlsruhe-Stuttgart ist zwischen Pforzheim-Süd und Heimsheim wegen Fahrbahnerneuerung bis morgen früh um 5 gesperrt, Umleitungen sind eingerichtet. Bitte nicht den Navis folgen. Infos auch jederzeit auf swr3.de. Allen unterwegs eine gute Fahrt. Das Wetter heute in Rheinland-Pfalz ab und zu regnerisch, in Baden-Württemberg oft sonnig, maximal 16 bis 27 Grad. Hier ist SWR3 Fit, die Frühaufsteher-Show mit Michael Splet.

Dinge, kleine Wunder, es müssen nicht mal große sein. Hier ist SWR 3 Fit, die Frühaufsteher-Show. Seit Jahresanfang gibt es ja eine Mehrwertsteuersenkung für die Gastronomie, die laut einer Studie aber bei den Gästen gar nicht so ankommt. Ne? Mehrwertsteuersenkung, ja. Intern heißt es auch staatliches Trinkgeld. Na, dann bin ich mal zuversichtlich, dass es mit den Spritpreisen klappt.

0: 17 Minuten vor 9. Vorsicht, die fahren bitte auf der A5 Kassel Frankfurt zwischen Friedberg und Bad Homburger Kreuz. Da liegt ein Plastikteil auf der Fahrbahn. 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
1: Worte. Johanna Fehring, katholische Kirche.
2: US-Präsident John F. Kennedy hat einmal gesagt: Fragt nicht, was euer Land für euch tun kann. Fragt, was ihr für euer Land tun könnt. Der Berliner Pfarrer Alexander Höhner überträgt das auf uns heute in Deutschland und sagt: Kennedy spricht eine christliche Weisheit aus. Wenn du gibst, hast du mehr davon und die Gemeinschaft auch. Mehr, als wenn du nimmst. Und deshalb, fragt nicht schon wieder, wer etwas verbockt hat, was alles schiefläuft und verschwinden muss oder welches Lügensystem hinter allem steckt. Fragt lieber, was ihr selbst für euer Land tun könnt. Und damit meine ich nicht nur irgendwelche Parteien zu wählen, die das dann schon für euch richten werden. Nein, fragt euch, was schon jetzt alles gut läuft und beteiligt euch dran. Fragt euch, womit ihr unzufrieden seid und was ihr selbst in eurem Umfeld anpacken könnt, ohne vorher alles schlecht zu reden. Lasst euch nicht von der Unzufriedenheit der anderen anstecken.

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SWR3 für die Frühaufsteher-Show. Kurz vor neun. Eine öffentliche Toilette im Kölner Zentrum wird für 11.000 Euro im Monat von einem Wachdienst kontrolliert. Das ist quasi das Berghain der Klos, ja. Man steht erst ewig an, dann guckt einen der Türsteher böse an und sagt, sorry, für dich heute nur kleines Geschäft, ja. Ich meine, für das Geld könnte man doch auch einfach ein Taxi zum nächsten Luxushotel bestellen, oder? Hier in SWR3 geht's weiter mit Bernd Lechler und alles rund ums New Pop Festival, was für viele ja bis in die frühen Morgenstunden ging. Das war Fit, am Mikrofon Michael Spleth. Schönen Sonntag.

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1: Um 9 mit Susan Kalmbach.
2: In Berlin und Mecklenburg-Vorpommern sind Wahlen. Beim Oktoberfest hingen Besucher kopfüber in einem Fahrgeschäft. Das Wetter in Rheinland-Pfalz ab und zu Regen, in Baden-Württemberg zunächst Sonne, maximal 16 bis 27 Grad. Die Menschen in Berlin und Mecklenburg-Vorpommern wählen heute neue Landesparlamente. Die Wahllokale sind seit einer Stunde offen. Insgesamt können 3,8 Millionen Bürger ihre Stimme abgeben. SWR3-Reporter Christoph Johansen fasst die politische Ausgangslage zusammen.
3: In Mecklenburg-Vorpommern lieferten sich SPD und AfD in den Umfragen zuletzt ein enges Rennen. Weit hinter ihnen lag die mitregierende Linke. Grüne und BSW müssen um den Einzug in den Landtag in Schwerin bangen. Und auch die CDU rutschte in Umfragen zuletzt nahe an die 5%-Hürde. In Berlin zeichnete sich in Umfragen ein Kopf-an-Kopf-Rennen von Linken und CDU um die Position als stärkste Kraft ab. Aber auch die AfD, die Grünen und die SPD waren zweistellig. Das BSW kämpft um den Einzug ins Abgeordnetenhaus.

0: In Washington haben Journalisten das Weiße Haus nicht betreten dürfen. Betroffen gewesen sind Mitarbeiter der Fernsehsender CNN und MS Now sowie des Nachrichtenportals Politico. Die Sicherheitsleute haben ihnen die Presseausweise abgenommen. Über die Reaktionen berichtet Ralf Borchert aus Washington.
1: Die betroffenen Medien sehen darin einen Verstoß gegen die in der US-Verfassung garantierte Meinungs- und Pressefreiheit. Sie wollen gegen Trumps Schritt gerichtlich vorgehen. Der Präsident bezeichnet zahlreiche Medien, die kritisch über ihn berichten, regelmäßig als Fake News, immer wieder auch wörtlich als Feinde des Volkes. Politico berichtet, der Präsident habe die jetzige Entscheidung im Alleingang getroffen und damit auch eigene engste Mitarbeiter überrascht.
0: In Moskau hat es am letzten Tag der Parlamentswahl wieder ukrainische Drohnenangriffe gegeben. Mehr als 150 davon seien seit Mitternacht abgefangen worden, hat die staatliche Nachrichtenagentur TASS gemeldet. Die russischen Behörden sprechen von 2 Toten. Heute endet die 3-tägige Parlamentswahl in Russland. Zur Wahl sind nur kremlnahe Parteien zugelassen, sodass sich Präsident Putin sehr wahrscheinlich an der Macht halten wird. Beim Oktoberfest in München haben Besucher gestern mehrere Minuten lang in Gondeln eines Fahrgeschäfts kopfüber gehangen, manche in etwa 16 Metern Höhe. Der Grund für die Panne am Eröffnungstag ist noch nicht klar. Nach etwa 5 Minuten konnten die Besucher aus der Lage befreit werden. Sanitäter haben gesagt, dass mehrere über Schwindel- und Kreislaufprobleme geklagt hätten. 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
3: Noch scheint in der Pfalz und in Baden-Württemberg oft die Sonne, aber am Nachmittag und Abend wird es gelegentlich nass. Von Nordrhein-Westfalen her lockert es wieder auf. In Südbaden und südlich der Alp kommen die Wolken erst am Abend an. Der Westwind frischt stark böig auf und wir kriegen bis 16 Grad in Bad Marienberg und bis 28 in Emmendingen. Das Neueste aus dem SWR3-Verkehrszentrum. Die A6 Mannheim-Heilbronn ist zwischen Bad Rappenau und Heilbronn unter Eisesheim wegen Arbeiten an einer Hochspannungsleitung in beiden Richtungen bis 12 Uhr gesperrt. Umleitungen sind eingerichtet. A60 Rüsselsheim-Mainz zwischen Hechtsheim-Ost und Hechtsheim-West. Da ist der Tunnel Hechtsheim in beiden Richtungen wegen einer Sicherheitsübung bis gegen 14 Uhr gesperrt. Auch da Umleitungen sind eingerichtet. Die A8 Karlsruhe Richtung Stuttgart, die ist zwischen Pforzheim-Süd und Heimsheim wegen einer Fahrbahnerneuerung bis morgen 5 Uhr gesperrt. Da hat es 3 Kilometer Stau vor der Ausleitung. Die letzte freie Ausfahrt ist Pforzheim-Nord. Eine Umleitung ist da eingerichtet, also bitte nicht den Navis folgen. Dann haben wir noch eine amtliche Gefahrenmitteilung für Waldmichelbach. Durch einen Großbrand in Waldmichelbach-Kocherbach kommt es in Kocherbach und Affolterbach zur Ausbreitung von Rauch und damit auch zu Geruchsbelästigung. Bitte Fenster und Türen geschlossen halten und Lüftungen und Klimaanlagen abschalten. Gute Fahrt!
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3: 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Guten Sonntagmorgen. 3 Tage New Pop Festival sind schon wieder rum und es waren zauberhafte, aufregende, lustige, emotionale Tage voller Musik, voller Sonne auch, voller Geschichten. Hier kommen 4 Stunden Highlights, 4 Stunden New Pop.
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0: Sheeran, The A-Team. Hat er auch schon beim New Pop Festival gespielt, 2012. Aber hier ist das Best of New Pop 2026. Ihr findet natürlich jede Menge Highlights auch auf swr3.de. Konzertvideos, Interviews, Stories zum Nachhören, Nachlesen, Nachschauen. Jetzt gucken wir mal, was am Donnerstag alles abging. Dem ersten Tag, der begann mit Gentleman plus Überraschungsgast.
1: Es war mega. Das ist ein Charisma, finde ich halt total super. Da reißt die Leute mit und diese Reggae-Vibes, also die kommen halt wirklich bei jedem an.

0: andere Schrecken werden abgeklatscht.
1: Die ganze Atmosphäre, wunderbar.
2: Und die Überraschung?
3: Schrecke Pepper Kelly!
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2: es war einfach Michael Patrick Kelly da und die Stimmung war so überragend. Wir haben alle getanzt und gefeiert und es war so ein krass geiler Vibe.
5: Ich liebe Charlotte Cardin.
6: Good evening, buddy, buddy.
7: Mega. Der Vibe, die Persönlichkeit, die Musik.
8: Ich finde, sie hat richtig Power und irgendwie auch, wie sie tanzt, sie macht richtig gute Stimmung.
7: Wir hatten auch zweimal Blickkontakt. Ich habe das Gefühl gehabt, wir haben zweimal zusammen getanzt, so eine Bodyroll gemacht.
9: Die SWR Big Band und
10: Hugo. Wir sind zusammen Bones, wir sind zusammen eins. Komm, lass ein bisschen noch zusammenbleiben.
11: Überragend. Tolle Musiker, alle 20.
2: Es war einfach so neu, so anders. Alles anders, als man sonst von Clouseau kennt. Und wir hatten Spaß von der ersten Sekunde und auch zu sehen, wie Clouseau das gefühlt hat heute.
12: Meine eigenen Songs klingen einfach so anders, dass ich sehr aufpassen muss. Und ich wünschte, ich müsste nicht singen und würde nur zuhören können, so wie ihr.
13: Ich will keinen Zentimeter mehr zwischen uns.
14: Und die Big Band zusammen, der absolute Oberwahnsinn. Das werde ich mein Leben lang nicht vergessen.
12: Dankeschön, vielen Dank. Danke sehr.
15: Ja, das werden wir nicht vergessen. Und Clouseau selber auch nicht, glaube ich. Mal Posaunen und Trompeten und Saxophone im Hintergrund. Hier ist er mit
12: Flugmodus. Hattet ihr einen guten Sommer? Das war so halb überzeugend, Leute. Hattet ihr einen guten Sommer? Wie sieht das aus?

0: Die Fugees sind 1996 bei einem der allerersten New Pop Festivals aufgetreten, kurz vor der Weltkarriere. Hier ist Best of New Pop 2026. Wir holen ja am liebsten die neuen Acts, von denen wir glauben, dass sie mal groß werden könnten. Und wer es dann geschafft hat, darf vielleicht auch noch mal zum Homecoming-Konzert kommen. Wie diesmal Clouseau und auch die Giant Rooks. Die waren 2019 auf der Open-Air-Bühne, 21 im Kurhaus. Und jetzt vor ihrer Show im Festspielhaus hat SWR3-Musikmann Matthias Kugler ihren Sänger Fred Raabe und ihren Gitarristen Finn Schwieters getroffen. In bester Laune, sehr klar.
1: Vielen Dank für die Einladung nochmal. Es ist schon unser drittes New Pop Festival jetzt. Wir freuen uns sehr, sehr doll, wieder hier zu sein. Uns geht's sehr gut. Wir haben beide sehr, sehr gut geschlafen. Zum ersten Mal seit, ich glaube, 4 oder 5 Wochen wieder im Nightliner. Wir sind heute Nacht von Berlin nach Baden-Baden gefahren und ich habe geschlafen wie ein Stein. Mir geht's blendend.
2: Sänger Fred Raabe hat auch nur gute Erinnerungen an die bisherigen Auftritte hier. Das New Pop ist in vielerlei Hinsicht einfach anders als andere Festivals.
1: Vor allen Dingen sehr entspannte, ruhige Tage, finde ich. Weil wir spielen halt sonst auch auf vielen Rock- und Pop-Festivals, bei denen dann immer so relativ viel los ist. Und vor allen Dingen halt auch einfach so die Geräuschkulisse so hinter den Bühnen und in den Backstage-Räumen ist immer sehr laut. Und ich finde, hier in Baden-Baden ist schon sehr chill.
2: Giant Rooks sind ja fast so etwas wie eine Seltenheit im Pop-Business heutzutage. Sie sind eine Band, bestehend aus 5 gleichwertigen Mitgliedern. Und sie sind nach wie vor sehr froh darüber und auch dankbar dafür, dass sie weiterhin erfolgreich sind.
3: Dass Menschen auf unsere Konzerte kommen, das ist halt einfach das größte Geschenk. Deswegen können wir das machen, was wir lieben. Wir können Musik schreiben, wir können die Welt bereisen. Und da quasi auch sich das zu bewahren, also dass man immer wieder so eine Dankbarkeit quasi dafür empfindet und ja, ein Wunder auch darüber.
2: Für Fred ist es auch heute noch extrem wichtig, Teil dieser Bandgemeinschaft zu sein und das auch nach so langer Zeit weiterhin als Freunde.
1: Zusammen was zu erschaffen, was größer ist als der einzelne Teil. Dass wir das haben und dass wir das uns auch so bewahren konnten, ist halt wirklich cool. Ich glaube, wir verstehen uns sogar immer besser.
2: Was ist Ihr Geheimnis? Wie haben Sie es geschafft, Freunde zu bleiben und die Band am Leben zu halten?
1: 2 Sachen, glaube ich. Die eine Sache ist, zufälligerweise ergänzen wir uns perfekt, weil wir so unterschiedlich sind. Und die zweite Sache nennt sich Supervision. Und das ist quasi ein Raum, in dem du alles ansprechen kannst, was du möchtest, sowohl positive als auch negative Erfahrungen oder wie es dir gerade geht oder wie es dir in der Gruppe geht oder was dir missfallen hat oder was dir gefallen hat. Und ich glaube, dass uns das extrem geholfen hat.
0: Interessant, oder? Die arbeiten richtig aktiv an ihrer Bandfreundschaft. Das hat man im Konzert gespürt, auch hier bei Wild Stare, Giant Rooks live beim SWR3 New Pop Festival. Fake.

Die Giant Rooks live beim SWR 3 New Pop Festival vor wenigen Tagen, am Donnerstag ganz genau. Es ist jetzt gleich 9:30. Hier kommt das Neueste aus dem SWR 3 Verkehrszentrum. Die A6 Mannheim-Heilbronn ist zwischen Bad Rappenau und Heilbronn unter Eisesheim wegen Arbeiten an einer Hochspannungsleitung in beiden Richtungen bis 12 Uhr gesperrt. Umleitungen sind eingerichtet. A60 Rüsselsheim-Mainz zwischen Hechtsheim-Ost und Hechtsheim-West ist der Tunnel Hechtsheim in beiden Richtungen wegen einer Sicherheitsübung bis gegen 14 Uhr gesperrt. Umleitungen sind eingerichtet. Die A8 Karlsruhe Richtung Stuttgart ist zwischen Pforzheim-Süd und Heimsheim wegen einer Fahrbahnerneuerung bis morgen 5 Uhr gesperrt. Da hat es 3 Kilometer Stau vor der Ausleitung. Die letzte freie Ausfahrt ist Pforzheim Nord. Auch hier gibt es eine Umleitung, also bitte nicht den Navis folgen. Und die B311 Ulm-Riedlingen, die ist zwischen Lindenhöhe, Grimmelfingen und Benzstraße wegen einer Unfallaufnahme in beiden Richtungen gesperrt. Gute Fahrt!

0: SWR 3 am Sonntagvormittag mit Best of New Pop 2026. Es ist ja immer ein Festival der kurzen Wege. Ne? 3 Locations plus Open-Air-Bühne, alles so in fußläufigem Abstand. Problemlos zurechtgefunden hat sich bestimmt auch Feiern, der am Freitag dran war, auf der Kurhausbühne, vor der er selbst als Fan schon gestanden hat. Vor Jahren bei Sam Smith. Das hat er bei seinem Auftritt erzählt. Ihr kennt Feiern ja wahrscheinlich mindestens von seinem Song Verliebt in mich. In dem geht es ja so um Self-Positivity, mit Wohlwollen auf sich selber schauen. Und die New Pop Festival-BesucherInnen wissen, was er meint.
1: Ich mag meinen Körper eigentlich ziemlich gerne. Ich gehe viel ins Gym trainieren und so weiter. Ich mag mich generell. Also bin ich ehrlich, ich bin stolz drauf.
2: Meine Art, mein Charakter, nett und höflich.
3: Ich glaube, ich mag meine Augen. Ich mag meine Augen auch sehr, weil die so ein bisschen speziell sind. Ja, die sind so verschiedenfarbig, so innen und außen, deswegen.
4: Mein Talent für Musik, das ist so das, was ich an mir liebe.
5: Ich glaube, ich liebe an mir, dass ich bei anderen Menschen sehr einfühlsam bin.
6: Ja, vor allem mein Dialekt eigentlich. Also das Schwäbische, ja, das liebe ich eigentlich.
7: Ich mag meine Haare tatsächlich, ja. Auf die bin ich stolz.
0: Das würde Feiern auch gut heißen. Ihr könnt jetzt auch mal überlegen, was ihr an euch liebt oder wenigstens gut und toll findet. Hier ist Feiern vorgestern beim SWR 3 New Pop Festival mit Verliebt in mich.

Träume wahr werden lassen. Und ihr seid mit dabei. Danke an alle, die heute gekommen sind. Das ist Verliebt in mich. Ihr wisst, was zu tun ist.

0: Ihr merkt schon, ne? Wir spielen nur New-Pop-Künstler in diesen vier Best-of-Stunden. Maroon 5 zum Beispiel, die waren 2004 dabei, kurz bevor der Welterfolg kam. Es gab ja überhaupt in diesen 30 New-Pop-Jahren immer wieder so Konzerte, da dachte man, wow, dich werden wir wiedersehen. Du bist zwar noch am Anfang, aber dich werden wir wiedersehen auf den ganz großen Bühnen der Welt. Bei Ed Sheeran zum Beispiel war das so, oder vor ein paar Jahren erst bei Ray. Und gestern war so ein Moment bei Sienna Spyro, die das Festspielhaus von der ersten Reihe bis zum obersten Balkon komplett verzaubert hat.
1: Sienna Spyro ist einzigartig.
2: Sehr emotional.
3: Man fühlt sich so wie in einer anderen Welt.
1: Also da habe ich auch geheult, ja.
4: Einfach ihre Stimme, es war richtig krass, richtig Gänsehaut hat man bekommen. Und dann noch mit anderen Menschen drumherum, war richtig krasser Moment.

0: klingt so schön. Ich finde, jeder muss mal erlebt haben.
1: Ihre Stimme so unglaublich. Das neue Album, du wisst, das ist einfach zu gut. Also meiner Meinung nach das Beste des Jahres.
2: Wie Amy Winehouse, dachte ich mir vorhin auch.
3: War schon ein Gänsehaut-Moment.
4: Schon rum. Komm, das hören wir jetzt nochmal ganz, bevor sich die Armhaare wieder legen.
5: And the song is called Die on this Hill.
4: Die on this Hill. Sienna Spiro, so rum. Beim SWR3 New Pop Festival 2026.

Klingt so, vielleicht ein zukünftiger Weltstar, sei Sienna Spyro. Die on this Hill beim SWR 3 New Pop Festival 2026. Gestern Abend. Ich könnte diesen Applaus jetzt hier noch lange laufen lassen. Aber wir gucken mal auf die Straßen. Achtung, Vorsicht, Autofahrer, auf der B28 Biberach Richtung Hittistetten. Da liegt nämlich zwischen Neu-Ulm und Senden ein Holzteil auf der linken Spur. Best of New Pop. Nico Santos war 2018 da mit Rooftop.

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1: Um 10 mit Susan Kleinbach.
2: Die Bundesregierung erntet weiter Kritik wegen des Tankrabatts. In Rottweil hebt ein Auto im Kreisverkehr ab. Das Wetter: in Rheinland-Pfalz ab und zu Regen, in Baden-Württemberg zunächst Sonne. Maximal 16 bis 27 Grad. Die Wirtschaftsweise Grimm wirft der Bundesregierung vor, mit dem neuen Tankrabatt jungen Menschen zu schaden. Sie hat dem Kölner Stadtanzeiger gesagt, es sei zynisch, das Fahren von Verbrennerautos auf Kosten der jungen Generation zu subventionieren. SWR 3 Aktuell-Redakteurin Ines Kunze erklärt den Zusammenhang.
3: Viele Fachleute sehen in Autos mit Verbrennungsmotor keine Zukunft mehr. Und auch immer mehr Autobauer stellen ihre Produktion auf zum Beispiel Elektro- oder Hybridantriebe um. Dass die Bundesregierung jetzt die Steuern auf Benzin und Diesel senken will, bedeutet einerseits, sie unterstützt eine Technologie, die bald veraltet sein wird. Und andererseits, dem Staat werden dadurch Steuereinnahmen fehlen und er kann in Zukunft weniger investieren.
2: Rund 3,8 Millionen Bürger in Deutschland können heute wählen, wenn sie mindestens 16 Jahre alt sind und in Berlin oder Mecklenburg-Vorpommern wohnen. In Berlin geht es um das Abgeordnetenhaus. Linke und CDU kämpfen Umfragen zufolge um Platz 1 in der Wählergunst, gefolgt von AfD, Grünen und SPD. In Mecklenburg-Vorpommern geht es um den Landtag. Dort hat sich ein Kopf-an-Kopf-Rennen abgezeichnet zwischen der SPD von Ministerpräsidentin Schwesig und der AfD. Je nach Wahlausgang könnte sich die Debatte über die Politik

0: politische Zukunft von Bundeskanzler Merz noch einmal intensivieren. Immer mehr Institute und Fachleute aus der Wirtschaft sehen die Zukunft jetzt optimistischer als noch Anfang des Jahres. Jetzt hat auch das Institut der deutschen Wirtschaft seine Einschätzung geändert. Es geht davon aus, dass die deutsche Wirtschaft in diesem Jahr deutlich stärker wächst als ursprünglich gedacht. Das liege daran, dass das erste Halbjahr überraschend gut gelaufen sei. In Rottweil ist ein Auto in einem Kreisverkehr abgehoben. Der betrunkene Fahrer steuerte laut Polizei ungebremst auf den Kreisel zu und überfuhr mehrere Verkehrsschilder. Dann hob das Auto ab, flog über eine Leitplanke und landete schließlich in einem Gebüsch. Ein Alkoholtest bei dem 47-Jährigen ergab 1,7 Promille. Die Polizei geht davon aus, dass er deshalb den Verlauf der Straße nicht erkannt hat. 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
2: Noch scheint in der Pfalz und in Baden-Württemberg vielerorts die Sonne. Am Nachmittag und Abend wird es gelegentlich nass. Von NRW her lockert es wieder auf. Nach Südbaden und in den Süden der Alp kommen die Wolken erst am Abend. Der Westwind frischt stark böig auf und wir kriegen bis 16 Grad in Herdorf und bis 28 in Lörrach oder Mülheim. Morgen dann und am Dienstag nach örtlichem Frühnebel. Mal Sonne, mal dichtere Wolken und maximal 16 bis 23 Grad. Das Neueste aus dem SWR3-Verkehrszentrum. Vorsicht erstmal auf der A5 Frankfurt Richtung Kassel, denn zwischen Bad Homburger Kreuz und Friedberg liegt ein Kennzeichen auf der Fahrbahn. Die A6 Mannheim-Heilbronn ist zwischen Bad Rappenau und Heilbronn unter Eisesheim wegen Arbeiten an einer Hochspannungsleitung in beiden Richtungen bis gegen 12 Uhr gesperrt. Vor der Ausleitung 3 Kilometer Stau bis Sinsheim-Steinsfurt. A60 Rüsselsheim-Mainz zwischen Hechtsheim-Ost und Hechtsheim-West, da ist der Tunnel Hechtsheim wegen einer Sicherheitsübung in beiden Richtungen bis etwa 14 Uhr gesperrt. A7 Ulm Richtung Füssen, zwischen Nesselwang und Füssen immer wieder stockender Verkehr, da kostet es eine Viertelstunde. Die A8 Karlsruhe Richtung Stuttgart ist zwischen Pforzheim Süd und Heimsheim wegen einer Fahrbahnerneuerung bis morgen früh um 5 gesperrt. Da staut sich's im Moment 5 Kilometer vor der Ausleitung. Die letzte freie Ausfahrt ist Pforzheim Nord. Eine Umleitung ist eingerichtet. Bitte also nicht dem Navi folgen. Und die B311 Ulm-Riedlingen, die ist zwischen Lindenhöhe, Grimmelfingen und Benzstraße wegen einer Unfallaufnahme in beiden Richtungen gesperrt. Gute Fahrt, kommt bald an.
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2: 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Und bevor wir gleich hören, wie zum Beispiel New Pop Star ADMT es mit der Schmutzwäsche hält, haben wir einen Doppelpack Olivia Dean. Einmal solo, einmal im aktuellen Hit-Duett mit Sam Fender. Denn die waren ja beide unabhängig voneinander schon beim New Pop Festival. Er 2019, sie 2023. Und bei beiden stand das am Anfang einer Riesenkarriere.
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0: Wochenlang Platz 1 in England. Sam Fender und Olivia Dean, Rain Me In, die damals noch nicht geahnt haben bei ihren New Pop-Auftritten, dass sie mal ein Duett zusammen singen würden. Hier ist SWR 3 am Sonntagvormittag mit Best of New Pop. Bei dem Festival ist man ja auch ohne Ticket jederzeit mittendrin, digital sowieso auf swr3.de. Und vor Ort gibt's auch über die Konzerte hinaus die Gratis-Shows, Interviews auf der Open-Air-Bühne und es gab auch diesmal Meet the Artist. Da haben sich viele BesucherInnen zum Beispiel am Donnerstag beim walisischen Duo Boy Loco nicht nur Autogramme und Selfies und einen kleinen Plausch abgeholt, sondern bekamen auch ein spontanes Kurzkonzert abseits der Bühne. SWR 3 New Pop Reporterin Julia Buchmeier war dabei.
1: Kaum haben Boy Loco mit ihrem kleinen Mini-Unplugged-Gig auf der Straße angefangen, ist eine richtige Traube Menschen um sie rum entstanden. Weil wann kommt man auch mal auf 2 Meter an eine Band ran?
2: Toll, dass wir das so nah haben können.
3: Ja, total verrückt.
4: Oh, ich liebe es einfach, wenn jemand so selbst Gitarre spielen kann und dazu singt. Das finde ich einfach toll.
5: Unplugged eigentlich oder mehr oder weniger, das mag ich eh. Ich finde, das geht voll rein, also ehrlich.
6: It made me feel like dancing, slow dance, slow dancing.
1: Und überhaupt, wie gut haben Boy Loco in dieser Unplugged-Version bitte zu diesem Sommer-Feierabend-New-Pop-Feeling gepasst? Für die Jungs sind solche Akustik-Gigs eigentlich eher ungewohnt, machen sie sonst selten, aber Flynn und Martin sind jetzt Fans.
7: I think we're gonna do some more of them. Yeah, yeah, yeah, that was a lot of fun.
8: Ich glaube, das machen wir jetzt öfter. Das hat echt Spaß gemacht. Man kann sich dann so richtig in die Songs reinlegen, wenn alles andere fehlt. Und man hört auch echt jeden Ton. Ich liebe das, so toll.
1: It's so much fun. Da haben gleich mehrere was Neues entdeckt. Und das ist ja auch das Tolle am New Pop. An jedem Eck gibt es eine neue Band zu entdecken, die im besten Fall vielleicht eine eurer neuen Lieblingsbands wird. Bei Boy Loco ging es so wirklich sehr vielen.
9: Tatsächlich habe ich die jetzt zum ersten Mal gesehen und vorhin beim Kochen bin ich auf die Band aufmerksam geworden, aber ich war sofort drin. Das war mein Vibe.
5: Das war jetzt Zufall. Ich habe gedacht, ich muss mir die anhören. Und ich so, mega. Geil. Echt geil.
10: Hat mir so Ed Sheeran-Vibes gegeben.
5: Also ich habe schon gesagt, ich bin jetzt ein neuer Fan. Muss ich sofort auf Instagram suchen.
0: Also guter Tipp für alle Talente. Nicht nur im Studio basteln, einfach mal mit der Gitarre raus auf die Straße. Da warten die zukünftigen Fans. Die Open-Air-Bühne beim New Pop Festival ist natürlich noch besser, wenn man die Chance hat. So wie Boy Loco hier mit Closer. 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

Danke, Stürmer. 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
1: 2018 war sie beim New Pop. Lea und Leise. Ihr hört Best of New Pop 2026. Am Freitag hat ADMT den zweiten Tag des Festivals im Theater perfekt gemacht. Schwer emotionale Songs, schwer begeistertes Publikum. Davor, am Nachmittag, bei seinem Star Talk mit SWR3 Morningshow-Moderatorin Sabrina Kemmer,

0: war es allerdings vor allem lustig. Ja, hat er bestätigt. Er wohnt noch bei Mama. Und dann fängt er sich natürlich gleich die nächste Frage ein. Wäscht er wenigstens seine Klamotten selber? Ja, jein.
1: I do.
2: Da hat er aber ein bisschen lang drüber nachgedacht.
1: Listen, I genuinely do most of it, but sometimes, you know, I'm on tour and, you know, busy and all that. And, you know.
0: Okay, meistens. Nur manchmal ist er halt auf Tour, viel zu tun und so. Wir lassen das mal gelten. Und seine Mutter ist wohl auch eine coole. Seine Freunde, sagt ADMT, nennen seine Mutter Trendy Wendy. Und das ist nicht auf ihre Outfits bezogen.
1: She's unique, shall we say.
3: Meine Mama ist einfach einzigartig. Sie ist einfach ein wunderschöner Mensch in jeder Hinsicht. In meiner Kindheit war sie immer cool, hat uns mehr durchgehen lassen als die anderen Eltern. Sie hat uns einfach auch mal was anstellen lassen.
1: She'd let us be, you know, be trouble.
0: Gut gemacht, Mama Taylor. Und es ist aus dem Jungen ja auch was geworden. ADMT, Sohn von Trendy Wendy, hier mit Without You beim SWR3 New Pop Festival.

Es ist 10:30. Hier ist das Neueste aus dem SWR3-Verkehrszentrum. Vorsicht auf der A5 Karlsruhe Richtung Frankfurt. Zwischen Zeppelinheim und Frankfurter Kreuz ist eine ungesicherte Unfallstelle auf der rechten Spur. Die A6 Mannheim-Heilbronn ist zwischen Bad Raffenau und Heilbronn unter Eisesheim wegen Arbeiten an einer Hochspannungsleitung in beiden Richtungen bis gegen 12 Uhr gesperrt. Vor der Ausleitung 3 Kilometer Stau bis Zinsheim-Steinsfurt. A60 Rüsselsheim-Mainz zwischen Hechtsheim-Ost und Hechtsheim-West. Da ist der Tunnel Hechtsheim wegen einer Sicherheitsübung in beiden Richtungen bis gegen 14 Uhr gesperrt. A7 Füssen Richtung Ulm zwischen Kreuz Memmingen und Bergheim. Da ist nach einem Unfall die linke Spur blockiert. Im Moment 3 Kilometer Stau. Da dauert es dann bis zu 20 Minuten länger. Nochmal A7 Füssen Richtung Ulm zwischen Illertissen und Dreieck Hittistetten. Baustelle 7 Kilometer, streckenweise stockender Verkehr, Verzögerung auch da bis zu einer Viertelstunde. Dann in der anderen Richtung A7 Ulm Richtung Füssen. Zwischen Nesselwang und Füssen immer wieder Stau und stockender Verkehr. Das kostet euch eine Viertelstunde. Die A8 Karlsruhe Richtung Stuttgart ist zwischen Pforzheim Süd und Heimsheim wegen einer Fahrbahnerneuerung bis morgen früh 5 Uhr gesperrt. Momentan 5 Kilometer Stau vor der Ausleitung. Die letzte freie Ausfahrt ist Pforzheim.

Nords. Eine Umleitung ist eingerichtet. Bitte nicht sich aufs Navi verlassen. Und die B311 Ulm-Riedlingen, die ist zwischen Lindenhöhe, Grimmelfingen und Benzstraße wegen einer Unfallaufnahme in beiden Richtungen gesperrt.

0: auch One Republic haben wir bei uns angefangen. 2008 war das. Vorsicht, Autofahrer, auf der A661 Egesbach Richtung Oberursel zwischen Bad Homburg und Oberursel. Da sind Ziegen auf der Fahrbahn. Es ist Sonntagvormittag, ihr hört SWR 3, das Beste aus drei Tagen, New Pop Festival 2026. Und da vergisst man auch die nächste Frau nicht so leicht. Die kam am ersten Abend, am Donnerstag, im Theater Baden-Baden auf die Bühne und hat sofort alle in ihren Bann gezogen. In Frankreich füllt Charlotte Cardin, ursprünglich aus Kanada, längst große Hallen. Und bei uns könnte das noch kommen. Danach klangen jedenfalls eure Reaktionen.
1: Ich liebe Charlotte Cardin. Ich finde sie so toll. Und hier hat man jetzt total nah einfach erleben können, wie Charlotte singt und tanzt. Richtig, richtig schön.
2: Wir sind schon riesenlangen Charlotte-Fans und sie hat mit uns gesprochen. So.
3: So. War einfach schön.
4: Ich finde, sie hat richtig Power und irgendwie auch, wie sie tanzt, die macht richtig gute Stimmung.
5: Super intim und mega.
0: Intim und mega. Das trifft's gut. Charlotte Cardins Auftritt zwischen Klavierballade und Dancefloor-Kracher. Hier ist sie mit The Way We Touch beim SWR3 New Pop Festival.
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0: Vorsicht, Autofahrer, auf der A656 Heidelberg Richtung Mannheim, zwischen Kreuz Heidelberg und Mannheim-Seckenheim, da steht ein defekter PKW auf der rechten Spur. Wir haben es 10:45 am Sonntag. 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Vielleicht sind ja auch die schon wach, die gestern noch beim Finale des New Pop Festivals waren, bei der DJ Night mit You Not Us und Topic, der ja wirklich so heißt, Tobias Topic, und der von solchen Auftritten als Schüler in der Mittelstufe wahrscheinlich noch nicht geträumt hat, aber da ging das los, hat der Volker Janitz im Festivalradio erzählt.
1: Das zweite Halbjahr in der 10. Klasse, da hatten wir nämlich in der Schule so ein Halbjahresprojekt, wo ich oder wir Logic gelernt haben, also die Musikproduktionssoftware. War irgendwie cool von unserem Musiklehrer damals. Oder?
0: Ja, vielen Dank, lieber Herr Musiklehrer in der 10. vom Topic. Sie haben da eine große Karriere angestoßen, wobei dann Topics erster Auflegeanlauf in einem Club in Hagen noch nicht so vielversprechend war.
1: Ich habe noch nie aufgelegt und ich dachte, das ist total einfach und man muss nur ein paar Knöpfe drücken da irgendwie. Und dann bin ich halt auf die Bühne gegangen und es waren halt zum Glück auch nur 12, 13 Leute gefühlt auf dem Dancefloor. Ja, so. Und habe den ersten Song halt abgespielt und dann wusste ich ja gar nicht, wie man den Übergang so richtig macht. Habe das irgendwie versucht und voll verkackt und habe dann gesagt zu dem anderen DJ, kannst du doch wieder weitermachen. Ich kann das ja gar nicht.
0: Bei der New Pop DJ Night waren es dann mehr als 12, 13 Leute und sicherheitshalber hatte Topic ja noch die Kollegen von You Not Us dabei und so ein Hit wie Adore You. Wir hören mal rein. 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

0: unglaublich.
1: Topic hat gespielt letzte Nacht bei der New Pop DJ Night. Hier ist Best of New Pop 2026 in SWR3. Noch bis 13 Uhr.

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1: Um 11 mit Susan Kalmbach.
2: Eine Münchner Universität meldet einen massiven Hackerangriff. Heute ist Weltkindertag ausgerufen von den Vereinten Nationen. Das Wetter in Rheinland-Pfalz ab und zu Regen, in Baden-Württemberg länger Sonne, maximal 16 bis 27 Grad. Auf die Ludwig-Maximilians-Universität in München hat es einen massiven Hackerangriff gegeben. Auf der Homepage der Uni steht, Unbefugte seien in das IT-System gelangt. Sie hätten Zugriff auf Stammdaten im Zusammenhang mit der Immatrikulation gehabt. Gemeint sind Namen, Geburtsdaten, Bankdaten von neuen Studenten. Auch Angaben zu Schul- oder bereits erfolgten Studienabschlüssen seien abgeflossen. Offenbar haben die Angreifer versucht, die gespeicherten Informationen gezielt zu ändern. Dies, so die Universität, sei aber erfolgreich verhindert worden. Wer dahinter steckt, ist noch nicht klar. In Mecklenburg-Vorpommern und Berlin werden heute neue Landesparlamente gewählt. Die Wahllokale sind seit 8 Uhr offen. Insgesamt können 3,8 Millionen Bürger ihre Stimme abgeben, und zwar schon ab 16 Jahren. SWR3-Reporter Christoph Johansen mit einem Überblick über die politische Ausgangslage.
3: In Mecklenburg-Vorpommern lieferten sich SPD und AfD in den Umfragen zuletzt ein enges Rennen. Weit hinter ihnen lag die mitregierende Linke. Grüne und BSW müssen um den Einzug in den Landtag in Schwerin bangen. Und auch die CDU rutschte in Umfragen zuletzt nahe an die 5%-Hürde. In Berlin zeichnete sich in Umfragen ein Kopf-an-Kopf-Rennen von Linken und CDU um die Position als stärkste Kraft ab. Aber auch die AfD, die Grünen und die SPD waren zweistellig. Das BSW kämpft um den Einzug ins Abgeordnetenhaus.
2: Die Wirtschaftsweise Grimm wirft der Bundesregierung vor, jungen Menschen mit dem Tankrabatt zu schaden. Sie hat dem Kölner Stadtanzeiger gesagt, es sei zynisch, das Fahren von Verbrennerautos auf Kosten der jungen Generation zu subventionieren. Gemeint ist die Steuersenkung auf Benzin und Diesel. Dadurch unterstützt die Bundesregierung praktisch eine langsam veraltende Technologie. Denn viele Fachleute sehen in Autos mit Verbrennungsmotor keine Zukunft mehr. Heute ist Weltkindertag. Dazu gibt es bundesweit

0: Viele Aktionen, mehrere Organisationen fordern mehr Aufmerksamkeit für den Schutz und die Bedürfnisse von Kindern. Welche das sind, fasst Wiebke Hus aus der SWR3 Nachrichtenredaktion zusammen.
1: Das Deutsche Kinderhilfswerk und UNICEF etwa haben im Vorfeld über 1000 Kinder und Jugendliche in Deutschland befragt, was sie beschäftigt. Demnach wünschen sich viele mehr Frieden und Sicherheit sowie faire Bildungschancen. Auch zum Thema KI äußerten einige von ihnen Sorgen, etwa, dass die Menschheit von KI abhängig werden könnte. Die Kinderbeauftragte der Bundesregierung Wulff fordert mehr Mitsprachemöglichkeiten für Kinder. Sie ernst zu nehmen sei besonders in Zeiten globaler Krisen und veränderter Lebenswelten wichtig.
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3: Noch scheint in der Pfalz und in Baden-Württemberg oft die Sonne, aber am Nachmittag und Abend könnte es gelegentlich nass werden. Von Nordrhein-Westfalen her lockert es dann aber wieder auf. In Südbaden und südlich der Alp kommen die Wolken erst am Abend an. Der Westwind bläst böig und wir kriegen bis 16 Grad in Bad Marienberg oder Siegen und bis 28 Grad in Emmendingen. Morgen dann und am Dienstag nach örtlichem Frühnebel mal Sonne, mal dichtere Wolken und maximal 16 bis 23 Grad. Damit ihr alle gut ankommt, das Neueste aus dem SWR3-Verkehrszentrum. Die A6 Mannheim-Heilbronn ist zwischen Bad Rappenau und Heilbronn unter Eisesheim wegen Arbeiten an einer Hochspannungsleitung in beiden Richtungen bis ca. 12 Uhr gesperrt. A60 Rüsselsheim-Mainz. Zwischen Hechtsheim-Ost und Hechtsheim-West, da ist der Tunnel Hechtsheim wegen einer Sicherheitsübung in beiden Richtungen auch bis gegen 14 Uhr gesperrt. A7 Füssen Richtung Ulm, zwischen Memmingen-Süd und Bergheim, da ist nach einem Unfall die linke Spur blockiert. 6 Kilometer Stau, da dauert es bis zu 40 Minuten länger. Und zwischen Illertissen und Dreieck-Hettichstetten ist auch eine Baustelle. 11 Kilometer streckenweise stockender Verkehr, bis zu 20 Minuten dauert es da länger. Und in der anderen Richtung, A7 Ulm Richtung Füssen, zwischen Föhringen und Illertissen, da ist nach einem Unfall die linke Spur gesperrt. 4 Kilometer Stau, dauert 20 Minuten länger. Und weiter zwischen Nesselwang und Füssen immer wieder Stau und stockender Verkehr, macht etwa eine halbe Stunde plus. Die A8 Karlsruhe Richtung Stuttgart, die ist zwischen Pforzheim Süd und Heimsheim wegen einer Fahrbahnerneuerung bis morgen früh 5 Uhr gesperrt. Ab Pforzheim Nord etwa 6 Kilometer Stau vor der Ausleitung. Es gibt eine Umleitung, bitte nicht den Navis folgen. Die B28 Bad Urach-Neu-Ulm ist zwischen Suppingen und dem Abzweig nach Blaubeuren nach einem Unfall in beiden Richtungen gesperrt. Da ist ein Rettungshubschrauber im Einsatz. In der Schweiz A2 Luzern Richtung Gotthard, zwischen Wassen und Göschenen 2 Kilometer Stau. Da dauert es bis zu 20 Minuten länger. Und hier kommt gerade noch A65 Landau Richtung Ludwigshafen. Zwischen Neustadt-Weinstraße Süd und Neustadt-Weinstraße Nord 3 Kilometer Stau. Verzögerung bis zu einer Viertelstunde. Gute Fahrt.
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3: Mit Bernd Lechler. Hallo, wir gönnen uns einen ganzen Sonntagvormittag mit New Pop Feeling. Gleich erleben wir mit 2-Tagesticket-Gewinnern nochmal ihr Lieblingskonzert. Und davor ist ja eine, die uns 2022 hingerissen hat und dann sehr berühmt wurde. Lola Young und Messi.
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0: Ein frühes New Pop Highlight aus der langen Geschichte des Festivals. Faithless und Insomnia. Best of SWR 3 New Pop an diesem Sonntagvormittag. Ich glaube nicht, dass es eine Statistik gibt, wie viele Festivalfans sich in so einem Jahr ein Konzert angucken oder wie viele auch in mehrere gehen, wenn sie Tickets kriegen. Glückspilze waren da definitiv wieder unsere Tagesticket-Gewinner. So wie Verena aus Stuttgart. Die hat letzte Woche in der SWR 3 Morning Show den Donnerstag ergattert. Also alle drei Shows, Gentleman und Clouseau mit Big Band und Charlotte Cardin. Sie hat ihren Freund Kilian mitgenommen und bei ihrem persönlichen Highlight kam noch SWR 3 New Pop Reporter Jakob Reifenberger mit, nämlich zu Clouseau im Festspielhaus.
1: Schon nach drei Songs, sagt Verena.
2: Phänomenal, richtig, richtig gut, passend, wow.
1: Ey, diese Kombi, Clouseau plus Big Band.
2: Das ist perfekt, perfekt, einfach perfekt.
1: Im Saal, es ist ziemlich dunkel. Aber Verenas Augen strahlen. Und nein, das auf ihren Wangen sind keine Tränen.
2: Das war nur die Luftfeuchtigkeit, aber die Tränen kommen sicher noch.
1: Ja, die kommen.
2: Bei Gewinnern natürlich.
3: Ich bin dabei, bist du dabei, sind wir dabei, uns zu verlieren.
2: Ja, es ist einfach das ultimative Clouseau-Lied und das, was man immer hört. Und das war ich, was auch immer am Schluss kommt und mit der Lichtshow nochmal richtig reinkickt. Ja.
1: Verena ist riesen Clouseau-Fan schon immer. Als sie die Tickets fürs New Pop gewonnen hat, hat sie ihren Chef überredet, dass sie früher von der Arbeit weg darf, um rechtzeitig hier zu sein. Und Verenas Freund Kilian war noch nie bei Clouseau, klingt aber so, als wäre es nicht das letzte Mal.
4: Wahnsinn, wirklich, krass, bin Fan.
1: Also Big Band ab jetzt bitte immer in den Tourbus packen.
2: Wenn die ganzen Instrumente reinpassen, dann ja.
0: Yay. Und hier kommt Verenas ultimativer Clouseau-Moment nochmal ganz.
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0: Gewinner mit der SWR Big Band Clouseau am Donnerstag im Festspielhaus Baden-Baden beim SWR 3 New Pop Festival.

Was für ein Song, was für eine Big Band, was für ein Abend. Clouseau beim SWR3 New Pop Festival 2026. Guckt es euch nochmal an. 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Hier ist Best of New Pop.

0: Es ist zwar Sonntagvormittag, aber die letzten drei Tage hallen noch nach. Der Freitag zum Beispiel beim SWR3 New Pop Festival in Baden-Baden, das waren Konzerte, Festspielhaus, Kurhaus und Theater, alle förmlich abgerissen von Feiern, von AD&T, von den Giant Rooks bei ihrem Homecoming-Konzert. Hier ist nochmal zusammengefasst zum Snacken der New Pop Freitag.
1: Feiern ist einfach Hammer und so ein Energiebündel.
2: Ich will, dass heute alle ein Lächeln im Gesicht haben. Alright?
3: Ich bin verliebt in dich. Verdammt nochmal, seh ich gut aus. Ich bin am liebsten dich. Was erzählt da rein?
4: Er macht einfach gute Laune Musik und es steckt an.
1: Vor allem ist er live auch richtig gut. Das war so ein Highlight.
5: Wie er das Publikum immer mitnimmt, das ist sensationell.
3: Denn diese Welt ist nur so schön wegen euch.
6: Es war mega.
7: Viel Freude mit Adam Taylor. AD&T.
8: Wunderbar.
9: Geile Stimme.
8: Oh, es ist so sehr gefühlvoll alles. Also, er hat mich ein bisschen an Ed Sheeran erinnert, tatsächlich.
9: Ich werde mir auf jeden Fall seine Musik jetzt im Nachgang auf jeden Fall meine Playlist schaffen fürs Jahr 2026.
10: Wir sind Giant Rooks.
1: Giant Rooks!
10: Das war unser drittes Mal hier auf diesem wunderschönen Festival. Tausend Dank.
1: Der letzte Song, Watershed, das ist mein Lieblingssong und ich freue mich schon bei denen ihrer Tour in Stuttgart, wenn sie ihn spielen.
11: War mega.
12: Geilo. Die haben so eine geile Energie und es ist einfach nur genial. Ich habe beinahe geweint, es ist so cool.
1: Unglaublich. Meine Stimme ist jetzt auch halber weg, aber es war so toll. Die haben die ganze Hütte einfach abgerissen.
10: Dankeschön, Mann. Wir sind Giant Rooks, ihr wart der Hammer.

Jess Glynn, Hold My Hand, um kurz nach 11:30. Hier kommt das Neueste aus dem SWR3-Verkehrszentrum. Vorsicht auf der A6 Mannheim Richtung Heilbronn. Zwischen Bad Rappenau und Heilbronn unter Eisesheim, da liegt ein Teppich auf der Fahrbahn. A5 Karlsruhe Richtung Frankfurt. Zwischen Kronau und Waldorf-Wiesloch eine Baustelle. 7 Kilometer stockender Verkehr dort. Da dauert es dann bis zu 25 Minuten länger. A60 Rüsselsheim-Mainz. Zwischen Hechtsheim-Ost und Hechtsheim-West. Da ist der Tunnel Hechtsheim wegen einer Sicherheitsübung in beiden Richtungen bis etwa 14 Uhr gesperrt. A65 Landau Richtung Ludwigshafen zwischen Neustadt, Weinstraße Süd und Neustadt, Weinstraße Nord. 3 Kilometer Stau, Verzögerung bis zu einer Viertelstunde. A7 Füssen Richtung Ulm zwischen Memmingen Süd und Bergheim ist die Unfallstelle geräumt. Noch sind es 6 Kilometer Stau. Und weiter in Richtung Ulm zwischen Altenstadt und Dreieck Hettistetten eine Baustelle zwischen immer wieder stockender Verkehr und da dauert es bis zu einer halben Stunde länger. Andere Richtung, A7, Ulm Richtung Füssen. Zwischen Föhringen und Illertissen ist die Unfallstelle geräumt. Noch sind es 4 Kilometer Stau und weiter Richtung Füssen. Zwischen Nesselwang und Füssen immer wieder Stau und stockender Verkehr macht etwa eine halbe Stunde dazu. Die A8 Karlsruhe Richtung Stuttgart, die ist zwischen Pforzheim Süd und Heimsheim wegen einer Fahrbahnerneuerung bis morgen früh um 5 gesperrt. 4 Kilometer Stau vor der Ausleitung. Die letzte freie Abfahrt ist Pforzheim Nord. Eine Umleitung ist eingerichtet. Bitte nicht den Navis folgen. Die B28 Bad Urach-Neu-Ulm ist zwischen Suppingen und dem Abzweig nach Blaubeuren nach einem Unfall in beiden Richtungen gesperrt. Da ist ein Rettungshubschrauber im Einsatz. Und dann haben wir noch in der Schweiz A2 Luzern Richtung Gotthard zwischen Wassen und Göschenen 3 Kilometer Stau, etwa eine halbe Stunde plus. Gute Fahrt, Geduld im Stau, kommt alle bald an. Oh.

0: Luis Capaldi, heute füllt er Stadien. 2019 war er beim New Pop Festival. Vielleicht sprechen wir so ja auch mal über Sienna Spyro. Die war wirklich unser größter Newcomer-Star dieses Jahr. Ihr Auftritt atemberaubend. Und als SWR3-Musikmann Matthias Kugler so kurz vor Showtime noch Backstage mit Sienna gesprochen hat, da war er baff, wie relaxed die gestimmt war. Woher nimmt sie diese Ruhe?
1: Ich glaube, das kann sie sich selbst kaum erklären. Sie ist einfach, wie sie ist.
2: Oh, sure. I guess I just, that's who I am. I wouldn't know another way to be.
1: Und schon beim Soundcheck vorher hat man gespürt, für Sienna Spyro ist irgendwie keine Bühne zu groß. Sie macht sie zu ihrer Bühne.
2: I've always said, like, my worst thing would be to be an actor, because I just couldn't do it. I don't really feel like I could be anyone else.
1: Vielleicht auch, weil sie eine sehr schlechte Schauspielerin wäre. Und doch fühlt sie sich auch ein kleines bisschen eingeschüchtert von diesem Opernhaus, auf dessen Bühne normalerweise ein ganzes Orchester Platz hat. Sie sind aber nur zu viert.
2: I felt really intimidated just now. It's a big stage. You know, it's only four of us on there and that's meant for like a big orchestra. So it was intimidating.
1: Die Vorfreude ist trotzdem riesig.
2: It feels quite magical, so I'm excited.
1: Vielleicht ist sie aber auch deshalb so entspannt, weil Musik und das Singen sie schon ihr ganzes Leben begleitet.
2: I've always been singing, you know, I've never stopped. I don't remember starting, plan on stopping.
1: Sie kennt nichts anderes und liebt nichts mehr.
2: I love it. It's my favorite thing in the world, is singing.
1: Was ist ihre größte Stärke?
2: My passion, because I like my work ethic and you know what I put into everything.
1: Die Leidenschaft, sagt sie, mit der sie an ihre Musik, an ihre Arbeit geht und an alles, für das sie brennt. Sie gibt ihr Herz und ihre Seele für ihre Musik und für die Menschen um sie herum.
2: If I care about something, I will literally put my soul into it, everything I have. Work and people and anything that I really feel that way towards.
1: Genau das sieht sie aber auch als ihre größte Schwäche.
2: I guess I'm quite a trusting person. I've always been quite hopeful and I've always seen the best in people.
1: Sie vertraut zu oft, zu schnell und zu stark. Und das hat ihr schon sehr schmerzliche Momente beschert.
2: That's led me into a lot of places that have been quite hurtful.
1: Ihr New Pop Konzert wird ein bittersüßer Moment für sie.
2: I feel, you know, bittersweet. This is the last time playing this setlist.
1: Auf der einen Seite bedauert sie, dass sie wahrscheinlich nie wieder diese Setliste spielen wird. Auf der anderen Seite kann sie es kaum erwarten, auf dieser Bühne zu stehen.
2: Yeah, I'm excited to do it. I don't know, I didn't know what to expect, but it's so lovely here.
0: Lovely indeed, auch fürs Publikum. Sienna Spyro, Material Lover beim SWR3 New Pop Festival 2026.

0: Das war auch ein Monsterkonzert beim New Pop 2013 mit Imagine Dragons. Ich suche hier gerade noch mein Musikbett. Welches nehmen wir denn für die nächste Newcomerin von diesem Jahr? Wir schreiben ja das Jahr neu 2026 und ihr hört SWR 3 mit dem Best of New Pop. Beim letzten Konzert gestern Abend haben wir nochmal französischen Chanson und brasilianische Rhythmen und Elektrobeats zusammengeschmissen. Soll heißen, Luisa aus Paris hat das getan. Und die hatte diese Sorte positive Energie, die sich sofort aufs Publikum überträgt und die irgendwie noch nachwirkt, auch hinterher.
1: Es war super cool. Luisa gibt einem so viel Energie und also es war so persönlich und voll schön, dass es hier die Möglichkeit gab, mit ihr zu tanzen.
2: Wahnsinn. Also ich kannte davor nur ein Lied von ihr und einfach die Kombination von der tollen Musik mit dieser ganzen Energie und der Show, das war wirklich der Hammer.
1: Total gute Stimmung auch.
3: Super, super Stimmung.
4: Ach, sowas von mega.
5: Mega Vollgas gegeben.
6: Ich glaube, das ist das südamerikanische Temperament, was da einfach mit drin steckt. Das merkt man halt.
7: Wahnsinnig schön und also die Energie und die positive Ausstrahlung und das Lächeln, das ganze Konzert über und das Miteinbeziehen vom Publikum war einfach mega schön.
2: Merci, Luisa.
0: Das ist ihr Hit hier. Soleil Blue. Die New Pop-Version, Luisa in SWR 3.

Alle Farben war 2013, hoppla, war 2014 beim SWR 3 New Pop Festival. Wir machen noch eine ganze Stunde, also bis 13 Uhr, Best of 2026 aus den letzten drei Tagen. Und um nochmal Konzerte zu gucken, Interviews oder Konzerttexte zu hören, geht jederzeit auf swr3.de.

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1: Das Wichtigste um 12 Uhr mit Susan Kleinbach.
2: Hacker sind ins IT-System einer Münchner Uni eingedrungen. Im Louvre in Paris werden zwei Deutsche festgenommen. Das Wetter teils freundlich und sehr warm, teils stark bewölkt mit etwas Regen. Höchstwerte 16 bis 28 Grad. Die Münchner Ludwig-Maximilians-Universität meldet einen Hackerangriff. Unbefugte konnten demnach auf Stammdaten von neuen Studenten zugreifen. SWR 3-Reporter Anton Rauch in München erklärt, wie umfangreich der Angriff ist.
3: Betroffen sind Daten, die bei der Einschreibung abgegeben werden, wie Name, Geburtsdatum, Wohnadresse am Studienort sowie Bankdaten. Auch BAföG-Daten und Krankenversicherungsnummern könnten betroffen sein. Ausdrücklich nicht betroffen seien Prüfungsinformationen der LMU. Es gäbe bisher keine Anhaltspunkte dafür, dass der Angreifer den erlangten Datensatz veröffentlicht habe. Die LMU verweist auf umfangreiche Gegenmaßnahmen und die Zusammenarbeit mit den zuständigen Ermittlungsbehörden sowie externen IT-Spezialisten.
2: Rund 3,8 Millionen Bürger in Deutschland können heute wählen, wenn sie mindestens 16 Jahre alt sind und in Berlin oder Mecklenburg-Vorpommern wohnen. In Berlin geht es um das Abgeordnetenhaus. Linke und CDU kämpfen Umfragen zufolge um Platz 1 in der Wählergunst. In Mecklenburg-Vorpommern geht es um den Landtag. Dort hat sich ein Kopf-an-Kopf-Rennen abgezeichnet zwischen der SPD von Ministerpräsidentin Schwesig und der AfD. In Washington durften Journalisten nicht das Weiße Haus betreten. Betroffen gewesen sind Mitarbeiter der Fernsehsender CNN und MS Now sowie des Nachrichtenportals Politico. Die Sicherheitsleute haben ihnen die Presseausweise abgenommen. Über die Reaktionen berichtet Ralf Borchert aus Washington.
4: Die betroffenen Medien sehen darin einen Verstoß gegen die in der US-Verfassung garantierte Meinungs- und Pressefreiheit. Sie wollen gegen Trumps Schritt gerichtlich vorgehen. Der Präsident bezeichnet zahlreiche Medien, die kritisch über ihn berichten, regelmäßig als Fake News, immer wieder auch wörtlich als Feinde des Volkes. Politico berichtet, der Präsident habe die jetzige Entscheidung im Alleingang getroffen und damit auch eigene engste Mitarbeiter überrascht.
2: Im Louvre-Museum in Paris sind zwei Deutsche festgenommen worden. Sie haben Bilder von sich selbst an die Wand gehängt. Und zwar im selben Raum, in dem auch die weltberühmte Mona Lisa hängt. Dabei haben sie die Wand leicht beschädigt. Die Deutschen haben in ihrer Vernehmung gesagt, das Ganze sei eine Spaßaktion gewesen. Die neuesten Nachrichten auch auf swr3.de.
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1: Die dichten Wolken mit örtlich leichtem Regen aus

0: NRW und im Norden von Rheinland-Pfalz. Die ziehen in den nächsten Stunden allmählich südwärts und dann kann es bis zum Abend auch vom Kraichgau bis zur Tauber mal nass werden. In Südbaden sowie südlich der Alb bleibt es freundlich und sehr warm. 16 Grad in Bad Berleburg, 28 in Endingen am Kaiserstuhl. Morgen dann nach örtlichem Frühnebel mal Sonne, mal dichtere Wolken und bis 23 Grad. Am Dienstag so ähnlich und am Mittwoch dann wieder recht sonnig und wieder wärmer. Damit alle gut kann kommen, hier das Neueste von den Straßen. A5 Karlsruhe Richtung Frankfurt zwischen Kronau und Waldorf-Wiesloch. Baustelle 8 Kilometer stockender Verkehr, das kostet euch eine halbe Stunde. A7 Füssen Richtung Ulm zwischen Memmingen Süd und Bergheim. Baustelle 6 Kilometer Stau, Verzögerung bis zu 20 Minuten. Und weiter in Richtung Ulm zwischen Altenstadt und Dreieckittistetten. Nochmal eine Baustelle, da stockt es auch immer wieder und dauert bis zu 30 Minuten länger. A7 Ulm Richtung Füssen zwischen Föhringen und Illertissen. 6 Kilometer Stau, da kostet es einen auch 20 Minuten mehr. A8 Stuttgart Richtung Karlsruhe zwischen Pforzheim Süd und Pforzheim Ost. Baustelle 5 Kilometer stockender Verkehr, macht eine Viertelstunde Verzögerung. Die A8 Karlsruhe Richtung Stuttgart, die ist zwischen Pforzheim Süd und Heimsheim wegen einer Fahrbahnerneuerung bis morgen früh um 5 gesperrt. Im Moment sind es da immer noch 4 Kilometer Stau vor der Ausleitung. Es gibt eine Umleitung, bitte nicht aufs Navi verlassen. Die A81 Singen Richtung Stuttgart ist zwischen Empfingen und Horb nach einem Unfall im Baustellenbereich blockiert. Diese Unfallstelle ist ungesichert, also Vorsicht. Die B3 Frankfurt-Karlsruhe ist zwischen dem Abzweig nach Malschenberg und Malsch nach einem Unfall in beiden Richtungen gesperrt. In der Schweiz folgendes: A2 Luzern Richtung Gotthard zwischen Wassen und Göschenen, 3 Kilometer Stau, macht eine halbe Stunde länger. Die Einfahrt Göschenen ist gesperrt. Und eine haben wir noch in Österreich auf der Fernpass-Bundesstraße zwischen Nassereit Süd und Biberwir. Stau und stockender Verkehr, da sollte man auch eine halbe Stunde mehr Zeit anplanen. Gute Fahrt!
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0: mit Bernd Lechler und noch eine Stunde New Pop Feeling. Es geht gleich um den speziellen Zauber von unserer Aktion Meet the Artist und die Frage, wie riecht eigentlich Folk Newcomer Argyle?
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Vorsicht, Autofahrer, auf der A602 Longich-Trier zwischen Trier-Erangen und Trier-Verteilerkreis sind Kinder auf der Fahrbahn. Nochmal Vorsicht, auf der A602 Longich-Trier zwischen Trier-Erangen und Trier-Verteilerkreis Kinder auf der Fahrbahn.

0: Welche heutige Weltstar war eigentlich noch nicht beim SWR 3 New Pop Festival? Das gerade war Bruno Mars, der war im Jahr 2011 hier. Auch schon eine ganze Weile her. Hier ist das Best of New Pop 2026. Straßenmusiker gibt es in Baden-Baden natürlich immer. Nur wenn New Pop Festival ist, dann kann es sein, dass da erstaunlich hittige Performer in der Fußgängerzone aufkreuzen. Wir hatten ja dieses Angebot Meet the Artist, ganz nah dran sein an vielleicht den Stars von morgen. Einer davon war Argyle, unser Wahlschweizer aus Schottland. Gitarre, raue Stimme, folkige Songs. Und SWR 3 New Pop Reporter Jakob Reifenberger hat erlebt, wie die Menge um den rum immer größer wurde.
1: Er hat wirklich dieses hautnahe, also man steht direkt vor den Künstlern, kann ihn direkt anschauen und er schaut auch ins Publikum und es ist einfach gigantisch live, auch dieses akustisch und richtig toll.
2: Also das ist schon was ganz Besonderes, dass du Künstlern so nahe kommen kannst. Letztes Jahr zum Beispiel Mark Atlas, jetzt ist er hier, er hat eine super Stimme.
3: Sehr, sehr guter Artist, gute Musik, sehr sympathischer Typ.
2: Das hast du sonst nirgends. Dann hast du vielleicht mal ein Konzert oder du hast gleich ein ganzes Festival, wo du ewig zum Campingplatz laufen musst.
3: Das ist auf jeden Fall sehr cool. Also ich würde sagen, das gibt es ja nicht überall und das schaut man sich auch gerne an. Und

0: Man ist ja dann mittendrin, das ist sehr schön.
1: Hast du ihn gedrückt?
0: Ja.
1: Wie riecht er?
0: Da habe ich nicht drauf geachtet.
1: Auf was hast du geachtet? Ist er ein guter Umarmer?
0: Ja. Er ist ein sehr sympathischer, herzlicher Artist.
2: Applaus, Applaus. Und wer weiß, vielleicht hat er ja nächstes Jahr seinen eigenen großen New Pop-Auftritt. Und dann fragen wir ihn nach seinem Duft. Argyle, hier auf der Open-Air-Bühne beim New Pop 26 mit Blinded by the

0: Drei Tage SWR3 New Pop Festival. Und es sind ja nicht nur die Konzerte. Es ist das Drumherum auch. Es ist die Stimmung in der Stadt. Und es ist der Star Talk auf dem Sofa der Open-Air-Bühne. Und am Abend die Interviews zwischen den Kurzauftritten. Da kommt man beim Plaudern schon auch mal auf Themen wie Mode. Wie bei Sekou am Freitagabend. Der stand nämlich an seinem Geburtstag mit Anzughose und roter Strickjacke da, an den Füßen Flipflops. On stage bei 13 Grad. Was ist das denn?
1: Listen, I forgot my shoes.
2: Ich habe meine Schuhe in London vergessen. Ich war so im Stress heute Morgen, total panisch. Und dann habe ich meine Loafer, die ich sonst jeden Tag trage, in London gelassen und nicht daran gedacht, dass ich nur Flipflops dabei habe.
0: Ja, du bist trotzdem super getanzt. Kann man sich auf swr3.de anschauen. Bei Sienna Spyro wiederum, bei deren Stimme man ja gern vergisst, dass sie erst 20 ist, da kam das Gespräch auch auf den alltäglichen Zoff mit ihrer Schwester. Hat man ja immer mal.
3: Yeah, we're sisters, of course. Where are you struggling? I feel like that's like normal. I feel like it'd be weird if we didn't.
4: Yeah, so what are you fighting about?
3: What are we fighting about?
4: Yeah.
3: Don't know, clothes. Bathroom, I don't know.
4: The bathroom.
3: Yeah, like what normal is this
0: Spyro? Um Klamotten wird gestritten bei den Spyro-Schwestern und wer zuerst ins Bad darf, das Übliche, auch bei Popstars mit himmlischen Stimmen. Ebenso nett, gestern auf der Open-Air-Bühne, da haben The Bowser gestanden, dass ihr Bandname einem Missverständnis entspringt. Irgendjemand hat denen mal erzählt, das hieße The Boss auf Deutsch.
5: Yes, that's right. Yes.
6: One of our friends just said, yeah, you should call yourself the Bowser. It means boss in German. And we were like, fuck yeah, man. That sounds crazy.
5: No.
6: So it turns out it doesn't. So
5: let's just pretend.
0: Ja, einfach so tun. Das wird dem Erfolg nicht im Weg stehen. Hier sind die beiden auf der Open-Air-Bühne beim SWR3 New Pop Festival. The Bowser und Magnetic.

von Scott Dancing Room. Und er hatte letztes Jahr sein Homecoming-Konzert mit der SWR3 Big Band. Wir haben einen schönen Sonntag, teils freundlich und sehr warm, zumindest teils stark bewölkt mit etwas Regen, Höchstwerte 16 bis 28 Grad. Momentan sind es in Schifferstadt bei leichtem Regen 22 Grad, Leutkirch leicht bewölkt 20 Grad und in Neckarsteinach ist es auch bedeckt bei angenehmen 21 Grad. Es ist jetzt 12.33 Uhr, hier kommt das Neueste aus dem SWR3 Verkehrszentrum. A3, Frankfurt-Köln, zwischen Dietz und Montabaur ein Unfall, da ist in beiden Richtungen stockender Verkehr, 2 Kilometer. Ein Fahrzeug liegt hier auf der Mittelleitplanke. A5, Karlsruhe Richtung Frankfurt, zwischen Kronau und Kreuzwaldorf ist die Unfallstelle geräumt, im Moment noch 6 Kilometer Stau. A7, Füssen Richtung Ulm, zwischen Memmingen Süd und Bergheim, Baustelle 5 Kilometer Stau, da dauert es 20 Minuten länger. Weiter dann in Richtung Ulm, zwischen Altenstadt und Dreieck Hittistetten, auch steckenweise stockender Verkehr, Verzögerung bis zu 30 Minuten. A7 Ulm Richtung Füssen, zwischen Föhringen und Illertissen, 6 Kilometer stockender Verkehr, das ist also die andere Richtung, da dauert es auch 20 Minuten länger. Die A8 Karlsruhe Richtung Stuttgart, die ist zwischen Pforzheim Süd und Heimsheim wegen einer Fahrbahnerneuerung bis morgen früh um 5 gesperrt. 4 Kilometer Stau vor der Ausleitung. Eine Umleitung ist eingerichtet. Bitte nicht den Navis folgen. A81 Singen Richtung Stuttgart zwischen Sulz und Horb. Unfallaufnahme im Baustellenbereich. 8 Kilometer Stau. Das dauert dann doch 40 Minuten, bis man da durch ist. Auf der B12 Kempten-Lindau ist die Ortsdurchfahrt Eglofstal nach einem Unfall in beiden Richtungen gesperrt. In der Schweiz dann noch A2 Luzern Richtung Gotthard, zwischen Amstieg und Göschenen 4 Kilometer Stau, da dauert es dann auch 40 Minuten länger. Die Einfahrt Göschenen ist gesperrt. Und hier kommt noch A65 Landau Richtung Ludwigshafen, zwischen Neustadt-Weinstraße Süd und Neustadt-Weinstraße Nord, Baustelle 4 Kilometer Stau, könnt ihr euch auch bis zu 20 Minuten aufhalten. Gute Fahrt!

0: Genau 10 Jahre ist es her. Da haben wir sie beim New Pop 2016 aus der Nähe gesehen. Inzwischen füllt sie auch Stadien. Dua Lipa, Best of SWR 3 New Pop Festival an diesem Sonntagvormittag. Und ein besonderer Moment war bei diesem New Pop sicher, als beim eh schon ausgelassenen Homecoming-Konzert von Gentleman kein geringerer als Michael Patrick Kelly auf die Bühne kam. Die beiden haben ja Duett, Wildfire und noch einen gemeinsamen Song performt. Und wir hatten es tatsächlich geschafft, dass das vorher nicht durchgesickert ist. SWR3-Musikmann Matthias Kugler, der war eingeweiht. Der hat mit Gentleman und mit Michael Patrick Kelly vor der Show gesprochen, aber getrennt.
1: Gentleman und Michael Patrick Kelly nennen sich gegenseitig Soul Brothers. Kennengelernt haben sie sich 2017 in Südafrika bei Sing My Song. Aus Musikerkollegen wurden sehr schnell sehr gute Freunde.
2: Wir haben sofort so ein Herz und eine Seele.
1: Erzählt Gentleman. Michael Patrick Kelly schätzt vor allem eine Eigenschaft an Gentleman sehr.
3: Also erstmal finde ich, ist Gentleman ein Funskerl. Er behandelt alle Menschen gleich und alle gut. Und das ist eine Qualität, die ich sehr an ihm schätze.
1: Und andersherum?
2: Seine innere Klarheit, aber auch sein Humor. So, ne? Der ist halt so rein. Wenn ich neben ihm stehe, will ich mich immer von innen waschen. So. Und wenn wir irgendwie zusammen sind, dann lachen wir ganz viel. Wir können aber auch konzentriert zusammenarbeiten. Und er inspiriert mich einfach.
1: Es ist sehr spannend zu sehen, wie die beiden getrennt voneinander übereinander sprechen und sich sehen. Gentleman bewundert Michael Patrick Kelly vor allem als Sänger.
2: Ich glaube, in bestimmten Oktaven singen.
1: Umgekehrt ist es Gentlemans vielseitig.

0: Also es gibt keinen zweiten Gentleman und er ist unglaublich versatile. Ne? Der macht ja mit Rappern was, der macht mit mir als Pop-Artist was, dann macht er mit richtigen Reggae-Artists, also Söhne von Bob Marley, gemeinsam Platten und das ist alles irgendwie mega.
1: Und was kann Gentleman in Michael Patrick Kellys Augen gar nicht?
0: Pünktlichkeit.
1: Gentleman hält dagegen.
2: Tanzen.
1: Dass Michael Patrick Kelly zum New Pop Festival kommt und Gentleman auf der Bühne unterstützt, war für beide überhaupt keine Frage.
2: Na, ich muss ihn überhaupt nicht kitzeln, weil wir machen das seit Jahren. Also ich war schon öfter bei ihm auf dem Konzert, er bei mir auch. Und wenn es passt und es zeitlich irgendwie stimmt, dann passiert es auch.
0: Ich wollte schon immer irgendwie Teil vom New Pop Festival sein. Und wenn Gentleman anruft und fragt, hey, ich trete auf, hast du Bock, da ein, zwei Songs mit mir zu performen, dann ist das ein No-Brainer.
1: Und dieser No-Brainer war am Ende für alle ein Fest. Auf der Bühne und davor.
3: Es war einfach Michael Patrick Kelly da und die Stimmung war so überragend. Wir haben alle getanzt und gefeiert und es war so ein krass geiler Vibe.
4: Die passen so gut zusammen, die zwei.
3: Wow, Überraschung!
5: Da wollen wir jetzt aber auch was davon haben. Hier kommen die Soul Brothers beim SWR3 New Pop Festival. Der Punzkerl Gentleman und der reine Michael Patrick Kelly mit Wildfire. Da hört man Gentleman am Anfang behaupten, Michael Patrick Kelly käme nicht. Und dann hört man sehr schön den Moment, in dem der dann doch auf die Bühne springt.
6: Das ist ein Song von dem neuen Album, Gratitude. Zusammen mit Michael Patrick Kelly. Leider ist er heute Abend nicht hier. Wir wollen den Song aber trotzdem performen. 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

0: Best of New Pop in SWR 3. Taylor Swift und Olivia Rodrigo werden schon wissen, was sie tun, wenn sie sich Künstlerinnen für ihr Vorprogramm aussuchen. Ne? Das haben wir spätestens gestern Abend begriffen, als sich ungefähr 1000 Leute im Baden-Badener Kurhaus auf einmal in Holly Humberstone verliebt haben. Und man kann es verstehen.
1: Also, es war richtig cool.
2: Die Holly, die kann schon was, ne? Kann gut singen. Der Gitarrist macht super Stimmung hinter ihr. Oh, der war richtig heiß.
1: Und man kommt auch super dazu tanzen.
3: Geile Stimme, geile Atmosphäre.
1: Ich fand ihr Kleid super schön. War cool, dass man so nah vorne stehen konnte.
4: Die Frau ist super, die Band ist super. Ja, hat Spaß gemacht.

0: Powerfrau.
1: Ich kannte sie nicht, aber ich war richtig positiv überrascht.
2: Ich danke sehr, everybody. Thank you, New Pop Festival. This has been so much fun.
3: Ja, wir haben zu danken die tolle Holly Humberstone hier mit To Love Somebody beim SWR3 New Pop 2026.

Olli Humberstone beim SWR 3 New Pop Festival 2026. Ich sag's nochmal, alle Konzerte stellen wir nach und nach auch auf swr3.de. Dazu Interviews und Konzerttracks. Und noch 30 Tage lang findet ihr alle Videos von den Konzerten in der ARD Mediathek, alle Audios in ARD Sounds und, wenn ihr mögt, hier in SWR 3 Move. Gibt es auch jeden Morgen und am Dienstag ab 19 Uhr jeden jeweils eine Stunde Konzert-Highlights. So sind wir dann auch wieder. Das war Best of New Pop mit Bernd Lechler. Habt einen schönen Sonntag und bis zum nächsten New Pop.

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1: Es ist 13 Uhr, alles Wichtige am Sonntagnachmittag mit Susan Kalmbach.
2: Eine Universität in München wurde gehackt. Eine Karlsruherin gewinnt den Deutschen Jugendfotopreis. Das Wetter teils freundlich und sehr warm, teils stark bewölkt. Mit Regen Höchstwerte 16 bis 28 Grad. Die Ludwigs-Maximilians-Universität in München ist Opfer eines Hackerangriffs geworden. Betroffen sind Daten, die Studenten bei der Einschreibung angeben. Also Geburtsdaten, Adressen und Bankdaten. Dazu kommen Infos zu BAföG, Krankenversicherung, Schulabschlüssen und Studienverlauf. Was bisher über den Angriff bekannt ist, fasst Anton Rauch in München zusammen.
3: Nach derzeitigem Stand konnte eine Manipulation der Daten verhindert werden. Nach BR-Informationen wurden betroffene Studentinnen und Studenten bereits per Mail informiert. Ausdrücklich nicht betroffen seien Prüfungsinformationen der LMU oder konkrete Angaben zu Studieninhalten und individuellen Leistungen. Der Studien- und Immatrikulationsbetrieb sei nicht beeinträchtigt.
2: In Berlin läuft die Wahl zum Abgeordnetenhaus. Umfragen zufolge gibt es ein Kopf-an-Kopf-Rennen zwischen CDU und der Linken. Auch in Mecklenburg-Vorpommern läuft die Landtagswahl. Dort kämpfen SPD und AfD um die meisten Stimmen. SWR3-Reporterin Laurin Zielke aus Schwerin über die zweite Landtagswahl im Osten Deutschlands innerhalb kurzer Zeit.
4: Vor zwei Wochen wurde in Sachsen-Anhalt die AfD stärkste Kraft. Deshalb wird auch das Ergebnis in Mecklenburg-Vorpommern bundespolitisch aufmerksam beobachtet. Für die Bundesregierung in Berlin entscheidet die Wahl allerdings nicht unmittelbar. Sie kann aber als Stimmungstest für Parteien und politische Themen gelesen werden. Spannend wird deshalb auch, welche Parteien am Ende zusammen eine Regierung in Schwerin bilden können.
2: Der Deutsche Jugendfotopreis geht an die Karlsruherin Frieda Wagner. Die 21-Jährige hat ihr Leben mit der Krankheit MECFS in einer Fotoserie festgehalten. MECFS ist chronisch und auch als Fatigue-Syndrom bekannt. Betroffene sind durch kleinste Anstrengungen schnell erschöpft. Die Fotoserie heißt »Ich will, was für dich selbstverständlich ist«. Beim Oktoberfest haben Besucher gestern mehrere Minuten lang in Gondeln eines Fahrgeschäfts gehangen, kopfüber, in etwa 16 Metern Höhe. Sanitäter haben gesagt, dass mehrere über Schwindel- und Kreislaufprobleme geklagt hätten. Die Ursache war wohl ein defekter Sensor, der jetzt repariert wurde. Der TÜV hat das Fahrgeschäft inzwischen wieder freigegeben. Die neuesten Nachrichten auch auf swr3.de.
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1: Das Wetter für SWR Dreiland in Südbaden und südlich der Alp bleibt freundlich und sehr warm. Man könnte man fast nochmal den Grill anschmeißen heute. Ansonsten immer mal dicke Wolken. In den nächsten Stunden kann es vor allem vom Kraichgau bis zur Tauber immer mal regnen. Höchstwerte liegen zwischen 16 Grad in Bad Berleburg und 28 Grad in Endingen am Kaiserstuhl. 13.03 Uhr. Das Neueste aus dem SWR3-Verkehrszentrum. Vorsicht auf der A8 Stuttgart Richtung Karlsruhe. Zwischen dem Kreuz Stuttgart und Leonberg Ost. Hier ist eine ungesicherte Unfallstelle auf allen Spuren. Die A3 Frankfurt Richtung Köln ist zwischen Dietz und Montabaur nach einem Unfall gesperrt. Ein Fahrzeug liegt auf der Mittelleitplanke, momentan 4 Kilometer Stau vor der Ausleitung. Für alle, die sich auskennen, bitte das Gebiet weiträumen.

0: nicht umfahren. Und auch in der Gegenrichtung Köln Richtung Frankfurt zwischen Montabaur und Dietz ist die linke Spur gesperrt. Dort 2 Kilometer stockender Verkehr. A5, Karlsruhe Richtung Frankfurt, zwischen Bruchsal und dem Kreuz Walldorf. Baustelle, 6 Kilometer Stau, dauert bis zu 20 Minuten länger. A7, Füssen Richtung Ulm, zwischen Altenstadt und Dreieckittistetten. Baustelle, immer mal wieder stockender Verkehr, dauert etwa 20 Minuten länger. A7, Ulm Richtung Füssen, zwischen Föhringen und Illertissen. Unfall, die linke Spur ist blockiert, 7 Kilometer stockender Verkehr, bis zu 20 Minuten plus. Die A8, Karlsruhe Richtung Stuttgart, ist zwischen Pforzheim Süd und Heimsheim wegen einer Fahrbahnerneuerung bis morgen früh 5 Uhr gesperrt. 4 Kilometer Stau vor der Ausleitung, Umleitung ist eingerichtet, bitte nicht den Navis folgen. A8, Stuttgart Richtung München, zwischen Eichelberg und Mühlhausen ist die Unfallstelle geräumt, noch 4 Kilometer Stau. In der Schweiz, A2 Luzern Richtung Gotthard, zwischen Amsteg und Göschnen, 4 Kilometer Stau, circa 40 Minuten dauert es hier länger und die Einfahrt Göschnen ist gesperrt. Und jetzt noch ganz aktuell reingekommen, Vorsicht auf der A8, Stuttgart Richtung München, zwischen Günzburg und Burgau, hier liegen Blechteile auf der Fahrbahn. Kommt gut an!
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0: Mit Theresa Seiter, hallo zusammen, schön, dass ihr mit dabei seid. Gleich hier echte Vögel, die einfach so in der Natur 90er Popsongs und Italo-Western-Musik neu interpretieren. Gleich nach 3 Hits.
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Toten Hosen in SWR 3 Push am Sonntagnachmittag. Die Musikstars bekommen so langsam ernsthafte Konkurrenz. Und zwar nicht nur von der KI, sondern direkt aus der Natur. Ihr erinnert euch vielleicht, vor kurzem hat Sabrina Kemmer in der SWR 3 Morning Show von den musikalischen Vögeln vor ihrem Fenster erzählt, die gerne mal Barbie Girl von Aqua trällern. Klingt das so? Wie lange die dafür wohl geübt haben. Mit Band drumherum klingt das Ganze dann so.

0: Ey, als hätten die nie was anderes gemacht. Jetzt haben wir den nächsten musikalischen Fohlen gefunden. Einen brandenburgischen Hahn, den ich aufgenommen habe. Und der bewegt sich jetzt allerdings nicht im 90er-Popmusik-Genre, sondern hat sich eher so auf Western-Musik spezialisiert. Achtung. Zwei glorreiche Halunken. Also ich finde, wenn man es einmal weiß, dann kriegt man das nicht mehr aus dem Kopf, der berühmte Italo-Western. Und auch diesem Vogel haben wir das musikalische Gewand spendiert zu seiner wunderschönen Singstimme. Klingt dann so. Und bitte. Kommt doch mal. Und bitte. Wir haben also Deutschlands Superhahn gefunden. Wir haben Deutschlands Superamsel gefunden. Aber Deutschland sucht immer noch den Superstar.
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Muss kurz unterbrechen. Vorsicht, Falschfahrer auf der B43, B44 Offenbach-Frankfurt Flughafen. Zwischen Frankfurt-Kennedy-Allee und A3 Frankfurt-Süd kommt ein Falschfahrer entgegen. Bitte äußerst rechts fahren und nicht überholen. Auf der B43, B44 Offenbach-Frankfurt Flughafen zwischen Frankfurt-Kennedy-Allee und A3 Frankfurt-Süd. Hier ist ein Falschfahrer unterwegs. Vorsicht in beiden Richtungen.

Haben wir hier in SWR 3 Push nicht eben noch vom Star, vom Vogel gesprochen? Hey, schon kommt Lil Nas X um die Ecke und besingt ihn. Star Walking jetzt in SWR 3.

0: Who's up?
1: Pink in SWR 3. Es ist teils freundlich und sehr warm, teils aber auch stark bewölkt mit etwas Regen. Das Ganze bei aktuell 16 Grad in Much, wolkig, ebenfalls wolkig in Lahnstein bei 20 Grad und ebenfalls wolkig in Ellwangen bei 21 Grad. Es ist kurz vor 2:30, das Neueste aus dem SWR3-Verkehrszentrum. Vorsicht auf der A61 Ludwigshafen Richtung Koblenz zwischen Rheinböllen und Laudert. Hier ist eine ungesicherte Unfallstelle. Bitte eine Rettungsgasse freihalten. Vorsicht Falschfahrer auf der B43, B44 Offenbach, Frankfurt Flughafen zwischen Frankfurt Kennedy Allee und A3, Einfahrt Frankfurt Süd. Hier kommt ein Falschfahrer entgegen. Bitte äußerst rechts fahren und nicht überholen. Auf der B43, B44 Offenbach, Frankfurt Flughafen zwischen der Frankfurt Kennedy Allee und A3, Einfahrt Frankfurt Süd. Hier ist ein Falschfahrer unterwegs. Vorsicht in beiden Richtungen. Die A3 Frankfurt Richtung Köln ist zwischen Dietz und Montabaur nach einem Unfall gesperrt. Ein Fahrzeug liegt auf der Mittelleitplanke, momentan 5 Kilometer Stau vor der Ausleitung. Bitte das Gebiet, wenn möglich, weiträumig umfahren. Auch in der Gegenrichtung Köln Richtung Frankfurt zwischen Montabaur und Dietz ist die linke Spur gesperrt. A5 Basel Richtung Karlsruhe zwischen Efringkirchen und dem Dreieck Neuenburg. Hier steht ein defekter Pkw auf der linken Spur, 2 Kilometer Stau. A5 Karlsruhe Richtung Frankfurt zwischen Bruchsal und dem Kreuz Walldorf. Baustelle, 3 Kilometer Stau, dauert bis zu einer Viertelstunde länger. A61 Koblenz Richtung Mönchengladbach zwischen Wehr und dem Dreieck Sinzig, 8 Kilometer stockender Verkehr, dauert bis zu 20 Minuten länger. A7 Ulm Richtung Fürsten zwischen dem Dreieck Kittistetten und Illertissen. Unfall. Die linke Spur ist blockiert. 10 Kilometer stockender Verkehr bis zu 25 Minuten plus. In der Gegenrichtung A7 Fürsten Richtung Ulm zwischen Altenstadt und dem Dreieck Kittistetten. Baustelle, immer wieder stockender Verkehr, dauert hier ca. 20 Minuten länger. Die A8 Karlsruhe Richtung Stuttgart ist zwischen Pforzheim Süd und Heimsheim wegen einer Fahrbahnerneuerung bis morgen früh um 5 gesperrt. 4 Kilometer Stau vor der Ausleitung. Umleitung ist eingerichtet. Bitte nicht den Navis folgen. A8 Stuttgart Richtung Karlsruhe zwischen dem Kreuz Stuttgart und Leonberg Ost. Unfallaufnahme. Die mittlere Spur ist gesperrt. 3 Kilometer Stau. Dauert hier bis zu einer Viertelstunde länger. Und noch eine Meldung aus der Schweiz. A2 Luzern Richtung Gotthard zwischen Amstieg und Göschenen, 4 Kilometer Stau, dauert ca. 40 Minuten länger. Kommt bitte gut an mit SWR 3 Push. Ich bin Theresa Seiter und das hier ist Michael Schulte.

Hier ist SWR 3 Push und wir haben euch ja gerade hier die musikalischen Vögel aus der Natur vorgespielt. Also hier zum Beispiel. Barbie, let's go party. Die Barbie-Girl-Amseln oder auch hier der Italo-Western-Hahn, der jetzt seinen Einsatz hat. Das sind alles echte

Vögel, aber warum sollen immer nur Vögel uns Menschen imitieren? Ein bisschen ungerecht. Geht doch auch andersrum. Unser SWR3-Vogelimitator imitiert gleich einen Vogel, der wiederum einen Song nachpfeift. Und die erste Person, die den Menschenvogel raushört, der hier gleich in einem der nächsten Songs mitpfeifen wird, bekommt einen SWR3-Elch. 07221 2011 ruft an, sobald es hier bei uns im Programm zwischen.

0: Hier ist Theresa, hier ist SWR 3, der Sender mit dem Vogel. Und Ali aus Neustadt hat das als allererster rausgehört hier bei Atomic Kitten. Hole again. Hallo Ali.
1: Hallo.
0: Herzlichen Glückwunsch, du warst der Allerschnellste.
1: Ja, danke schön. Ja, ich hab's gehört, dachte ich, ich hab's dir schon zurechtgelegt, weil du hast ja mehr angekündigt.
0: Man sagt ja eigentlich, im Radio darf man nicht pfeifen, weil es ganz unangenehm ist, aber ich fand, so schlimm klang's gar nicht, oder?
1: Mhm.
0: Okay, dann gibt's den SWR 3 echt von uns für dich als Entschädigung, weil du das aushalten musstest.
1: Wunderbar, danke schön. Noch eine andere Frage.
0: Ja, bitte.
1: Diese vom SWR 3 Festival, gibt's die Sachen auch irgendwie online zu gucken dann irgendwann?
0: Ja, zum einen im Fernsehen und zum anderen findest du alle Infos bei uns auf swr3.de.
1: Ah ja, okay. Wunderbar.
0: Das ist aber lieb von dir, dass du jetzt hier nochmal Werbung für unser Festival machst, fürs New Pop.
1: Ja, gerne. Ich wollte hin, aber habe keine Karten bekommen für Madame Cardin. Deswegen frage ich.
0: Ja, komm nächstes Jahr, 16. bis 18. September. Kannst du ja schon mal eintragen.
1: Okay, mach ich.
0: Mach's gut, hab noch einen schönen Tag.
1: Dankeschön, tschüss.
0: Tschüss. Taylor Swift jetzt hier für euch.

Das SWR3 Push am Sonntag. Musik von Nectarwood gibt's jetzt. Roses in the Dark als kleine Aufmunterung für alle Heidenheim-Fans. In der zweiten Liga führt Bielefeld gegen Heidenheim mit 1:0. Und für Philipp, der hier gerade ins SWR3-Studio an die 07221011 geschrieben hat: Ich bin gerade mindestens 3 Tote gestorben, alleine auf der Baustelle. Und plötzlich pfeift jemand zum Lied.

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1: Es ist 14 Uhr. Alles Wichtige am Sonntagnachmittag mit Simon Dörr.
2: Die Menschen in Mecklenburg-Vorpommern und Berlin wählen gerade ihre Landesparlamente. Heute Abend beginnt bei Sonnenuntergang das höchste jüdische Fest Yom Kippur. Das Wetter sehr warm, zum Teil Regen. Höchstwerte 16 bis 28 Grad. Heute stehen in Deutschland gleich zwei Wahlen an. In Mecklenburg-Vorpommern wählen die Menschen den Landtag neu. In Berlin ist es das Abgeordnetenhaus. Die Ergebnisse sind auch für die Parteien im Bund ein wichtiger Stimmungstest. In Sachsen-Anhalt hatte zuletzt die dort rechtsextrem eingestufte AfD klar gewonnen. SWR3-Reporterin Helena Dähler fasst zusammen, wie der Wahltag in Berlin bisher so läuft.
3: Seit 8 Uhr sind die Wahllokale in Berlin geöffnet. Bis 18 Uhr haben die rund 2,5 Millionen Wahlberechtigten die Möglichkeit, wählen zu gehen. Fast 35% haben in den letzten Wochen bereits Briefwahl beantragt. Das sind mehr als bei der letzten Wahl vor 3 Jahren. Erstmals dürfen in Berlin auch 16- und 17-Jährige bei einer Abgeordnetenhauswahl mitentscheiden. Laut den letzten Umfragen gibt es ein Kopf-an-Kopf-Rennen zwischen der CDU und der Linken. Die AfD und die Grünen folgen dicht dahinter.
2: Gewerkschaften sollen bereit sein, sich zu verändern. Das fordert die deutsche Autoindustrie. Die IG Metall hat für morgen bundesweit zu Protesten aufgerufen. Sie ist gegen Sparpläne und dass immer mehr im Ausland produziert wird. Die Präsidentin des Verbands VDA Müller schreibt dazu in einem Gastkommentar für das Handelsblatt, wer Veränderungen in der aktuellen Krise ablehne, verleugne die Realität. Das Produzieren in Deutschland sei kein Naturgesetz. Die Auslastung von Standorten passiere nicht von selbst. Nach dem massiven Hackerangriff auf die Ludwig-Maximilians-Universität in München versucht die Hochschulleitung gerade, die Auswirkungen einzuschätzen. Sie arbeitet dazu mit Ermittlungsbehörden und externen Fachleuten zusammen. Der Hackerangriff wurde offenbar am Mittwoch bemerkt, aber jetzt erst öffentlich gemacht. Cyberkriminelle haben sich demnach Zugriff auf Daten von Studierenden verschafft, zum Beispiel Namen, Geburtsdaten oder Bankdaten. Fachleute versuchen jetzt rauszubekommen, ob die Daten auch gestohlen wurden und jetzt womöglich im Darknet auftauchen. Viele jüdische Menschen in SWR3-Land bereiten sich gerade auf ihr höchstes religiöses Fest Yom Kippur vor. Der Feiertag beginnt heute bei Sonnenuntergang und endet morgen mit Anbruch der Nacht. An Yom Kippur können sich die Menschen nach jüdischem Glauben von Schuld befreien und mit Gott versöhnen. Viele verzichten in dieser Zeit auf Essen und Trinken oder auch aufs Handy. In Baden-Württemberg und Rheinland-Pfalz leben etwa 11.000 Menschen jüdischen Glaubens. Die neuesten Nachrichten auch auf swr3.de.
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1: SWR3-Land ist wettertechnisch heute ein bisschen zweigeteilt. In Südbaden und südlich der Alp bleibt es freundlich und sehr warm. Ansonsten immer mal dicke Wolken. In den nächsten Stunden kann es dann zwischendurch vom Kraichgau bis zur Tauber regnen. Höchstwerte liegen zwischen 16 Grad in Hachtenburg und 28 Grad in Rheinfelden. 14:03 Uhr, das Neueste aus dem SWR3-Verkehrszentrum. Die A3 Frankfurt Richtung Köln ist zwischen Dietz und Montabaur nach einem Unfall gesperrt. Vor der Ausleitung 9 Kilometer Stau. Bitte das Gebiet, wenn möglich, weiträumig umfahren. Die A5 Karlsruhe Richtung Frankfurt ist zwischen Karlsruhe Nord und Bruchsal nach einem Unfall gesperrt. A61 Ludwigshafen Richtung Koblenz zwischen Rheinböllen und Laudert. Unfallaufnahme auf dem rechten und dem mittleren Fahrstreifen. 3 Kilometer Stau, dauert bis zu einer Viertelstunde länger. A65 Landau Richtung Ludwigshafen zwischen Neustadt-Weinstraße Süd und Neustadt-Weinstraße Nord. Baustelle, 3 Kilometer Stau, dauert bis zu einer Viertelstunde länger. A7 Füssen Richtung Ulm zwischen Altenstadt und Dreieckittistetten. Baustelle, immer wieder stockender Verkehr, dauert ca. 30 Minuten länger. Die A8 Karlsruhe Richtung Stuttgart ist zwischen Pforzheim Süd und Heimsheim wegen einer Fahrbahnerneuerung noch bis morgen früh

0: 5 Uhr gesperrt, vor der Ausleitung 3 Kilometer Stau. A8 Stuttgart Richtung Karlsruhe zwischen dem Kreuz Stuttgart und Leonberg Ost. Unfallaufnahme auf der linken Spur, 6 Kilometer Stau, dauert bis zu einer halben Stunde länger. Und noch eine Meldung aus der Schweiz. A2 Luzern Richtung Gotthard zwischen Wassen und Göschnen, 4 Kilometer Stau, dauert ca. 30 Minuten länger. Kommt gut an!
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0: Mit Theresa Seiter, hallo zusammen. Ausgleich gerade Bielefeld-Heidenheim jetzt 1:1. Und das Fernsehprogramm dann heute Abend, vielleicht der Tatort. Die letzten Menschen von Köln, so heißt der heute Abend. Und es geht um die Prepper-Szene und Weltuntergangsfantasien. Ob sich dieser Tatort lohnt, das hört ihr gleich nach 3 Hits in unserem Tatort-Check.
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2: Und der kommt diese Woche aus Köln. Die sogenannte Prepper-Szene und ihre Weltuntergangsfantasien sind diesmal das Drumherum. Und mittendrin versuchen Ballauf und Schenk, einen kaltblütigen Mörder zu finden. Solider Tatort ohne großes Tamtam, sagt SWR3-Redakteur Michael Haas.
3: Verdammt, Linus, wo bist du denn? Wo bleibst du?
4: Ich schaff das nicht ohne dich. Wir wissen doch beide, dass der gefährlich ist.
5: Elara ist beim Survival-Training angemeldet. Eigentlich zusammen mit ihrem Bruder, der aber nicht kommt. Angst hat sie vor dem Prepper, der den Kurs leitet. Offenbar will sie den irgendwie ausspionieren.
6: Die Welt rüstet auf. Atomwaffen und Kriege in Europa bedrohen unsere Sicherheit. Sei vorbereitet.
5: Die Webseite der Prepper. Hier kann man Kurse buchen für den Fall eines EOTW?
7: EOTW. End of the World heißt das.
5: Ah, danke Jütte.
7: In der Prepper-Szene, da treibt sich viel komisches Volk rum.
5: Auch Ballauf und Schenk interessieren sich für die Prepper, denn Elaras Bruder wurde inzwischen gefunden mit durchgeschnittener Kehle. Und der war ja angemeldet für das Camp. Und so sitzt Elara jetzt komplett ahnungslos ohne ihren Bruder irgendwo im Kölner Untergrund in einem ehemaligen Atombunker und wird auf das Ende der Welt vorbereitet.
8: Selbstverteidigung ist das A und O. Wenn du keine Waffe zur Hand hast, kannst du auch Alltagsgegenstände nehmen. Hier, eine Haarbürste zum Beispiel, das Gesicht des Gegners.
5: Ganz schön unterirdisch. Der Tatort spielt zum Glück nicht nur im Bunker. Ballauf und Schenk sind ordentlich unterwegs in Köln und Umgebung, was den Tatort abwechslungsreich macht, auch wenn eine Bombenentschärfung ihren Aktionsradius ein bisschen einschränkt.
9: Achtung, Achtung, hier spricht die Polizei.
5: Tatsächlich ist der Tatort spannend, auch wenn es nicht der erste Sonntagskrimi aus der Prepper-Szene ist. Aber das Psychospiel im engen Bunker funktioniert. Vor allem, weil zwei Schauspielerinnen echt super sind, sehr eindringlich spielen und das nimmt uns als Zuschauer mit sehr gut. Schade nur, dass der Krimi an sich dann doch ein bisschen eindimensional wirkt, weil es zwangsläufig unten im Bunker nicht so viele Verdächtige gibt. Alles in allem ist das aber ein okayer Tatort aus Köln. Solide 3 von 5 Elchen.
2: Einen ausführlichen Tatort-Check gibt's für euch zum Nachlesen auch nochmal auf swr3.de.

14.18 Uhr ist es. Vorsicht in Stuttgart auf der B10 zwischen Stuttgart Ost und dem Dreieck Neckarpark. Hier steht ein defektes Fahrzeug auf der rechten Spur. Cher, jetzt hier in SWR 3 Push am Sonntagnachmittag mit

Alessia Cara in SWR 3 Push am Sonntagnachmittag. Das Wetter hier bei uns in SWR 3 Land. Teils freundlich und sehr warm, teilweise stark bewölkt mit ein bisschen Regen. Aktuell leichter Regen, 19 Grad in Braubach, Rammstein-Miesenbach wolkig bei 22 Grad und in Kehl leicht bewölkt bei 25 Grad. Es ist 14:30, das Neueste aus dem SWR 3 Verkehrszentrum. A3 Frankfurt Richtung Köln zwischen Limburg-Nord und Dietz. Die Unfallstelle ist geräumt, hier noch 5 Kilometer Stau. Die A5 Karlsruhe Richtung Frankfurt ist zwischen Karlsruhe Nord und Bruchsal nach einem schweren Unfall gesperrt. Hier ist soeben der Rettungshubschrauber gelandet. Wie lange die Sperrung andauert, ist noch nicht bekannt. Die Abschlepper sind aber schon unterwegs. A61 Ludwigshafen Richtung Koblenz zwischen Rheinböllen und Laudert. Unfallaufnahme auf dem rechten und dem mittleren Fahrstreifen. 5 Kilometer Stau, dauert bis zu 40 Minuten länger. A65 Landau Richtung Ludwigshafen zwischen Neustadt-Weinstraße Süd und Neustadt-Weinstraße Nord, Baustelle aktuell 2 Kilometer Stau. Die A8 Karlsruhe Richtung Stuttgart ist zwischen Pforzheim Süd und Heimsheim wegen einer Fahrbahnerneuerung noch bis morgen früh 5 Uhr gesperrt, vor der Ausleitung aktuell 3 Kilometer Stau. A8 Stuttgart Richtung Karlsruhe zwischen dem Kreuz Stuttgart und Leonberg Ost, Unfallaufnahme auf der linken Spur, 5 Kilometer Stau, dauert bis zu einer halben Stunde länger. Und noch eine Meldung aus der Schweiz, A2 Luzern Richtung Gotthard zwischen Wassen und Göschnen. 3 Kilometer Stau, dauert bis zu einer halben Stunde länger und die Einfahrt Göschnen ist gesperrt. Kommt gut an, hier mit SWR 3 Push am Sonntag.

0: Ärzte, Westerland. Die einen klauen Kronjuwelen im Wert von ca. 88 Millionen Euro. Und die anderen, ja, die hängen ihre eigenen Bilder neben der Mona Lisa auf. Hier ist SWR 3 und so langsam bekommen wir das Gefühl, im Louvre macht gerade jeder, was er will. Nach dem spektakulären Einbruch im Oktober haben jetzt gestern Nachmittag zwei Deutsche laut Polizei in dem Saal, in dem auch die Mona Lisa hängt, zwei eigene Bilder mit Klebeband an die Wand geklebt. Auf dem einen Bild zu sehen, einer der Männer in einer Rüstung, auf dem anderen die beiden Männer zusammen mit einer Frau. Wachleute haben das gesehen, die beiden Deutschen festgehalten und die Polizei gerufen. Bei der Vernehmung haben die beiden Männer dann gesagt, ach so, nee, ja, das war nur ein Scherz. Die Leute im Louvre fanden das eher so, geht so witzig. Die Museumswärter haben die beiden Bilder wieder abgenommen und leichte Beschädigungen an der Wand entdeckt. Aber immerhin, der wichtigsten Person in diesem Raum geht's gut. Der Mona Lisa, die lächelt weiter vor sich hin und fand den Scherz wohl doch ein bisschen witzig.
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Hoppala, war der Song zu Ende. 2:2 steht es übrigens in der zweiten Liga bei Bielefeld-Heidenheim. Und jetzt hier die Frau, die sich gestern beim Neopop unsere SWR3-Morningshow-Moderatorin Sabrina Kemmer auf der Bühne geschnappt hat und sie einfach mal so hochgehoben hat. Luisa!

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1: Es ist 15 Uhr, alles Wichtige am Sonntagnachmittag mit Simon Dörr.
2: Zehntausende feiern beim New Pop Festival in Baden-Baden. Das israelische Militär berichtet von 2 Terroranschlägen im Westjordanland. Das Wetter sehr warm, zum Teil Regen, Höchstwerte 16 bis 28 Grad. Beim SWR 3 New Pop Festival in Baden-Baden waren in diesem Jahr über 50.000 Menschen dabei. Außerdem haben sich Millionen Menschen die Festivalinhalte auf Social Media angesehen. SWR 3 Nachrichtenredakteurin Syri Seemann hat weitere Zahlen und Fakten zum New Pop zusammengefasst.
3: Auf 4 Bühnen sind in Baden-Baden neue Acts, aber auch sehr bekannte Namen aufgetreten. Clüso, Gentleman und die Giant Rooks haben zum Beispiel Homecoming-Konzerte gespielt. Sienna Spyro und Holy Humberstone zählten zu den Newcomer-Acts. Zum Abschluss des Newpop-Festivals gab es außerdem noch eine DJ-Night mit You Not Us und Topic. Aufs Festivalgelände kam man auch ohne Ticket, dort wurden die Konzerte auf Video-Walls übertragen. Außerdem sind sie jetzt noch 30 Tage lang in ARD Sounds oder der ARD Mediathek abrufbar.
2: In Hannover ist die Nutzfahrzeugmesse IAA Transportation zu Ende gegangen. Die Veranstalter berichten von 140.000 Menschen, die in diesem Jahr dabei waren. Knapp 1.600 Aussteller aus 46 Ländern haben ihre Neuheiten gezeigt. Vor allem waren das Unternehmen aus China, der Türkei und Italien. Von der Nutzfahrzeugmesse kommen auch Forderungen an die Politik in Berlin. Die Bundesregierung soll zum Beispiel mehr E-Ladesäulen und Wasserstofftankstellen bauen. Das israelische Militär berichtet von 2 Terrorangriffen im Westjordanland. SWR3-Korrespondentin Bettina Meyer in Tel Aviv fasst zusammen, was wir wissen.
4: Außerhalb der jüdischen Siedlung Neve Zuf im zentralen Westjordanland hat dem israelischen Militär zufolge ein palästinensischer Angreifer das Feuer auf eine Gruppe Israelis eröffnet. Israels Generalstabschef Eyal Zamir ordnete an, Straßensperren im Westjordanland zu errichten und die Truppen zu verstärken. Im Norden des Westjordanlandes erschossen israelische Soldaten einen Palästinenser, der nach Militärangaben versucht haben soll, Soldaten mit einem Auto zu rammen. Der Vorfall habe sich in der Nähe der kürzlich wieder errichteten jüdischen Siedlung Ganim in der Nähe der palästinensischen Stadt Jenin ereignet. Die Errichtung solcher Siedleraußenposten im Westjordanland ist nach internationalem Recht illegal.
2: Heute wird in Mecklenburg-Vorpommern und Berlin gewählt. Um 12 Uhr hatte in Berlin schon mehr als jede und jeder Vierte seine Stimme abgegeben. Das ist ein höherer Wert als 2023. Damals lag die Wahlbeteiligung zum Mittag bei 23,4%. In einem Rostocker Stadtteil hat es eine Wahlpanne gegeben. In eines der Wahllokale, eine Privatschule, kam man nämlich kurzzeitig nicht rein. Deswegen hat die zuständige Behörde kurzfristig einen städtischen Linienbus zum Wahllokal umfunktionieren lassen. Das Provisorium hat allerdings nur eine halbe Stunde gedauert. Danach konnten alle wieder regulär in dem Schulgebäude wählen. Die neuesten Nachrichten auch auf swr3.de.
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1: SWR 3 Land ist wettertechnisch heute ein bisschen zweigeteilt. In Südbaden und südlich der Alp bleibt es freundlich und sehr warm. Ansonsten immer mal dicke Wolken. Zwischendurch kann es vor allem vom Kraichgau bis zur Tauber regnen. Höchstwerte liegen zwischen 16 Grad in Renneroth und 28 Grad in Heitersheim. 15.03 Uhr, das Neueste aus dem SWR 3 Verkehrszentrum. Vorsicht auf der B14 in Stuttgart zwischen dem Dreieck Johannesgraben und dem Übergang zur A831. Hier sind Fahrradfahrer auf der Fahrbahn. A3 Würzburg Richtung Frankfurt zwischen Hößbach und Aschaffenburg West. Hier steht ein defektes Fahrzeug auf der linken Spur. 5 Kilometer Stau, dauert bis zu einer Viertelstunde länger. A5 Karlsruhe Richtung Frankfurt. Zwischen Karlsruhe Nord und Bruchsal ist der Rettungshubschrauber wieder weg. Dadurch konnte nach dem schweren Unfall die rechte Spur wieder freigegeben werden. 8 Kilometer Stau dort noch und es dauert noch mindestens eine Stunde. A61 Ludwigshafen Richtung Koblenz. Zwischen Rheinböllen und Laudert Bergungsarbeiten auf der rechten Spur. 2 Kilometer Stau. A65 Landau Richtung Ludwigshafen. Zwischen Neustadt-Weinstraße Süd und Neustadt-Weinstraße Nord. Baustelle 2 Kilometer Stau. Die A8 Karlsruhe Richtung Stuttgart ist zwischen Pforzheim Süd und Heimsheim wegen einer Fahrbahnerneuerung bis morgen früh 5 Uhr gesperrt, vor der Ausleitung aktuell 2 Kilometer Stau. Die B45 Friedberg Richtung Hanau ist zwischen Bruchköbel und Kirleweg wegen einer Unfallaufnahme

0: gesperrt. Das war's. Kommt bitte überall gut an.
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0: Mit Theresa Seiter, hallo zusammen, schön, dass ihr mit dabei seid. Und mit Musik von Bruno Mars, I Just Might.
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0: So ein schönes Lied von Somber, My Body Isn't Ready. Das ist SWR 3 Push am 3. September-Wochenende, was natürlich logischerweise das erste Oktoberfest-Wochenende ist. Ging ja gestern los. Und noch unangenehmer als knapp 16 Euro für ein Bier dort zu zahlen, ist es eigentlich nur, wenn man dann seinen Chef bzw. seine Chefin dort beim Feiern trifft. Und vor allem, wenn der oder die dann noch tiefstes Bayerisch spricht. Kleine Übersetzungshilfe, Deutsch-Bayerisch.
1: 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Heute dem Chef begegnen.
2: Hallo, Herr Oberharzinger. Sie hätte ich ja jetzt hier am allerwenigsten erwartet. Noch dazu in diesen engen Lederklamotten.
3: Au, weh, der Bereichsleiter Oberharzinger. Fäschungs aus. Bist all neizwingt heute.
2: Ob wir zusammen einen heben wollen? Da bin ich ja doch eher skeptisch. Und das da, das ist doch nicht Ihre Frau, oder?
3: Na, ich hab schon nur. Wer ist denn nachher das?
2: Ah, ich darf sie jetzt also Hartmut nennen. Mhm. Aber ist Jacqueline denn überhaupt schon volljährig?
3: Ach so, Hartmut. Nachher. Darf ihr Popperl überhaupt schon?
2: Eine Gehaltserhöhung? Och, also ich würde das zwar nie weitererzählen, aber da sage ich jetzt mal nicht nein.
3: Mehrer Tiridari. Ja, so, bin ich nicht bes.

Vorsicht auf der A81 Heilbronn Richtung Würzburg zwischen Heilbronn unter Gruppenbach und Weinsberg-Ellhofen. Hier steht ein defektes Fahrzeug auf der rechten Spur im Baustellenbereich. Nochmal Vorsicht hier. Ohrwurm von Ray Garvey und Imran Rivers jetzt in SWR 3.

0: Love.
1: Gail in SWR 3.
2: Das Wetter für SWR 3 Land. Kurzer Blick, teils freundlich und sehr warm, teils stark bewölkt mit bisschen Regen. Bei aktuell 20 Grad in Bernkastel-Kues und wolkig. In Böblingen bedeckt bei 24 Grad und in Wasserburg leicht bewölkt bei ebenfalls 24 Grad. 15.30 Uhr, das Neueste aus dem SWR 3 Verkehrszentrum. Vorsicht auf der A48, Koblenz Richtung Dreieck Vulkaneifel. Zwischen dem Kreuz Koblenz und Ortendung eine ungesicherte Unfallstelle. A5 Karlsruhe Richtung Frankfurt, zwischen Karlsruhe Nord und Bruchsal. Reinigungsarbeiten, hier ist nur die rechte Spur frei, dauert mindestens eine Stunde länger. A65 Landau Richtung Ludwigshafen, zwischen Neustadt-Weinstraße Süd und Neustadt-Weinstraße Nord. Baustelle, 2 Kilometer Stau. Die A8 Karlsruhe Richtung Stuttgart ist zwischen Pforzheim Süd und Heimsheim wegen einer Fahrbahnerneuerung noch bis morgen früh um 5 gesperrt, vor der Ausleitung aktuell 2 Kilometer Stau. Und die B45 Friedberg Richtung Hanau ist zwischen Bruchköbel und Kirleweg wegen Bergungsarbeiten gesperrt. Kommt gut an! Das ist SWR 3 Push am Sonntagnachmittag. Ich bin Theresa Seiter und das hier ist neue Musik von Kamerad Love Sober.

0: No Scrubs. TLC am Sonntag um 15.38 Uhr.
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0: Max Giesinger ist aus der deutschen Popmusik nicht mehr wegzudenken. Das war aber nicht immer so. Zwischendurch hat er sogar mal überlegt, das mit der Musik ganz sein zu lassen. SWR 3 Musikmann Matthias Kugler. Und dann kam der Song 80 Millionen. So weit.

Mit 80 Millionen berührt Max Giesinger im Sommer 2016 viele Fans gleich zweimal. Denn der Song entwickelt sich auch zum Hit während der Fußball-Europameisterschaft in Frankreich. Durch die Popularität von 80 Millionen hat sich der Sänger und Songwriter aus dem kleinen Ort Busenbach bei Karlsruhe einen persönlichen Traum erfüllt, denn jetzt kann er endlich von seiner Musik leben. Ein erster Achtungserfolg gelingt ihm 2011 als Teilnehmer in der Castingshow The Voice of Germany. Im Staffelfinale wird er zwar nur Vierter, doch seine Single Dach der Welt klettert anschließend bis auf Platz 14 der deutschen Singlecharts.

0: Den muss sich Max Giesinger weiter gedulden, denn sein erstes Soloalbum bekommt nicht die erhoffte Resonanz.
1: Es gab ja auch Phasen, ne, da ging es karrieretechnisch jetzt noch nicht so ab. Und ich habe irgendwie vor 40, 50 Leuten gespielt und habe auch mal ganz kurz dran gedacht, so das ganze Ding hinzuschmeißen. Aber es wäre jetzt auch unauthentisch, wenn ich da jetzt mir das Leid von der Seele heule, wenn es halt auch einfach gerade nicht so ist.
0: Doch dann kam die Wende. Die Single 80 Millionen hatte sich im Vorfeld der Fußball-Europameisterschaft 2016 immer mehr zum heimlichen EM-Hit gemausert, woraufhin Max Giesinger eine neue Version mit leicht verändertem Text aufnimmt. Im Intro hört man noch einmal den ARD-Kommentator Tom Bartels aus dem WM-Endspiel 2014 der deutschen Fußballnationalmannschaft in Brasilien.
2: Schürrle, der kommt an!
0: Mit seinem emotionalen Song trifft Max Giesinger auch den Nerv der Fußballfans. Ursprünglich handelt 80 Millionen aber von der Liebe.
1: Im Song geht es ja um diese Zufälle, ne? Wie findet man seinen perfekten Deckel, was muss da alles passieren, verpasse ich die Frau, weil ich mir gerade im falschen Moment die Schuhe binde irgendwie.
0: Unterstützung beim Songwriting bekam Max Giesinger von Ali Zukowski, der auch für andere Musiker arbeitet und Lieder mitkomponiert. Wichtig ist ihm dabei aber immer die persönliche Ebene.
3: Also in meinem Fall ist es so, dass ich meistens die Songs mit dem Künstler zusammenschreibe, wie zum Beispiel auch 80 Millionen zusammen mit Max Giesinger. Und dass A, natürlich man dann einen Song schreibt zusammen, der dem Künstler inhaltlich auch wirklich viel bedeutet, der dadurch auch authentisch ist, weil es irgendeine Geschichte ist, die ihn gerade bewegt oder ein Thema. Und wenn das noch zusammenkommt mit richtig starken Melodien, einem super Text und einem Sänger, der seiner Stimme die Leute berührt, dann hat man schon eine Menge von den Zutaten, die es braucht, damit ein Song vielleicht wirklich auch ein großer Hit wird.
0: Bei 80 Millionen hat all das perfekt zusammengepasst. Zum Erfolg trägt auch das Musikvideo bei, das Max Giesinger zusammen mit dem Model Stefanie Giesinger drehte. Die beiden sind übrigens weder verwandt noch verschwägert.
1: Ich kannte sie über Instagram. Sie war die Einzige, die ich dann nicht irgendwie in meinem engen Freundeskreis abonniert hatte. Und fand sie immer total attraktiv, weil mich immer Leute darauf angesprochen haben, ey, ist das deine Cousine? Da heißt eine Giesinger, ist da voll am Start modelmäßig. Und dann habe ich mir überlegt, okay, wer könnte im Video einfach die Hauptrolle spielen? Und habe ihr dann ganz einfach eine E-Mail geschickt. Ich war auf ihrer Facebook-Seite, habe die da kopiert und was hingeschickt. Und dann kam das direkt nach einer halben Stunde, kam die Antwort, ey, Song finde ich super geil. Habe ich Bock drauf und ich bin im Viereck gesprungen vor Freude. Ich dachte, geil, wie könnte das besser gelaufen sein jetzt? Zwei Giesingers, das ist ja auch ein Zufall, dass wir beide so heiß und dann geht es im Song um Zufälle und das miteinander vereint, war auch ein geiler Impact im Video.

0: 80 Millionen erreicht Platz 2 der Charts und wird in Deutschland für über 600.000 verkaufte Singles mit dreifach Gold ausgezeichnet. Auch das Album Der Junge, der rennt schafft es in die Top 20. Ein Wermutstropfen bei allem Erfolg ist, dass die AfD den Song 2017 ungefragt bei einer Wahlkampfveranstaltung verwendet, was Max Giesinger mit einer Klage für die Zukunft verbieten ließ.
1: Man fühlt sich so ein bisschen instrumentalisiert. Du hast eine Nummer geschrieben, die geht eigentlich um Liebe. Und was das für ein wahnsinniger Zufall ist, dass man sein Mädel irgendwie unter 18 Millionen findet und wird das für politische Zwecke zweckentfremdet. Und das ist für einen Musiker einfach kein cooles Gefühl.
0: Max Giesinger ist mit seiner Band inzwischen auch ein gefragter Live-Act. 80 Millionen ist mit seinem hymnischen Mitsing-Charakter meist das musikalische Highlight der Show. Und dafür hat sich Max inzwischen auch einen besonderen Gitarrenanfang ausgedacht.
1: Das Gitarrenlied habe ich tatsächlich länger geübt. Da habe ich mich mal so eine halbe Stunde hingesetzt und gedacht, okay, wie kann ich diesen Song jetzt mal für mich nochmal so ein bisschen besonders aufarbeiten? Weil das Lied habe ich natürlich jetzt gefühlt irgendwie tausendmal gespielt und habe dann so ein John Mayer-mäßiges, Beatle-eskes Intro aus Baldora. Das freut mich immer total. Auch bei einem großen Konzert, da gehe ich mal vor der Zugabe raus, einfach nur eine Gitarre in der Hand und lass dann dieses Intro so wirken, und das ist irgendwie so ein ganz schöner Moment, weil mit der Gitarre hat ja auch alles angefangen, ne?

0: Snap.
1: Snap. Rosalind, das war SWR 3 Push für heute. Gleich Arno Wilhelm in SWR 3 Easy. Der hat natürlich auch die Wahlen in Mecklenburg-Vorpommern und Berlin für euch im Blick und hält euch da auf dem Laufenden. Ich bin Theresa Seiter, sag tschüss und wünsche euch noch einen fantastischen

0: Gewerkschaften sollen bereit sein, sich an die aktuelle Situation anzupassen. Das fordert die deutsche Autoindustrie. Der Anlass? Die IG Metall hat für morgen bundesweit zu Protesten aufgerufen. SWR3-Nachrichtenredakteurin Christiane Renier hat die Details.
1: Die IG Metall wendet sich damit gegen die Sparpläne von Autokonzernen und Produktionsverlagerungen ins Ausland. Die Präsidentin des Verbands der Autoindustrie Müller schreibt in einem Gastkommentar für das Handelsblatt, wer Veränderungen in der aktuellen Krise ablehne, verleugne die Realität. Das Produzieren in Deutschland sei kein Naturgesetz. Die Auslastung von Standorten passiere nicht von selbst. Müller verweist auf Arbeitskosten in anderen Ländern. In der deutschen Autoindustrie kostet eine Arbeitsstunde fast 65 Euro, in Tschechien 24 und in Polen 18 Euro.
0: Die italienische Ministerpräsidentin Meloni plant, dass man in Schulen keine Gesichtsschleier mehr tragen darf. Außerdem will sie festlegen, wie viele Kinder pro Klasse einen Migrationshintergrund haben dürfen. Eine genaue Obergrenze hat sie nicht genannt. Diese Pläne will Meloni jetzt ihrem Kabinett präsentieren. Solche Ideen werden vor allem unter Rechtspopulisten immer wieder diskutiert, auch in Deutschland. Die AfD fordert zum Beispiel immer wieder getrennten Unterricht für Kinder mit Migrationshintergrund und dass Kinder mit Behinderungen nicht mehr am regulären Unterricht mitmachen dürfen. Zum SWR3 New Pop Festival in Baden-Baden sind in diesem Jahr mehr als 50.000 Besucherinnen und Besucher gekommen. Außerdem haben sich Millionen Menschen die Festivalinhalte auf Social Media angesehen. Auf 4 Bühnen sind zahlreiche Newcomer und Top Acts aufgetreten, darunter Sienna Spyro, Holly Humberstone, Clüso oder Gentleman. Die Konzerte sind jetzt noch 30 Tage lang in ARD Sounds oder der ARD Mediathek abrufbar. In der zweiten Fußball-Bundesliga hat Heidenheim 2:2 gegen Bielefeld gespielt. Trainer Frank Schmidt ist mit der Chancenauswertung nicht zufrieden.
2: Ich kann mich an kein Zweitligaspiel erinnern, wo wir in der ersten Halbzeit einen Gegner so an die Wand gespielt haben, so viele Chancen rausgespielt haben, zwar geführt haben, aber mindestens 2-3 Tore zu wenig. Wir müssen nach der Halbzeit zwingend das 3-1 machen, wir müssen den Ball quer spielen. Wir wollen nicht enttäuscht sein über das Spiel und die Art und Weise, wie wir gespielt haben. Wir können nur enttäuscht sein über das Ergebnis, weil das passt heute überhaupt nicht zum Spiel.
0: Außerdem spielten Cottbus St. Pauli 1:1, Hannover Bochum 2:1 und Dresden Hertha BSC Berlin 1:2. 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
4: Es gibt ein paar Wolken, die bringen auch ab und zu Regen. Sonne gibt's zum Abend hin vor allem im Süden von Baden-Württemberg, in Nordrhein-Westfalen und im Norden von Rheinland-Pfalz. Die Nacht ist dann mal aufgelockert, mal stark bewölkt. Örtlich fällt auch Regen. In der Nacht Nebelfelder und 13 bis 4 Grad. Morgen wechseln sich Wolken und Sonne ab. Am sonnigsten wird's in der Ortenau und im Breisgau und wir haben Temperaturen zwischen 16 und 23 Grad. 3:04, das Neueste aus dem SWR3-Verkehrszentrum. A3 Köln Richtung Frankfurt zwischen Idstein und Raststätte-Medenbach-West. Unfall, 4 Kilometer Stau, dauert bis zu 20 Minuten länger. A48, Dreieck Vulkaneifel Richtung Koblenz zwischen Ochtendung und Kreuz Koblenz. Unfallaufnahme, 5 Kilometer Stau, Verzögerung rund eine Stunde. A5 Karlsruhe Richtung Frankfurt zwischen Karlsruhe-Nord und Bruchsal Reinigungsarbeiten. Da ist nur die rechte Spur frei, Verzögerung rund eine Stunde. A5 Karlsruhe Richtung Frankfurt zwischen Kronau und Waldorf auf Wiesloch, Baustelle, 7 Kilometer stockender Verkehr, eine Viertelstunde plus ist da möglich. Die A6 Nürnberg Richtung Heilbronn ist zwischen Aurach und Feuchtwangen Nord nach einem Unfall gesperrt. A65 Karlsruhe Richtung Landau zwischen Wörth-Dorschberg und Kandel-Süd, da steht ein defekter Bus, die rechte Spur ist blockiert, 2 Kilometer Stau. Die A8 Karlsruhe Richtung Stuttgart ist zwischen Pforzheim Süd und Heimsheim wegen dieser Fahrbahnerneuerung bis morgen früh 5 Uhr gesperrt. Vor der Ausleitung gibt es Stau. Bitte der Beschilderung folgen, diese führt auf eine speziell eingerichtete Ersatzauffahrt. Und die B45 Friedberg Richtung Hanau ist zwischen Bruchköbel und Kirleweg wegen Bergungsarbeiten gesperrt. Allen unterwegs gute Fahrt.
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4: Mit Anno Wilhelm. Ihr könnt euch gerne melden hier, immer über die 07221 2011 und jetzt so auf der Steilkurve Richtung Ende des Wochenendes vielleicht kurz eure Leistungszwischenbilanz durchgeben. Wie ist das Wochenende für euch gelaufen? Was habt ihr alles geschafft, erwandert, umgegraben, weggejätet? Oder habt ihr vielleicht einfach die Füßchen hochgelegt? Auch das eine Leistung, die für viele Menschen wichtig ist am Wochenende. 07221 2011 für eure Leistungszwischenbilanzen. Hits unter

Hier ist SWR3 Easy am Sonntag. Wir sammeln ein eure Leistungszwischenbilanzen. Wir biegen ja so ganz langsam Richtung Wochenende ein. Michi hat ein heftiges Wochenende hinter sich, einen heftigen Sonntag. Wir waren, schreibt sie, heute landwirtschaftlich unterwegs und haben auf unseren Heuwiesen die bösen, aber schönen Herbstzeitlosen ausgestochen. Die sind im Pferdeheu giftig und daher muss man mit der Grabgabel ganz tief in den Boden und zwar mit voller Muskelkraft. Das war anstrengend, aber in der schönen Natur wird man entschädigt, schreibt Michi. Caro hat vergangene Woche beim Mammutmarsch in Stuttgart mitgemacht, 42 Kilometer. Er wandert dieses Wochenende, schreibt sie, war Lernmarathon für ihr berufsbegleitendes Masterstudium. Kommende Woche sind die Prüfungen. Viel Glück. Caro, Michi, wir haben hier Abkürzungswochen bei SWR3. Jochen und Gerli waren wandern. Vom Fellhorn zur Kanzelwand im Allgäu, 18 Kilometer, das ist sportlich, aber richtig sportlich, sind 1220 Höhenmeter, die sie heute gemacht haben. Vielleicht schafft ihr es ja eines Tages wieder, auf euren eigenen Beinen laufen zu können, nach dem Gewaltmarsch. Und Fabian hat sich gemeldet, Fabian aus Rosenheim in Bayern. Ich habe mein Wochenende sehr genossen, ich habe nur gechillt. Liebe Grüße, Fabian. Fabian, verschärftes Chilling wird hier von SWR3 als Leistung eindeutig anerkannt.

0: Wir haben ja hier
1: bei SWR3 dieses wirklich sehr gut sortierte Applausarchiv. Wir haben ganz kleine Abläuse, sowas hier oder was Sportliches. Oder euphorische Abläuse wie den hier, den hat mal der eben gehörte Mark Forster bekommen. Und wann immer wir können, setzen wir diese Abläuse gerne ein. Hier ist eine sehr gute Gelegenheit. Heute in Sulzbach im Saarland ist ein 5-jähriger Junge beim Spielen in einen schmalen Schacht gerutscht, 35 cm im Durchmesser. Erst haben andere Kinder, die mit ihm gespielt haben, versucht, diesen Jungen zu befreien. Das hat nicht geklappt. Daraufhin haben sie schnell Hilfe geholt. Die Feuerwehr da ist dann mit schwerem Gerät gekommen zu diesem Schacht. Da waren Presslufthämmer im Einsatz, auch ein Bagger. Dieser Schacht liegt auf einem Schulgelände. Das Kind im Schacht war bei Bewusstsein, ist dann erstmal stabilisiert worden, damit es nicht weiter runterrutscht in diesen 3 Meter tiefen Schacht. Notarzt und Rettungsdienst haben sich parallel um das Kind gekümmert, das die ganze Zeit bei Bewusstsein war. Und so gegen 15 Uhr war das Kind dann aus dem Schacht gerettet. Es ist ansprechbar, es geht ihm gut. Es gibt ein paar kleinere Blessuren, Schürfwunden am Bein vom Runterrutschen in diesen Schacht. Aber es ist zum Glück nichts passiert. Applaus für alle, für die Kinder, die sich gekümmert haben, für die Eltern, für die Retter. Ihr seid spitze. 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

Hier gibt es ein paar aktuelle Temperaturen aus SR3-Land. In Wörth ist es gerade bedeckt bei 25 Grad. In Hockenheim haben wir leichten Regen bei 24. Etwas kühler ist es in Bad Schwalbach, da der Himmel bedeckt bei 16 Grad. Es ist kurz nach 5:30. Das Neueste aus dem SR3-Verkehrszentrum. A5 Karlsruhe Richtung Frankfurt, zwischen Karlsruhe Nord und Bruchsal Reinigungsarbeiten. Da ist nur die rechte Spur frei, 6 Kilometer Stau, das kann bis zu einer halben Stunde länger dauern. A5 Karlsruhe Richtung Frankfurt, zwischen Kronau und Waldorf-Wiesloch an der Baustelle 7 Kilometer stockender Verkehr, Verzögerung bis zu 20 Minuten. A6 Nürnberg Richtung Heilbronn, zwischen Bad Aurach und Feuchtwangen Nord, Unfall auf der rechten Spur, 5 Kilometer Stau, Verzögerung bis zu einer Dreiviertelstunde. Die A8 Karlsruhe Richtung Stuttgart ist zwischen Pforzheim Süd und Heimsheim wegen der Fahrbahnerneuerung bis morgen früh 5 Uhr gesperrt. Vor der Ausleitung gibt es einen Stau. Bitte da der Beschilderung folgen. Diese führt auf eine speziell eingerichtete Ersatzauffahrt. Die B8 Limburg-Altenkirchen ist zwischen Arnshöfen und Freilingen in beiden Richtungen nach einem Unfall gesperrt. Allen unterwegs gute Fahrt in diesen Sonntag-Spätnachmittag hinein mit SWR3. Ich bin Anno Wilhelm.

Hier ist SWR 3 mit einem kurzen Blick in die Fußball-Bundesliga am Sonntagnachmittag. Im Duell Leverkusen gegen Leipzig steht es 1:0 für Leverkusen kurz nach Beginn der zweiten Halbzeit. Dann in 50 Minuten ungefähr das Duell der Aufsteiger Schalke 04 gegen SV Elversberg. SV Elversberg, der Dorfclub, absolut sensationell gestartet in diese erste Bundesliga-Saison der Vereinsgeschichte. Und am Abend noch Paderborn gegen Hoffenheim um 19:30. Wir spielen jetzt auch ein bisschen hier in SWR 3 Easy. Wir spielen Taste hängt. Das funktioniert so, ist ein Quiz. Ich stelle euch Fragen, die könnt ihr, denke ich, alle beantworten. Ihr lasst bei der Antwort aber einen Buchstaben weg. Wenn ich euch also frage, wie heißt denn die Hauptstadt von Frankreich und ihr lasst das P weg, dann ist die Antwort Aris. So funktioniert Taste hängt. Wenn ihr mitspielen wollt, gerne anrufen 07221 2011. Könnt dann Klein Elch gewinnen, könnt eine WhatsApp schicken zum Bewerben. Gleiche Nummer 07221 2011. Hier ist SWR 3.

0: Hier ist SWR 3. Easy am Sonntag. Wir spielen ein kleines Quiz, das heißt Taste hängt. Und wir spielen das mit Ann-Kathrin aus Reutlingen. Hallo, liebe Ann-Kathrin.
1: Hallo.
0: Du warst gestern mit deiner süßen Tochter Lotta in Baden-Baden beim New Pop Festival. Ihr habt ein bisschen geguckt, Festival, und ihr hättet gerne einen kleinen Elch gewonnen oder gekriegt, aber ihr habt keinen, ne?
1: Mhm.
0: Das könnten wir jetzt mal schnell nachholen. Und du hast auch noch ein Foto geschickt von deiner Tochter, die ist jetzt gerade eingeschult worden, wenn ich das richtig sehe hier.
1: Genau.
0: Wann war das? Gestern? Vorgestern?
1: Am Freitag.
0: Oh, wie aufregend. Erstes Schuljahr. Schöne Grüße an die Leute. Komm, jetzt machen wir das mit dem Elch mal gerade. Also Spielregeln hast du verstanden. Ich stelle eine Frage oder stelle mehrere Fragen. Du lässt bei der Antwort einfach einen Buchstaben weg.
1: Okay.
0: Ist manchmal so ein bisschen Gripsi, also Grips benutzen, aber das wird dir gelingen. Wenn ich studieren will, dann gehe ich... Achso, warte mal. Du lässt den Buchstaben U weg. Wichtige Information. Mhm. Das U lässt du weg. Wenn ich studieren will, dann gehe ich auf eine...
1: Universität.
0: Auf eine Universität. Wie heißt denn dieses Tier, das einen Beutel hat und ziemlich weit springen kann? Gibt es ganz viel in Australien von.
1: Ein, Tengri,
0: genau. Wenn eine Burg nicht mehr bewohnbar ist, wenn diese alten Mauern aber noch stehen, wie heißt das Ding dann?
1: Eine Rine.
0: Eine Rine. Einer der erfolgreichsten Filme in Deutschland war Der Schuh des Manitou. Jetzt gibt es eine Fortsetzung. Wie heißt die?
1: Der Schnitt 2? 3?
0: Es ist wieder das Manitou, aber es ist in dem Fall das, also in dem Fall das Kahn. Also das das Kahn des Manit wäre es gewesen.
1: Okay.
0: Wie heißt denn dieser Vogel, der zur Familie der Eulen gehört und der den gleichen Namen hat wie ein sehr bekannter Klebstoff?
1: Ein
0: H. Das ist der beliebte H. Wir merken, das U ist nicht zu unterschätzen. Wir sollten es ehren und würdigen.
1: Absolut.
0: Ja. Das Elchlein ist natürlich unterwegs für die liebe Lotta, die eingeschulte Lotta. Und danke, dass du dabei warst, Ann-Kathrin.
1: Ja, danke euch, dass wir trotzdem einen Elch kriegen.
0: Juhu, so soll es sein.
1: Super.
0: Danke fürs dabei sein. Hier ist SWR3.
1: Danke. Tschüss.

Wir haben ja in SWR 3 Easy, der Sonntagsshow, eure Leistungszwischenbilanzen am Sonntagnachmittag eingesammelt. Die Leistungszwischenbilanzen fürs Wochenende. Hier kommt noch eine von Tanja aus Dienheim in der Nähe von Mainz. Die schreibt, wir haben ein Weingut und sind seit Anfang September jeden Tag und rund um die Uhr, also auch heute, in der Weinlese. Das heißt, Trauben lesen, nach Hause bringen, pressen, bearbeiten, probieren. Federweißen trinken und ganz viel Trauben essen. Das ist natürlich anstrengend, aber auch eine schöne Zeit. Danke, Anja. Hier ist SWR3

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2: Autoindustrie und Gewerkschaften diskutieren über die Sparpläne der Branche. Die Wahlbeteiligung in Mecklenburg-Vorpommern und Berlin ist zum Mittag höher als bei den letzten Wahlen. Das Wetter, hier und da Regen, zum Teil Sonne, morgen maximal 16 bis

0: Die Produktion in Deutschland werde dadurch immer schwieriger. Die Konsequenz: die Konzerne suchten attraktivere Standorte im Ausland.
1: Gegen genau diese Sparpläne protestiert morgen bundesweit die Gewerkschaft IG Metall. Die Präsidentin des Verbands der deutschen Autoindustrie Müller schreibt dazu in einem Gastkommentar für das Handelsblatt: Wer Veränderungen in der aktuellen Krise ablehne, verleugne die Realität. Noch eine Stunde lang können die Menschen in Mecklenburg-Vorpommern und Berlin ihre Landesparlamente wählen. Am Mittag hatte das in Berlin schon jeder und jeder Vierte gemacht und damit mehr Menschen als bei der letzten Wahl 2023. Für Mecklenburg-Vorpommern hat SWR3-Reporterin Lauren Zielke die Zahlen zusammengefasst.
2: Bis 14 Uhr haben nach ersten Angaben der Landeswahlleitung 40,7% der Wahlberechtigten ihre Stimme abgegeben. Damit liegt die Beteiligung 8 Prozentpunkte über dem Wert von 2021. Damals fand die Landtagswahl mit der Bundestagswahl statt. Rund 1,3 Millionen Menschen sind in Mecklenburg-Vorpommern wahlberechtigt. Erstmals dürfen auch 16- und 17-Jährige bei einer Landtagswahl abstimmen. Im Mittelpunkt steht das enge Rennen zwischen SPD und AfD. In der jüngsten ZDF-Umfrage lagen beide Parteien mit 37-36% nahezu gleich auf.
1: Nach dem Hackerangriff auf die Ludwig-Maximilians-Universität in München wirft SPD-Digitalexperte von Brunn der Hochschule vor, die Betroffenen zu spät informiert zu haben. Das berichtet der Bayerische Rundfunk. Nach Angaben der LMU wurde der Vorfall schon am Mittwoch bemerkt. Die Universität veröffentlichte die Informationen dazu aber erst gestern. Von Brunn kritisierte laut dem Bericht, die Datenschutzgrundverordnung verlange eine sofortige Benachrichtigung. In Sri Lanka hat die Regierung buddhistische Mönche zu Hilfe gerufen, um für das Ende einer schweren Dürre zu beten. Dafür wurden die Mönche in einem Flugzeug der Luftwaffe über die betroffenen Gebiete geflogen. Während die drei Mönche um Regen beteten, hat die Flugzeugcrew heiliges Wasser aus Plastikflaschen versprüht. Sri Lanka leidet stark unter dem Wetterphänomen El Niño. 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
4: Also so dürr wie in Sri Lanka ist es bei uns nicht, noch nicht. Wolken bringen hier ein bisschen Regen heute. Sonne gibt es zum Abend hin, vor allem im Süden von Baden-Württemberg, in Nordrhein-Westfalen und im Norden von Rheinland-Pfalz. Die Nacht ist mal aufgelockert, mal stark bewölkt, kann noch ein bisschen Regen fallen. Später bilden sich dann Nebelfelder in der Nacht bei Temperaturen zwischen 13 und 4 Grad. Morgen gibt es einen Wechsel aus Sonne und Wolken. Am sonnigsten wird es in der Ortenau und im Breisgau. Die Temperaturen liegen morgen zwischen 16 und 23 Grad. 3:05, das Neueste aus dem SWR3-Verkehrszentrum. Vorsicht auf der A3 Würzburg Richtung Frankfurt zwischen Obertshausen und Offenbach. Da liegt ein Plastikteil immer noch auf der Fahrbahn. Vorsicht auf der A5 Frankfurt Richtung Kassel zwischen Friedberg und Obermörlen. Eine ungesicherte Unfallstelle auf der linken Spur. A5 Karlsruhe Richtung Frankfurt zwischen Kronau und Waldorf-Wiesloch. An der Baustelle 7 Kilometer stockender Verkehr. Das kann bis zu 20 Minuten länger dauern. Die A8 Karlsruhe Richtung Stuttgart ist zwischen Pforzheim Süd und Heimsheim wegen Fahrbahnerneuerung bis 5 Uhr gesperrt vor der Ausleitung. Stau, bitte hier der Beschilderung folgen. Und die B8 Limburg-Altenkirchen ist zwischen Arnshöfen und Freilingen nach einem Unfall in beiden Richtungen gesperrt. So ist richtig. Allen unterwegs, gute Fahrt.
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4: Mit Anno Wilhelm, dir geht jetzt noch eine Stunde. Normalerweise ja bis 19 Uhr, heute bis 18 Uhr, weil wir dann hier in SWR 3 auf die Wahlergebnisse in Mecklenburg und Berlin gucken werden. Ab 18 Uhr unser Wahlspezial. Jetzt gibt's Hits von Rihanna und Nico Santos. Ich bin Anno Wilhelm.
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Hier ist SWR3 Easy am Sonntag. Ich würde gerne mit euch was probieren. Ich würde mit euch gerne spielen. Vermutlich wahr. Wir haben doch alle so persönliche, private Theorien, die noch nicht bewiesen sind, die auch niemals zu beweisen sein werden, aber für uns sind sie vermutlich wahr. Und die sammeln wir jetzt in SWR3. Ich fange mal an. Ich bin persönlich davon überzeugt, wenn es einen Aufzug gibt in einem Gebäude oder eine Rolltreppe, ich aber weder den Aufzug noch die Rolltreppe nehme, sondern die normale Treppe daneben, dann kriege ich für jede Treppenstufe, die ich dann nehme, eine Sekunde extra im Leben. Also, wenn es irgendwie 60 Treppenstufen hochgeht, gibt's 60 Sekunden extra im Vergleich zu dem Leben, das ich führen würde, wenn ich statt der normalen Treppe den Aufzug genommen hätte oder die Rolltreppe. Verstanden? Also, ich sammle Sekunden, wenn ich Treppenstufen laufe, anstatt die Rolltreppe zu nehmen. Ich bin davon überzeugt, das wird sich niemals beweisen lassen, aber es ist vermutlich wahr. Habt ihr auch so eine Theorie? Steht ihr immer mit demselben Bein auf oder habt die Dinge in der Küche auf eine ganz bestimmte Weise angeordnet und dahinter steckt eine Theorie? Die gibt's doch bestimmt. 07221 2011. Schickt doch mal schnell eure Theorien hier hinein ins Studio, die vermutlich wahr sind. 07221 2011. Hier ist SWR3.

Gestern mit einem großartigen Auftritt war das Sienna Spyro. Die war gestern beim SWR3 New Pop Festival und war großartig. Hier ist SWR3 Easy. Schnell mal raus auf die Straße hier. Vorsicht auf der B14 Backnang Richtung Stuttgart zwischen Kappelbergtunnel und Benzstraße. Da steht ein defektes Fahrzeug auf der rechten Spur und dem Standstreifen hinter dem Tunnel. Wir sammeln hier persönliche Theorien in SWR3. Ich habe eben meine vorgetragen. Ich glaube, wenn man nicht die Rolltreppe nimmt, sondern die normale Treppe, dann kommt man ja ungefähr oben gleichzeitig an. Aber wenn man die normale Treppe läuft, also mit Muskelkraft, dann kriegt man für jede Stufe eine Sekunde extra im Leben. Das verlängert sich da hinten raus. Es wird ein bisschen schwer zu beweisen sein, aber ich glaube fest dran. Ihr habt auch ganz viele persönliche Theorien. Armin aus Leibertingen zum Beispiel hat die Theorie, wenn er mal sterben wird, dann werden alle anderen Menschen auf der Welt gleichzeitig auch sterben. Davon ist er fest überzeugt, dass das bisher nicht eingetreten ist. Bei anderen ist für ihn nicht stichhaltig. Bei mir wird das so sein, ich glaube daran. Dann haben sich gemeldet Micha und Martin aus Radolfzell. Die haben die persönliche Theorie, dass es klug ist, seine Eier vom Kochen anzupieksen. Ich glaube, Martin und Micha, es gibt möglicherweise noch andere Menschen auf der Erde, die diese Theorie mit euch teilen, die da auch dran glauben. Und Peter hat sich gemeldet, Peter aus Dechtingen am Aalbuch. Der hat 2012, als Maikäfer in Südbaden mit Hubschraubern bekämpft worden sind, sofort gehandelt, hat Maikäfer eingesammelt, hat die von dieser Giftaktion gerettet und hat sie in ganz Baden-Württemberg verteilt. Und seitdem ist er der festen Überzeugung, dass es wieder mehr Maikäfer gibt, dass die aber gut verteilt sind und deswegen keinen Schaden anrichten können. Und dass er damals, Peter aus Dettingen am Aalbach, die Welt gerettet hat. So, und da sind wir genau in der Liga-Theorie, die wir hier haben wollen in SWR3. Was habt ihr noch für Theorien, so eure selbstgestrickten Lebenstheorien? 072-21-12, wir hören einen neuen Hit von Alex Warren. Emerald Eyes heißt der, Smaragd grüne Augen übersetzt. Das ist eine große Liebeserklärung hier in SWR3.

0: Hier ist SWR3 und wir sammeln ja hier Theorien, private, persönliche Theorien, die schwer zu beweisen sind, aber vermutlich wahr sind. Hier kommt noch eine über die 07221 2011.
1: Hi, hier ist Finja.
0: Hallo.
1: Und ich bin überzeugt davon, dass wenn ich zu meiner Oma gehe und die zweite Treppenstufe vor ihrer Haustür zweimal drauf hüpfe, dass dann die Tage bei ihr gut werden. Und wir immer was Schönes mitmachen.
0: Das ist vermutlich wahr. Immer schön auf die zweite Treppenstufe drauf hüpfen. Ja, genau das sind diese großen Theorien, die uns das Leben schöner machen. So, kurzer Blick auf Temperaturen, aktuelle Temperaturen im Land. In Sinzig ist der Himmel bedeckt bei 18 Grad. In Bad Saulgau haben wir bei bedecktem Himmel 23 Grad. Und in Grevenmacher ist der Himmel bedeckt, da 18 Grad. Jetzt gucken wir schnell auf den Verkehr. Dafür brauchen wir noch unmittelbar das hier. Um 17.30 Uhr das Neueste aus dem SWR3-Verkehrszentrum. Vorsicht auf der B14 Backnang Richtung Stuttgart zwischen Kappelbergtunnel und Benzstraße. Immer noch das defekte Fahrzeug auf der rechten Spur und dem Standstreifen hinter dem Tunnel. A5 Karlsruhe Richtung Frankfurt zwischen Kronau und Waldorf-Wieslauch an der Baustelle. 7 Kilometer stockender Verkehr, kann bis zu 20 Minuten länger dauern. A65 Landau Richtung Ludwigshafen zwischen Neustadt-Weinstraße Süd und Neustadt-Weinstraße Nord an der Baustelle 2 Kilometer Stau, Verzögerung bis zu einer Viertelstunde. A8 München Richtung Stuttgart zwischen Merklingen und Mühlhausen 11 Kilometer stockender Verkehr, 20 Minuten plus sind da möglich. Die A8 Karlsruhe Richtung Stuttgart ist zwischen Pforzheim Süd und Heimsheim wegen dieser Fahrbahnerneuerung bis 5 Uhr gesperrt, 5 Uhr morgens. Vor der Ausleitung gibt es einen Stau, bitte der Beschilderung folgen. Und die B8 Limburg-Altenkirchen ist zwischen Arnshöfen und Freilingen in beiden Richtungen nach einem Unfall gesperrt. Allen unterwegs gute Fahrt in diesen Sonntagabend hinein. 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

Hier ist SWR 3 Easy. Wer kleine Kinder hatte oder hat, also sehr kleine Kinder, die noch nicht reden können, wer sie hat, hatte oder mit ihnen zu tun hat, weiß, es ist manchmal nicht einfach zu verstehen, was sie so wollen, wenn die schreien oder lachen oder weinen. Wir haben die Lösung, den Babysprachendolmetscher nach Gentleman und Michael Patrick Kelly in SWR 3.

0: Es geht jetzt hier in SWR 3 um unsere Allerkleinsten.
1: Was hat er denn jetzt schon wieder? Jetzt gucken schon wieder alle an unseren Tisch. Willst du Habba Habba? Willst du mit dem Schlüsselbund spielen? Hast du einen Stinker gemacht?
2: Lassen Sie mich mal hören.
3: Das ist Claudius Schmöllenbach. Er ist Deutschlands erster und einziger Babysprachendolmetscher.
2: Also Leon, worum geht's? Und wie viel ist da drin?
1: Was hat er denn jetzt, Herr Schmöllenbach?
2: Ganz klar, 12,50 für gerade mal 0,2 Spätburgunder, das ist ihm ein bisschen zu happig.
1: 12,50 für 0,2 Spätburgunder ist wirklich ein bisschen viel, Herr Ober.
4: Na gut, dann geht der Limoncello für Sie aufs Haus.
2: Sehen Sie, da lacht er schon wieder.
1: Was ist denn jetzt noch?
2: Er will wissen, ob es auch was Härteres gibt.

Wir sammeln ja hier in SWR3 kleine private Theorien, die wir uns für uns selber aufstellen und die wahrscheinlich wahr sind, auch wenn sie schwer zu beweisen sein werden. Caro aus Sindelfingen hat sich noch gemeldet, ist gerade auf dem Weg nach Luxemburg mit ihrem Mann und sagt, ich bin davon überzeugt, ich bin fest davon überzeugt, wenn ich mitbremse als Beifahrerin in der Luft, also Luftbremse trete, dann stehen wir schneller. Ja.

Soweit SWR3 Easy am Sonntagnachmittag mit Anno Wilhelm. Gleich geht's weiter mit SWR3 aktuell. Die Wahlen in Berlin und Mecklenburg-Vorpommern. Ich bleib dabei, wir hören uns gleich wieder. Bis zu den Nachrichten gibt's noch Malik Harris, Sticks and Stones.

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2: In Mecklenburg-Vorpommern gewinnt wohl die AfD die Wahl, in Berlin die Linke. In der Fußball-Bundesliga gewinnt Bayer Leverkusen gegen RB Leipzig. Das Wetter hier unter Regen, zum Teil Sonne, morgen maximal 16 bis 23 Grad. Gerade sind die Wahlen in Mecklenburg-Vorpommern und Berlin zu Ende gegangen. Die Wahllokale haben zu und es gibt eine erste Prognose. Genauere Infos hat SWR3-Hauptstadtkorrespondent Markus Sambale.
3: Laut Prognose von Infratest DIMAP für Mecklenburg-Vorpommern kommt die AfD auf 37%. Knapp dahinter die SPD mit 35,5%. An dritter Stelle die Linke mit 7,5%. Die CDU stürzt ab auf 5,5%, muss also zittern. Genauso die Grünen, ebenfalls 5,5%. Knapp ist es für das BSW laut Prognose bei 5%. Die FDP würde es nicht mehr.

0: Die AfD legt zu auf 16%. Die Grünen verlieren in Berlin etwas, kommen auf 15%. Die SPD nur noch bei 12%. Das BSW kommt laut Prognose auf 5%. Es ist noch offen, ob das für den Sprung ins Abgeordnetenhaus reicht. Der regierende schwarz-rote Senat verliert seine Mehrheit. Künftig wäre ein Bündnis aus drei Parteien nötig. Mit der AfD wollen die übrigen Parteien nicht kooperieren. Rechnerisch möglich wäre in Berlin zum Beispiel eine Koalition unter Führung der Linken mit Grünen und SPD oder eventuell eine Koalition unter CDU-Führung mit Grünen und SPD.
1: In der Fußball-Bundesliga hat Bayer Leverkusen 2:0 gegen RB Leipzig gewonnen. In der Höhe nicht ganz verdient, findet SWR3-Sportreporter Daniel Neuhaus.
2: Leverkusen mit einer schwachen Leistung in der ersten Halbzeit ging glücklich durch Patrick Schick in Führung. Und in der zweiten Halbzeit Leipzig immer noch bemühter als Leverkusen, aber ohne zündende Ideen im gegnerischen Strafraum. Ja, da war es dann am Ende Leverkusen, was in Sachen Effizienz die Nase vorn hatte. 58. Minute abgeblockter Ball vor die Füße von Linksverteidiger Miguel und der aus 16 Metern halblinker Position mit dem 2:0. Danach war das Ding eigentlich gegessen. Leipzig fiel nicht mehr viel ein. Leverkusen spielte die Konter schlecht aus und so blieb es vor 28.000 Zuschauern beim 2:0 zwischen Bayer Leverkusen und RB Leipzig.
1: Seit einer guten halben Stunde spielt außerdem noch Schalke gegen Elversberg. 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
4: Wir haben ab und zu ein paar Wolken, die bringen durchaus auch Regen. Sonne gibt es jetzt in den letzten Stunden des Tages oder Sonnenstunden vor allem im Süden von Baden-Württemberg, in Nordrhein-Westfalen und im Norden von Rheinland-Pfalz. Die Nacht ist dann mal aufgelockert, mal stark bewölkt. Örtlich fällt auch Regen. Temperaturen in der Nacht 13 bis 4 Grad. Es kann auch neblig werden. Morgen wechseln sich dann Sonne und Wolken ab. Am sonnigsten wird es in der Ortenau und im Breisgau werden. Temperaturen morgen 16 bis 23 Grad. 6:03, das Neueste aus dem SWR3-Verkehrszentrum. A3 Frankfurt Richtung Köln, zwischen Neustadt-Wied und Bad Honnef-Linz ein defektes Fahrzeug auf der linken Spur, 3 Kilometer stockender Verkehr. A5 Karlsruhe Richtung Frankfurt, zwischen Kronau und Waldorf-Wiesloch an der Baustelle 5 Kilometer Stau, Verzögerungen bis zu einer Viertelstunde. A65 Landau Richtung Ludwigshafen, zwischen Neustadt-Weinstraße Süd und Neustadt-Weinstraße Nord an der Baustelle 2 Kilometer Stau. A8 München Richtung Stuttgart, zwischen Ulm-West und Mühlhausen 14 Kilometer stockender Verkehr. Das kann bis zu 25 Minuten länger dauern. Die A8 Karlsruhe Richtung Stuttgart ist zwischen Pforzheim Süd und Heimsheim wegen der Fahrbahnerneuerung bis 5 Uhr gesperrt. Vor der Auslande gibt es einen Stau. Bitte da der Beschilderung folgen. Die B29 Nördlingen Richtung Stuttgart ist zwischen Hüttlingen und Aalen wegen eines Unfalls halbseitig gesperrt. 1 Kilometer Stau und ganz aktuell Vorsicht auf der B27 Mosbach Richtung Tauberbischofsheim in der Höhe Ausfahrt Hettinger Straße. Da steht ein defektes Fahrzeug. Allen unterwegs gute Fahrt.
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4: Gleich zweimal ist gewählt worden. Auf beide Wahlen gucken wir in der kommenden Stunde nach den ersten Hochrechnungen. Ihr habt es gerade gehört in den SWR 3 News. Nach den ersten Hochrechnungen von Infratest DIMAP siegt in Mecklenburg-Vorpommern knapp die AfD. In Berlin siegt die Linke. Das die Hochrechnung. Da muss noch ein bisschen die Prognosen, Entschuldigung, ich korrigiere das schnell. Es sind natürlich die Prognosen. Ja, es gibt noch keine Hochrechnung. Wir gucken uns die Zahlen genauer an in der nächsten Stunde. Musik gibt's unter anderem von Holly Humberstone.
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0: Hier ist SWR 3 mit dem Blick auf die Wahlen in Mecklenburg-Vorpommern und in Berlin. Und so wie es aussieht, gucken wir jetzt erst auf Mecklenburg-Vorpommern, hat die AfD es wieder geschafft. Sie ist Stand jetzt nach den Prognosen von Infratest DIMAP die stärkste Kraft in Mecklenburg-Vorpommern. Bevor wir gleich auch auf die Berlin-Wahlen schauen, erstmal der Blick auf die Landtagswahl in Mecklenburg-Vorpommern. Seit 10 Minuten sind die Wahllokale dort geschlossen und Punkt 18 Uhr gab es dann auch die erste Prognose. Wir schauen für euch genau und jetzt mit ein bisschen mehr Ruhe drauf. Rebecca de Boer aus dem SWR3 Aktuell-Team. Jetzt, wie gesagt, liegt nach aktuellem Stand die AfD in Mecklenburg-Vorpommern vorne.
1: 37% hat die AfD laut dieser ersten Prognose geholt. Das ist ein großer Erfolg für die Partei und ihren Spitzenkandidaten Leif-Erik Holm. Über 20 Prozentpunkte mehr als bei der letzten Landtagswahl. Es war ja in den Umfragen davor schon super eng, ein Kopf-an-Kopf-Rennen mit der SPD und der aktuellen Ministerpräsidentin Manuela Schwesig. Die hat laut erster Prognose 35,5%, ist also knapp dahinter. Da kann sich natürlich auch noch vieles tun. Für die absolute Mehrheit würde es demnach für beide nicht reichen, also weder für AfD noch für die SPD. Beide wären fürs Regieren auf einen Koalitionspartner angewiesen. Mit der AfD will bislang keiner, da schließen alle eine Koalition aus. Die SPD ist da beliebter bei den anderen Parteien.
0: Die anderen, die müssen zum großen Teil noch zittern, ob sie überhaupt in den Landtag kommen. Da sind einige um die 5% gerade.
1: Die CDU hat 5,5% aktuell. Die muss zittern. Die Partei hat ja richtig verloren. Und dass sie es eventuell erst gar nicht reinschafft ins Landesparlament, gab es so auch noch nicht. Bundeskanzler Friedrich Merz hat in Berlin die CDU-Ministerpräsidenten zusammengeholt. Und die werden da jetzt ganz genau drauf schauen und beobachten, ob es dieses absolute Desaster gibt für die CDU. Die Grünen müssen auch zittern, auch mit aktuell 5,5% und das BSW noch mehr. Da steht aktuell bei genau 5%. Das heißt also noch gar nichts. Da muss man noch den Abend abwarten, wie sich es da entwickelt. Nur die Linke scheint da sicher, 7,5% nach erster Prognose. Wenn also die Grünen dabei sind, könnte es eventuell in Mecklenburg-Vorpommern klappen für ein Dreierbündnis, eine Koalition zwischen SPD, Linken und Grünen mit Manuela Schwesig als Ministerpräsidentin.
0: Also ist noch ganz viel Bewegung drin. Das ist der Stand nach der ersten Prognose in Mecklenburg-Vorpommern. Da bleibt es den ganzen Abend vermutlich noch spannend. Gleich gucken wir auf Berlin. Alle Infos findet ihr immer aktuell im Netz und auf swr3.de.

0: Hier ist SWR 3 aktuell. Die Wahlen in Mecklenburg-Vorpommern und Berlin. Die Zahlen für Mecklenburg-Vorpommern haben wir eben gerade gehört. Da führen AfD und knapp dahinter die SPD deutlich nach den ersten Prognosen. Aber nicht nur dort ist heute gewählt worden, sondern auch in Berlin. Dort wird das Abgeordnetenhaus gewählt. Also es ist kein Landtag, weil Berlin eben ein Stadtstaat ist. In Berlin liegen zwei ganz andere Parteien vorne als in Mecklenburg-Vorpommern, nämlich die Linke und die CDU. Und nach den ersten Prognosen, Rebecca de Boer aus dem SWR3-Aktuell-Team, liegen die Linken, wie gesagt, vorne.
1: Mit 24,5%. Die CDU hat dagegen 20%. Die Linken also relativ deutlich vor der CDU in Berlin nach aktuellem Stand. Das könnte bedeuten, dass die neue regierende Bürgermeisterin von Berlin, Elif Eralp, heißen wird, Spitzenkandidatin der Linken als Nachfolgerin von Kai Wegner. Dahinter folgt die AfD.

0: AfD mit 16%, dicht gefolgt von den Grünen mit 15% und der SPD mit 12%. Also insgesamt ein viel ausgeglicheneres Bild in Berlin als in Mecklenburg-Vorpommern. Mehr Parteien haben da relativ viele Stimmen geholt. Als einzige Partei zittern muss hier heute Abend das BSW, das aktuell bei 5% genau liegt. Vielleicht schaffen die es ins Abgeordnetenhaus, vielleicht auch nicht.
1: Das also die ersten Prognosen aus Berlin. Da sind eine Menge Konstellationen möglich. Wir beobachten das. Aktuelle Prognosen, Hochrechnungen immer auf swr3.de. Danke, Rebecca.
0: Gerne.

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1: Jemand anders emotional an sich zu binden, ist nicht ohne, singt auch Ariana Grande in ihrem neuen Hit Hate That I Made You Love Me. 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

Vorsicht auf der A60 Mainz Richtung Rüsselsheim zwischen Kreuz Mainz Süd und Hechtsheim West. Unfallaufnahme auf der linken Spur. Die Übersicht gibt's um kurz nach halb hier in SWR3.

das Neustadt im SR3-Verkehrszentrum. Vorsicht auf der A7 Ulm Richtung Füssen zwischen Dreieck Hittistetten und Führingen. Da steht ein defekter PKW. Vorsicht auf der 60 Mainz Richtung Rüsselsheim zwischen Kreuz Mainz Süd und Hechtsheim West. Unfallaufnahme auf der linken Spur. A5 Karlsruhe Richtung Frankfurt zwischen Kronau und Kreuz Waldorf-Wiesloch. An der Baustelle 4 Kilometer Stau, kann bis zu 10 Minuten länger dauern. A8 München Richtung Stuttgart zwischen Ulm West und Mühlhausen. 8 Kilometer streckenweise Stau. 20 Minuten plus sind da möglich. Die A8 Karlsruhe Richtung Stuttgart ist zwischen Pforzheim Süd und Heimsheim.

wegen der Fahrbahnerneuerung bis 5 Uhr gesperrt. Vor der Ausleitung gibt es einen Stau. Bitte nicht dem Navi folgen, sondern den Schildern. Die B29 Nördlingen Richtung Stuttgart ist zwischen Hüttlingen und Ahlen wegen eines Unfalls halbseitig gesperrt. 1 Kilometer Stau. Und die B413 in Seintal, Bendorf-Hachenburg, ist zwischen Bendorf und dem Abzweig nach Stromberg wegen eines Unfalls in beiden Richtungen gesperrt. Wer sich auskennt, sollte dieses Gebiet möglichst meiden. Allen unterwegs, gute Fahrt. Hier ist SWR3 aktuell. Die Wahlen in Mecklenburg-Vorpommern und Berlin. Ich bin Anno Wilhelm.

0: Hier ist SWR3 aktuell. Die Wahlen in Mecklenburg-Vorpommern und Berlin. Nach den Prognosen hat die AfD die Wahl gewonnen in Mecklenburg-Vorpommern. Knapp dahinter die SPD, weit abgeschlagen, unter anderem die CDU. Kanzler Merz, Friedrich Merz, hat sich heute in Berlin geäußert und er ist bei seiner Analyse erstmal 2 Wochen zurückgegangen zur Wahl in Sachsen-Anhalt.
1: Die Landtagswahl in Sachsen-Anhalt war ein tiefer Einschnitt und die schwerste Wahlniederlage für uns seit vielen Jahren.
0: Es war ja lange gewartet worden auf eine Reaktion von Friedrich Merz. Jetzt hat er sich eben geäußert. Nach historischen Verlusten wiederum in Mecklenburg-Vorpommern. Da ist es jetzt tatsächlich so weit gekommen, dass die CDU sogar zittern muss, ob sie überhaupt in den Landtag einziehen wird. 5,5

0: 5% hat sie nach den aktuellen Prognosen, über 20% verloren damit seit der letzten Wahl. Und auch in Berlin gab es Verluste. 20% hat die CDU dort aktuell und liegt damit deutlich hinter der Linken. Und das hat er dazu gesagt, zu den Wahlen in Mecklenburg-Vorpommern, Friedrich Merz.
1: Das Ergebnis in Mecklenburg-Vorpommern können wir nicht schönreden. Es ist ein Desaster. Die CDU hat gekämpft, aber es ist am Ende die CDU zerrieben worden in der Zuspitzung zwischen SPD und AfD.
0: Das also Friedrich Merz, der Bundeskanzler, trotz allem, er will weitermachen als Kanzler und als CDU-Chef, um den Reformkurs weiterzuführen, wie er sagt. Ob das gelingen kann mit diesen Ergebnissen, darüber sprechen wir gleich mit unserer Berlin-Korrespondentin hier in SWR 3 aktuell. Das gleich nochmal unterbrechen. Achtung, Falschfahrer auf der B23, B29 in Koblenz zwischen B9 und Horchheimer Höhe. Fahren Sie äußerst rechts und überholen Sie nicht. Auf der B327, B29 in Koblenz zwischen B9 und Horchheimer Höhe ist ein Falschfahrer unterwegs. Bitte fahrt vorsichtig in beiden Richtungen. 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

0: Hier ist SWR 3 mit den Landtagswahlen in Mecklenburg-Vorpommern und der Wahl in Berlin. SWR 3 aktuell. Wir gehen nach Berlin zu SWR 3-Korrespondentin Bianca Schwarz. Bianca, heute die Wahlen in Mecklenburg-Vorpommern. Da führt nach den aktuellen Prognosen die AfD vor der SPD. In Berlin ist das Bild ziemlich ausgeglichen. Gucken wir erst auf diese Führung der AfD. Was bedeutet die für die AfD auf Bundesebene?
1: Tino Chrupalla, der Bundessprecher der AfD, der hat sich unmittelbar nach 18 Uhr, als die erste Prognose da war, gleich gemeldet und hat natürlich übers ganze Gesicht gestrahlt, den Wählern gedankt und hat gesagt, das ist ein klarer Regierungsauftrag und er findet, dass die AfD allen ein Gesprächsangebot machen muss. Der Punkt ist halt, dass in Mecklenburg-Vorpommern das nicht helfen wird, weil zum einen möchte keine Partei mit der AfD sprechen und zum anderen gibt es rein rechnerisch auch gar keine Option, in der die AfD in eine Regierungsverantwortung kommen könnte. Und darauf angesprochen, meinte Chrupalla, naja, aber man muss es ja mal versuchen. Also mit Blick auf Ihre Frage, was bedeutet das für die AfD in der Bundesregierung? Das kann natürlich jetzt nochmal, das ist das zweite Bundesland, das die AfD gewinnt, mit Vorsprung gewinnt. Das kann natürlich nochmal einen Schub geben. Wir haben ja 5 Landtagswahlen wiederum nächstes Jahr, alle in westdeutschen Bundesländern. Aber eine unmittelbare Auswirkung jetzt auf die Bundes-AfD hat es wahrscheinlich nicht.
0: Dann hat die SPD in Mecklenburg-Vorpommern mit Manuela Schwesig massiv aufgeholt. Also sie ist in den Wahlkampf gestartet mit knapp 20%. Jetzt landet sie irgendwo bei 35 möglicherweise. Kommt damit an ihr Ergebnis von der letzten Wahl so ungefähr ran. Was bedeutet das denn für die SPD, die ja zuletzt einen Haufen Niederlagen abgekriegt hat?
1: Ja, Manuela Schwesig hat sich gerade auch schon kurz zu Wort gemeldet und hat genau das gesagt, was sie gerade auch meinten, dass sie mit wirklich schwierigen Zeiten, mit viel Gegenwind Wahlkampf gemacht hat und sich trotzdem noch mal so hocharbeiten konnte mit der SPD. Dafür war sie sehr dankbar. Sie hat aber auch gesagt, mit viel Gegenwind aus Berlin. Sie hat sich ja immer wieder sehr klar gegen die Bundes-SPD positioniert, hat ist also nicht mit denen geschwommen, sondern gegen die geschwommen. Und das hat funktioniert. Und das könnte jetzt für die SPD in Berlin auch das ein oder andere vielleicht gar nicht mal so freundliche Gespräch nach sich ziehen, weil trotz allem gewonnen hat die SPD nicht und dass es ganz klar gegen die Bundespolitik in der Positionierung gegangen ist, das wurde jetzt auch mit ihrem Statement nochmal sehr, sehr deutlich.
0: Und dann vielleicht die wichtigste Frage dieses Wahltages, die CDU liegt in Mecklenburg-Vorpommern um die 5%. Es ist nicht klar, ob sie den Einzug ins Landesparlament schafft. Das wäre historisch. Aber Friedrich Merz hat ja eben schon gesagt, wir haben ihn auch gehört hier in SWR 3 schon, er wird weitermachen. Geht es so einfach?
1: Ja, das stimmt. In den aktuellen Zahlen liegt die CDU gerade bei 5,3%. Es ist noch sehr früh am Abend. Das kann noch in die eine wie die andere Richtung ausschlagen. Was natürlich ganz interessant war, der Bundeskanzler hat alle CDU-Ministerpräsidenten an diesem Nachmittag nochmal in Berlin versammelt. Und ich gehe davon aus, er wird bei denen nochmal nachgefragt haben. Kann ich noch mit eurer Rückendeckung rechnen? Ja oder nein? Und wenn er dann vor die Presse tritt und so deutlich sagt, dass er als Bundeskanzler und als Parteivorsitzender der CDU Rückgrat, Standfestigkeit, Geduld aufbringen wird bei all diesen Themen, dass die Reformen jetzt kommen müssen, dann gehe ich jetzt mal davon aus, dass die Ministerpräsidenten ihn entsprechend gestärkt haben. Und dann ist die Antwort, jo, dann geht es einfach so.
0: Bianca Schwarz aus Berlin mit ersten Einschätzungen zu den Wahlergebnissen, vor allen Dingen in Mecklenburg-Vorpommern. Danke nach Berlin. Das war SWR 3 aktuell. Die Wahlen in Mecklenburg-Vorpommern in Berlin mit Anno Wilhelm. Ich wünsche einen schönen Abend.

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3: In Mecklenburg-Vorpommern hat wohl die AfD die Wahl gewonnen, in Berlin die Linke. Bundeskanzler Merz will nach den Wahlen an seinem Reformkurs festhalten. Das Wetter, morgen Wolken und Sonne, maximal 16 bis 23 Grad. Seit einer Stunde haben die Wahllokale in Mecklenburg-Vorpommern und Berlin geschlossen. Die aktuellen Hochrechnungen sehen die AfD in Mecklenburg-Vorpommern als Wahlsieger. Die SPD hat es nicht geschafft, stärkste Kraft zu bleiben. Aus Schwerin berichtet SWR3-Reporterin Celine Schmock.
4: Damit wäre die SPD erstmals seit 28 Jahren nicht stärkste Kraft im Land. Für die Regierungsbildung ist noch vieles offen. Die bisherige rot-rote Koalition hätte keine Mehrheit mehr. Rechnerisch kämen SPD, Linke und Grüne derzeit gemeinsam auf eine Mehrheit mit genau 36 von 71 Sitzen, also mit einer Stimme. Die AfD wäre zwar stärkste Kraft, müsste zum Regieren aber einen Partner finden und eine Koalition mit ihr haben bislang alle anderen ausgeschlossen. Celine Schmock, Schwerin. Aus Schwerin, Celine Schmock.
3: In Berlin ist nach aktuellen Hochrechnungen die Linke stärkste Kraft. Was das bedeutet, fasst SWR3-Reporterin Kirsten Buchmann zusammen.
5: Das Land Berlin könnte damit erstmals eine von der Linken geführte Regierung bekommen, mit Elif Erhalb als regierender Bürgermeisterin. Sie hatte im Wahlkampf vor allem auf das Thema Mieten gesetzt. Die Linke will große Wohnungskonzerne enteignen. Dagegen hatte sich die CDU im Wahlkampf deutlich positioniert. Sie konnte sich aber nicht durchsetzen und liegt nun mit 20% auf dem zweiten Platz. Rechnerisch möglich ist nach Berlin ein Dreierbündnis aus Linken, Grünen und SPD.

0: als Parteivorsitzender der CDU und vor allem als Bundeskanzler unseres Landes.
1: Merz sagte weiter, er sorge sich um die Wirtschaft, den Vertrauensverlust und den rauen Umgangston. Gerade deshalb müsse Deutschland jetzt mit den Reformen fit gemacht werden für die Zukunft. Die Radsportlerin Franziska Koch hat bei der Straßenrad-WM in Kanada Bronze im Einzelzeitfahren gewonnen. Besser waren nur Titelverteidigerin Marlene Reusser aus der Schweiz und die Britin Zoe Beckstedt. Das Wetter in SWR3 Rheinland. Die Nacht ist mal aufgelockert, mal stark bewölkt. In Baden-Württemberg fällt örtlich Regen. Später bilden sich einzelne Nebelfelder. Die Tiefstwerte liegen zwischen 13 und 4 Grad. Morgen wechseln sich Sonne und Wolken ab. Am sonnigsten wird es in der Ortenau und im Breisgau. Die Temperaturen erreichen bis zu 23 Grad. Die Zeit 19.03 Uhr.
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3: Die Gefahr durch einen Falschfahrer auf der B327 B49 in Koblenz zwischen B9 und Horchheimer Höhe besteht nicht mehr. A8 München Richtung Stuttgart zwischen Ulm-West und Mühlhausen. 12 Kilometer streckenweise Stau, Verzögerung bis zu 20 Minuten. Die A8 Karlsruhe Richtung Stuttgart ist zwischen Pforzheim Süd und Heimsheim wegen einer Fahrbahnerneuerung bis 5 Uhr gesperrt. Vor der Ausleitung Stau, bitte nicht dem Navi folgen. Die B29 Nördlingen Richtung Stuttgart ist zwischen Hüttlingen und Ahlen wegen eines Unfalls halbseitig gesperrt, 1 Kilometer Stau. Die B312, B313 Zwiefaltenreutlingen ist zwischen Großengstingen B313 und dem Abzweig nach Kohlstetten in beiden Richtungen wegen einer Unfallaufnahme gesperrt, die Strecke am besten meiden. Die B413 im Seintal, Bendorf-Hachenburg, ist zwischen Bendorf und dem Abzweig nach Stromberg wegen eines Unfalls in beide Richtungen gesperrt. Wer sich auskennt, sollte das Gebiet meiden.
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4: Mit Michael Reifsteg, hallo, schönen Sonntagabend. Wir fangen an mit Taylor Swift und I Knew It, I Knew You.
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0: Mottafix und Big City Life. Hallo zusammen. Hier sind MDR Jump, SR1 und SWR3 Pop, die Abendshow. Wer kommt rein, wer fliegt raus, wer kann mit wem und wer redet mit wem? Das sind immer die großen Fragen an Abenden, an denen eine Hochzeit gefeiert wird. Und was geht schief? Steffi Linkscheid aus unserem Team war an diesem Wochenende bei einer Hochzeit. Irgendwas geht immer schief. Steffi, was war's?
1: Der Hochzeitsfotograf ist kurzfristig ausgefallen. Das Paar in Panik, du kannst es dir vorstellen. Dann die Erleuchtung. Moment, wir hatten doch früher alle so tolle Kameras, Spiegelreflex oder große Objektive. Du erinnerst dich, ja?
0: Ich erinnere mich dunkel.
1: Ja, genau.
0: Ich habe gleich noch ein aber erzähl erstmal weiter.
1: Die steht ja bei manchen so vermodert im Schrank rum, seit Jahren nicht benutzt, weil Handys eben mittlerweile so gut sind.
0: Das wäre mein Aber gewesen. Aber sind Handys nicht mittlerweile so gut, dass man einfach damit die Fotos machen könnte?
1: Theoretisch ja. Aber natürlich haben wir erstmal auf das Alte zurückgegriffen und erstmal festgestellt, oh Gott, die Akkus funktionieren.

0: gar nicht mehr. Ich hatte mit meiner Kamera 2011 das letzte Foto gemacht, hab dann erstmal so einen neuen Chip besorgt und dachte, ah ja, okay. Zum Schluss haben wir aber dann tatsächlich alle mit dem Handy fotografiert und die Schnappschüsse, und das war das Tolle, konnten wir dann auch direkt online auf die Hochzeitsseite hochladen. Das heißt, wir haben direkt eine Dia-Show während der Hochzeit gehabt von den aktuellen Schnappschüssen, die wir über den Tag geschossen haben. Das war toll.
1: Das ist eine feine Sache. Haben sich da nicht die Fotos von 2011 drunter gemischt, die auch noch auf der Kamera waren?
0: Das könnte ich zum Glück verhindern.
1: Das sind nämlich dann, glaube ich, paar schöne Erinnerungen, wenn man etwas lange nicht mehr gesehen hat. Ach guck mal, das war das Letzte, was ich fotografiert habe. Also da ist das bei der Hochzeit ja ganz gut gerettet worden, und es ist sogar viel besser, als wenn einfach nur später ein QR-Code verschickt wird oder die Alben oder irgendwas und man sieht die Bilder dann erst. Am selben Abend noch als Dia-Show, finde ich eine tolle Sache. Gute Lösung, gute Rettung.
0: Ja, und die haben sich gefreut.
1: Was ist denn bei euch schiefgelaufen? Und wir haben festgelegt, es läuft immer irgendwas schief bei einer Hochzeit, oder es darf auch gerne irgendeine andere große Feier sein, wenn wir jetzt darüber reden, unter 07221 2011. Was ist schiefgelaufen und wie habt ihr es gerettet? Schickt uns gerne eine Nachricht per WhatsApp oder Signal, gerne Sprachnachrichten, oder ruft uns an 07221 2011. Was lief schief und wie habt ihr es gerettet?

0: Die Abendshow. Irgendwas geht immer schief. Vor allen Dingen bei großen Feiern wie Hochzeiten. Oft lässt es sich irgendwie retten. Klausi Mausi von der Mittelmosel, fang du doch mal an.
1: Also, wir hatten vor 14 Tagen eine schöne Hochzeit. Allerdings auch mit diesem Hochzeitsfotografen, bis ich dann festgestellt habe, der kann ja gar keine Videos machen.
0: Und dann?
1: Dann. Also, im Vorfeld war gesagt, man darf nichts machen, keine Fotos, nichts. Dann macht alles der Fotograf. Und dann habe ich einfach gemacht. Ich habe einfach Freischnauze gemacht, die Videos gemacht. Das waren so circa 80 Videos vom Hochzeitstanz, von dem Spätabend, von dem ganzen lieben Kram, was da gemacht worden ist.

0: Da waren drei Redner da, das habe ich auch aufgenommen. Und siehe da, wie ich fertig war, hatte ich 400 Fotos und hatte, wie gesagt, so um die 80 Videos.
1: Und das ist alles nicht beschlagnahmt worden?
0: Das habe ich der Braut geschickt. Ja.
1: Gut, das denn ich, es klang gerade so ein bisschen Gott. So, wenn niemand was aufnehmen durfte, dass du auf so einer Promi-Hochzeit warst, wo die Bildrechte exklusiv an irgendjemanden teuer verkauft worden waren.
0: Nein, die hatten alle Angst, wenn der Fotograf ein Foto macht, dass alle das Handy vorm Gesicht haben.
1: Ja, das sah blöd aus. Das sah in der Tat blöd aus.
0: Die waren so froh, dass ich das gemacht habe. Die haben die mir in den Armen gelegt.
1: Das glaube ich. Klausi, herzlichen Dank.
0: Jo, bitte. 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

Das kann passieren. Das Essen ist angebranzt. Dann wurde für die große Geburtstagsfeier eben Pizza bestellt. Bei Toni aus Bad Klosterlausnitz war das der Fall. Danke, Toni. Und Eva hat sich gemeldet an 07221 2011 per WhatsApp auf die Frage, was ist schiefgegangen bei einer großen Feier und wie wurde es gerettet? Eine Woche vor der Hochzeit ist der Caterer völlig unerwartet verstorben. Wir mussten dann kurzfristig auf einen anderen ausweichen. Der konnte sich leider noch daran erinnern, dass er den Auftrag initial nicht bekommen hatte. Da waren wir schon fast entspannt, als der Pianist einen Tag vorher abgesprungen ist. Unser Sänger hat dann spontan seine Schwester mitgebracht und die beiden haben im Duett für uns gesungen. Das war der absolute Wahnsinn. Da haben wir die Klavierbegleitung überhaupt nicht vermisst. Viele Grüße aus Markstadt von Eva. Danke, Eva.

0: Hit the Wall
1: von Gracie Abrams.
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3: Die Nacht ist mal aufgelockert, mal stark bewölkt. In Baden-Württemberg fällt örtlich Regen. Tiefstwerte 13 bis 4 Grad. Morgen wechseln sich Wolken und Sonne ab. Die Temperaturen erreichen maximal 16 Grad im Westerwald bis 23 Grad am Hochrhein.
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4: A8 München Richtung Stuttgart. Zwischen Ulm-West und Mühlhausen 10 Kilometer streckenweise Stau. Verzögerung bis zu 20 Minuten. Die A8 Karlsruhe Richtung Stuttgart ist zwischen Pforzheim Süd und Heimsheim wegen einer Fahrbahnerneuerung bis 5 Uhr gesperrt. Aktuell 2 Kilometer Stau. Bitte nicht dem Navi folgen. B29 Nördlingen Richtung Stuttgart. Zwischen Hüttlingen und Ahlen Unfallaufnahme. Halbseitig gesperrt. 1 Kilometer Stau. Verzögerung bis zu einer Viertelstunde. Die B312, B313 Zwiefalten-Reutlingen ist zwischen Großengstingen B313 und dem Abzweig nach Kohlstetten in beiden Richtungen wegen einer Unfallaufnahme gesperrt. Die Strecke am besten meiden. Die B413 im Seintal, Bendorf-Hachenburg, ist zwischen Bendorf und dem Abzweig nach Stromberg wegen eines Unfalls in beide Richtungen gesperrt. Wer sich auskennt, sollte das Gebiet meiden.
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1: Hier ist Pop, die Abendshow, und natürlich beschäftigen wir uns auch heute, nämlich gleich, mit den Landtagswahlen in Mecklenburg-Vorpommern und den Wahlen in

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1: Hier in Pop der Abendshow berichten wir natürlich über die Wahlen von heute Abend. Vor zwei Wochen in Sachsen-Anhalt, jetzt auch in Mecklenburg-Vorpommern, hat die AfD nach jetzigem Stand die meisten Stimmen geholt. Nach der aktuellen Hochrechnung der ARD liegt sie bei 37,7%, vor der SPD mit aktuell 35,5%. Das, was nach einem Kopf-an-Kopf-Rennen aussah, hat die AfD also wohl gewonnen. Der Spitzenkandidat der AfD in Mecklenburg-Vorpommern bzw. der Kandidat für das Amt des Ministerpräsidenten, die hatten dort ja eine Doppelstruktur mit einem Spitzenkandidaten und einem anderen Kandidaten für das Amt des Ministerpräsidenten, nämlich Live Erik Holm, hat sich dazu geäußert. Er sieht einen klaren Regierungsauftrag. Die Frage ist nur, mit wem?
2: Wir erwarten eigentlich auch eine Gesprächsbereitschaft, denn es kann ja nicht sein, dass man sich nur um sich selbst dreht. Es geht hier um die Bürger unseres Landes. Wir wollen die Politik verbessern, darum geht es. Und deswegen erwarten natürlich auch die Bürger diese Gesprächsbereitschaft, um eine Regierung zu installieren, die dann auch Veränderungen vornimmt. Denn das hat das Wahlergebnis ja deutlich gezeigt. Die Menschen wollen Veränderungen und die möchten sie auch bekommen jetzt.
1: Die bisher amtierende Ministerpräsidentin von

0: Mecklenburg-Vorpommern Manuela Schwesig von der SPD hat nochmal sehr klar deutlich gestellt, dass die SPD nicht mit der AfD regieren wird. Im Gegenteil, die SPD versucht weiter an der Regierung zu bleiben.
1: Die AfD wird keine Regierung stellen können. Die Mehrheit der Bürgerinnen und Bürger hat sich heute ganz klar für demokratische Parteien entschieden. Und deshalb stehe ich bereit, das, worin ja auch in mich viele ihr Vertrauen gesetzt haben, die Arbeit fortzusetzen, stehe ich bereit für eine stabile demokratische Regierung.
0: Wer mit wem eine Koalition bildet, wird sich alles noch zeigen. Nach jetzigem Stand würde es nicht reichen für eine Fortsetzung der bisherigen rot-roten Regierung. Da müssten dann schon noch die Grünen dazukommen, wenn die es in den Landtag schaffen. Grüne, CDU und BSW liegen alle im Moment um die 5%, knapp über 5% und zittern alle noch. Also da ist noch sehr viel offen. Auch in Berlin wurde heute gewählt. Hier hat klar die Linke gewonnen. Zum ersten Mal werden sie möglicherweise also eine regierende Bürgermeisterin in Berlin stellen. Rechnerisch würde es hier reichen für ein rot-grün-rotes Bündnis mit der SPD als kleinstem Partner. Wir halten euch weiter auf dem Laufenden und aktuelle Zahlen und Entwicklungen findet ihr auch durchgehend auf tagesschau.de.

0: Half of My Heart von Michael Schulte und aus Dis. Fußball-Bundesliga ist heute Abend auch noch. Eben haben sich Schalke und Elversberg 0:0 getrennt. Und wir haben euch gefragt nach Geschichten von Hochzeiten, Geburtstagsfeiern, großen Feiern und was dabei schiefgegangen ist und wie ihr es gerettet habt. Sprachnachricht von Corny.
1: Meine Frau und ich haben vor 2 Jahren geheiratet, am 31.08. Und wir hatten 15 Kinder auch auf der Hochzeit eingeladen. Deswegen haben wir gedacht, wir bestellen eine Hüpfburg für die Kleinen. Die ist auch fristgerecht an uns übergeben worden. Wir mussten sie dann nur aufbauen, haben dann aber leider gemerkt, dass diejenigen, die zuvor die Hüpfburg gemietet hatten, die nass eingepackt haben. Und deswegen war die Hüpfburg an einigen Stellen schimmelig. Und die Freundin, mittlerweile Verlobte meines Trauzeugen, hat sich dann erbarmt und 2 Stunden in der sengenden Hitze diese Hüpfburg mit Reiniger so gereinigt, dass die Kinder dann den ganzen

0: den Tag über auf der Hüpfburg haben spielen können. Ohne Hanne wäre das absolut nicht möglich gewesen.
1: Und hallo Thomas aus Buchen im Odenwald. Was war es bei dir?
2: Also meine Freundin, ihre Tochter hat geheiratet am Wochenende.
1: Ja.
2: Und ich habe ihr versprochen, meinen Hänger zur Verfügung zu stellen, weil so viel Sache hin und her gefahren werden musste. Und dann habe ich gesehen, dass TÜV abgelaufen ist. Und das war natürlich ein Riesenstress.
1: Aber es war noch nicht alles voll beladen und im Einsatz, als du es gemerkt hast, sondern du konntest es vorher noch ändern.
2: Ich habe es montags gesehen und Donnerstag sollte ich schon die ersten zwei volle Hänger zu dem Eventlokal hinbringen und dann habe ich ihr gesagt, du, ich habe jetzt keinen Hänger, natürlich ist hier das erste Mal eine Panik ausgebrochen, habe gesagt, ja, langsam, ich kriege einen Hänger, ich habe jetzt wieder woanders einen Hänger ausleihen müssen, es war ein Stress, ja.
1: Aber immer gut, wenn man auch jemanden kennt, der noch einen Hänger hat.
2: Genau, und es war zufällig der gleiche, wie ich habe, da hat die Plane gepasst, also haben wir doch Glück im Unglück gehabt.
1: Das ging ja gerade noch gut. Danke dir!

0: Olivia Dean und Dive. Es gibt verschiedene Dinge, die bei einer Hochzeitsfeier anders laufen könnten, als man sich das vorgestellt hat. Und manchmal passieren sie alle auf derselben Feier.
1: Hi, wir sind Matthias.
2: Und Nina.
1: Ja, bei unserer Hochzeit, wir hatten drei Sachen. Das erste war, dass die Trauzeugin an alles gedacht hat, außer an die Wechselklamotten für den Tag nach der Hochzeit für die Braut. Und die Braut hatte am nächsten Tag ihr wunderschönes Brautkleid gegen meine ausgebollerte kurze Hose und mein T-Shirt getauscht, was ich vor meinem Hochzeitsanzug an hatte. Das war mega witzig, vor allem, weil wir in so einem Vier-Sterne-Traumzimmer geschlafen haben und danach mussten sie meine Bollerklamotten anziehen.
2: Zum Frühstück.
1: Ja, das war witzig. Das zweite, mein besoffener Trauzeuge hat irgendwann nachts im Sandkasten für die Kinder geschlafen und hat dabei meinen Autoschlüssel verloren.

0: dass wir am nächsten Morgen in den Bollerklamotten im Taxi den Schlüssel gesucht haben, den nicht gefunden haben, weil der weg war. Und dann mussten wir quasi einen Abschlepper bestellen, der den Wagen, den wir natürlich haben stehen lassen, weil wir beide sehr betrunken waren, dann uns abgeschleppt und uns nach Hause gebracht hat. Und das Dritte, was passiert ist, da wurde ein Spiel gespielt, wo Gäste dann BHs von den Hochzeitsgästen holen sollen. Und ihr glaubt gar nicht, wie wenig Mädels unter den Kleidern ein BH anhatten. Bis auf die Trauzeugin, glaube ich, niemand. Das war mir also als Bräutigam nicht bewusst, dass so wenig BHs getragen wurden. Dir?
1: Nein.
0: Also, das waren unsere Hochzeitssachen. Ciao, ciao.
2: Vielen Dank dafür. Und dann hier noch ein wichtiger Lifehack, der uns anonym erreicht hat. Es ist sehr hilfreich, in die Hochzeitseinladungen das richtige Datum zu schreiben.

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1: Um 20 Uhr mit Klaus Reginek. Die AfD hat die Landtagswahl in Mecklenburg-Vorpommern nach aktuellem Stand gewonnen. In der Hochrechnung von Infratest DIMAP kommt sie auf 37,7%. Auf Platz 2 folgt die SPD mit 35,5%. Damit könnte Ministerpräsidentin Schwesig weiter regieren, braucht aber voraussichtlich 3 Koalitionspartner. Die Linke erreicht in der Hochrechnung 6,9%, die Grünen kommen auf 5,5%, die CDU auf 5,2%. Das BSW liegt aktuell bei 5% und kann somit erstmals auf den Einzug ins Landesparlament hoffen. Bei den Wahlen zum Berliner Abgeordnetenhaus führt zum ersten Mal in der Geschichte die Linke. Laut aktueller Hochrechnung kommt sie auf 25,1%. Dahinter folgt mit 19,8% die aktuell noch regierende CDU. Die AfD liegt mit 15,6% knapp vor den Grünen mit 14,9%. Die SPD schafft 12 und das BSW 5%. Über Regierungsoptionen in der Hauptstadt berichtet Ute Schumacher.
2: In einer ersten Reaktion kündigte die Spitzenkandidatin der Linken, Elif Ereib, an, regierende Bürgermeisterin von Berlin werden zu wollen. Sie sieht einen klaren Regierungsauftrag. Möglich wäre, nach den aktuellen Zahlen, eine Koalition der Linken mit den Grünen und der SPD, die eine komfortable Mehrheit hätte. Rechnerisch knapp noch möglich wäre auch ein Bündnis der CDU mit Grünen und SPD. Zweierbündnisse haben derzeit keine Mehrheit. Mit AfD und BSW will keine der anderen Parteien koalieren.
1: SPD-Co-Chef Klingbeil hat angesichts der Wahlergebnisse einige Reformvorhaben der Bundesregierung in Frage gestellt. Klingbeil sagte am Abend in Berlin:
3: Ich will Ihnen sehr klar sagen, dass wir natürlich auch auf diese Wahlergebnisse heute auch in Sachsen-Anhalt gucken müssen. Wir müssen für uns als Bundesregierung analysieren, warum es diese große Unsicherheit im Land gibt. Es gibt harten Widerspruch auch zu Dingen, die wir als Bundesregierung tun. Und es gibt Punkte, die Altersteilzeit, die Rente nach 45 Beitragsjahren. Da müssen wir jetzt Lösungen finden, die die Menschen

0: Küsten und im Süden örtlich Schauer bei 14 bis 4 Grad. Morgen vereinzelt Frühnebel, danach dichte Wolken und Sonne im Wechsel. Maximal 13 bis 23 Grad. 20:03 Uhr.
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2: Vorsicht auf der A3 Köln-Frankfurt zwischen Limburg Süd und Bad Camberg. In beiden Richtungen Gefahr durch Rehe auf der Fahrbahn. Vorsicht auf der A8 Stuttgart-München. Zwischen Ulm-Ost und Oberelchingen sind Tiere auf der Fahrbahn. Die A8 Karlsruhe Richtung Stuttgart ist zwischen Pforzheim-Süd und Heimsheim wegen einer Fahrbahnerneuerung bis 5 Uhr gesperrt. Bitte nicht dem Navi folgen. B29 Nördlingen Richtung Stuttgart. Zwischen Hüttlingen und Ahlen Unfallaufnahme. Halbseitig gesperrt, 1 Kilometer Stau, Verzögerung bis zu einer Viertelstunde. Die B312, B313 Zwiefaltenreutlingen ist zwischen Großengstingen B313 und dem Abzweig nach Kohlstetten in beiden Richtungen wegen einer Unfallaufnahme gesperrt. Die Strecke am besten meiden. Auf der B327 Hermeskeil-Koblenz. Zwischen dem Abzweig nach Rohrott und Gutental in beiden Richtungen Rettungsarbeiten. Wer sich auskennt, sollte das Gebiet meiden. Vorsicht auf der A6 Heilbronn Richtung Nürnberg. Zwischen Schnelldorf und Kreuz Feuchtwangen-Kreilsheim steht ein defekter PKW auf der rechten Spur in der Baustelle.
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3: Mit Michael Reufsteck. Hallo, wenn es neue wichtige Zahlen und Entwicklungen zu den beiden Wahlen heute in Mecklenburg-Vorpommern und Berlin gibt, werden wir euch hier weiter informieren. Außerdem spielen wir ein paar Hits dazwischen. Den neuen von James Arthur zum Beispiel gleich. Ed Sheeran kommt auch und wir reden über ihn und was er vergangene Nacht gesagt hat. Und fangen an mit Ray und Where is my husband?
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0: Illusion von Dua Lipa. Hier ist Pop, die Abendshow. So wie Deutschland heute Abend darauf gewartet hat, ob Bundeskanzler Friedrich Merz etwas sagen würde nach den Landtagswahlen von Mecklenburg-Vorpommern. Er hat was gesagt, aber eigentlich nichts ausgesagt. Hat die Welt vergangene Nacht darauf gewartet, was Ed Sheeran sagen würde, nachdem der in der vergangenen Woche die Schlagzeilen beherrscht hat. Eigentlich sollte es bei dessen aktueller US-Tour um Musik gehen. Und stattdessen steckte er plötzlich mitten in einer politischen Debatte. Nachdem Rapper Macklemore bei einem Konzert den Ruf Free Palestine verwendet hatte, wurde er von der Tour ausgeschlossen. Danach zogen sich weitere Vorbands und sogar Sheerans Begleitband zurück und Ed Sheeran stand alleine da. Er selbst meinte dagegen, so einfach ist das nicht. Er kann nicht einfach auch das Konzert aufgeben, denn von so einer Tour leben eben auch viele Leute, die nicht singen, wie Techniker, Menschen, die Bühnen auf- und abbauen und. Und es wäre eine Absage, würde denen die Lebensgrundlage entziehen. Außerdem hat er Respekt vor den Fans, die nun mal Pläne gemacht hatten. Also macht er weiter. Gestern in der Nacht das erste Konzert nach all dem in Philadelphia. Ed Sheeran hatte sich einen konkreten Text zurechtgelegt und gesagt, er habe schwierige Entscheidungen treffen müssen, Fehler gemacht und es tue ihm sehr leid.
1: I've had to take and make difficult decisions and I am making mistakes and I'm so sorry.
0: Er wollte eigentlich nie ein politischer Künstler sein und seine Konzerte sollten immer Orte der Einheit sein für alle Menschen.
1: I don't want to disappoint fans and I've never wanted to be an activist musician, but this has put me in the middle of an important and passionate argument about freedom of speech and the most complex political issue on the planet.
0: Auch sein Herz sei gebrochen angesichts der Zerstörung und des Leids von Zivilisten und Kindern in Gaza. Aber dass dieser Konflikt viel zu komplex sei, um ihn einfach runterbrechen zu können, sagte Ed Sheeran, der keine klare Stellung bezogen hat. In einem Konflikt, bei dem man sich auf beiden Seiten eigentlich nur Feinde machen kann, egal wie man sich äußert. Das war das, was Ed Sheeran in der vergangenen Nacht gesagt hat. Steffi Linkscheid aus unserem Aktuell-Team. Wie sind heute über Tag die Reaktionen darauf?
2: Das kommt ein bisschen drauf an, wo man hinguckt. Die Sheeran-Fans, die bei dem Konzert waren, die sagen, das war ehrlich, aufrichtig, bewegend. Die BBC, die hat ein paar davon gefragt.
3: I think he covered both sides nicely. I think everyone leaves happy.
4: So I'm glad we got more of Ed Sheeran than we would have otherwise.
5: And it was very clear and it was very sincere. And I think that's what the people wanted to hear, was sincerity.
2: Also du hast ja zusammengefasst, haben die ihn letztendlich bewundert, dass er trotz des Drucks der vergangenen Tage überhaupt auf die Bühne rauf ist und seine Haltung erklärt hat. Außerdem meinten sie, diese Online-Kritik, das ist komplett nicht das, was die Stimmung vor Ort widerspiegelt.
0: Und diese Online-Kritik, reißt die ab?
2: Überhaupt nicht. Also da gibt es ganz Sachen wie, warum stellt er sich nicht ganz klar auf die eine oder die andere Seite? Warum spricht er weiter von einem Konflikt, nicht von einem Krieg? Minuspunkte gab es auch dafür, dass er vom Teleprompter abgelesen hat. Also solche Sachen. Es gibt aber auch neutrale Stimmen, die sehen, wie einfach es ist, Menschen im Internet zu mobilisieren, die dann anderen wiederum erklären, wie sie sich angeblich zu verhalten haben. Und die sagen, daran ist einfach alles falsch. Und andere argumentieren, dass Künstler einfach nicht zu politischen Themen gezwungen werden sollen, eben dazu Stellung zu beziehen und dass Konzerte eben vor allen Dingen Konzerte bleiben sollen.
0: Ed Sheeran macht weiter, vorerst alleine.

Hier ist Pop die Abendschau. Es ist Halbzeit in der Fußball-Bundesliga zwischen Paderborn und Hoffenheim. Paderborn führt mit 2:0. Zurück zur Musik, und zwar zu Neuer. James Arthur startet mit Waste My Tears in ein neues Kapitel seiner Karriere. Ist Plattenfirmendeutsch für James Arthur hat ein neues Lied veröffentlicht. Impossible. Und Say You Won't Let Go. Seine beiden größten Hits bisher sind 12 bzw. 14 Jahre her. Aber seine Alben schaffen es, zumindest in Großbritannien, zuverlässig unter die Top 3. Die neue Single ist die erste aus dem nächsten Album und sie kommt aus dem Genre der Sei-Du-Selbst-Songs. James Arthur, ganz neu, an diesem Wochenende, Waste My Tears.

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8: Die Nacht ist mal aufgelockert, mal stark bewölkt. In Baden-Württemberg fällt örtlich Regen. Tiefstwerte 13 bis 4 Grad. Morgen wechseln sich Wolken und Sonne ab. Am sonnigsten wird es in der Ortenau und im Breisgau. Die Temperaturen erreichen maximal 16 Grad im Westerwald bis 23 Grad am Hochrhein.
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9: Vorsicht auf der A81 Heilbronn-Stuttgart. Zwischen Heilbronn-Untergruppenbach und Ilsfeld in beiden Richtungen Gefahr durch ein Reh auf der Fahrbahn. Vorsicht auf der B30 Biberach Richtung Ulm zwischen Laubheim-Nord, Achstetten und Ulm-Donaustetten liegt ein totes Tier auf der rechten Spur. Vorsicht im Hohenlohe-Kreis. Zwischen Giebelheide und dem Abzweig nach Schneihof Gefahr durch einen Ast auf der Fahrbahn. Die A8 Karlsruhe Richtung Stuttgart ist zwischen Pforzheim-Süd und Heimsheim wegen einer Fahrbahnerneuerung bis 5 Uhr gesperrt. Bitte nicht dem Navi folgen. Die B455 Mainz-Kastell Richtung Königstein ist zwischen Bremtal und Eppstein-Bremtal wegen eines defekten Fahrzeugs aktuell blockiert.
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Chico, DJ Goja und Jason Derulo. Hier ist Pop, die Abendshow am Abend der Landtagswahl in Mecklenburg-Vorpommern und der Abgeordnetenhauswahl in Berlin. In Mecklenburg-Vorpommern sieht es aus, als werde Ministerpräsidentin Manuela Schwesig weiter regieren können. Obwohl die AfD stärkste Kraft geworden ist, das war zu Beginn der Prognosen um 18 Uhr ein Kopf-an-Kopf-Rennen, ist inzwischen recht deutlich. Nach der jüngsten ARD-Hochrechnung liegt die AfD bei 37,9%, die SPD bei 35,7%. Im Gegensatz zur AfD wird die SPD aber wohl Koalitionspartner finden. Bisher hat sie in Mecklenburg-Vorpommern mit der Linken regiert.

0: Das allein wird nicht mehr reichen. Mindestens ein weiterer Koalitionspartner wäre erforderlich, möglicherweise die Grünen. Das hängt am Ende davon ab, ob das BSW in den Landtag einzieht. Das liegt im Moment bei 4,9% und wäre draußen. Die CDU wackelt noch. Es ist für die CDU in dem Land und überhaupt bei Landtagswahlen allgemein bereits ein historisches Debakel. 5,0% ist der momentane Stand, auf den sie in der ARD-Hochrechnung abgesagt sind. Auch da könnte also noch die Möglichkeit bestehen, dass selbst die CDU aus dem Landtag rausfliegt. Bei der FDP ist das schon sicher. Mecklenburg-Vorpommern war eins der Länder, bei denen die FDP noch im Landtag vertreten war. Das wird in Zukunft definitiv nicht mehr der Fall sein. Die liegt bei 1%. In Berlin wird es einen Wechsel geben, nicht auf Bundesebene, sondern im Abgeordnetenhaus des Stadtstaats. Berlin zum ersten Mal hat die Linke die meisten Stimmen bekommen, laut aktueller Hochrechnung 25,3%. Damit liegt sie deutlich vor der CDU, die bisher den regierenden Bürgermeister gestellt hat. 19,1% bekommen die nur noch. Es kann also gut sein, dass Elif Erhalb die erste linke regierende Bürgermeisterin in Berlin wird. Das wäre auf jeden Fall historisch, das Wahlergebnis ist jetzt schon. Linken Urgestein Gregor Gysi sagt, er freut sich über diese Aufgabe, die nicht leicht wird.
1: Und nun wird es nicht leicht für uns. Also ich bin richtig glücklich heute, dass ich das noch erleben kann. Aber wenn du die stärkste Kraft in einer Stadt bist, darfst du nicht nur die Interessen deiner Wählerinnen und Wähler vertreten, du hast plötzlich eine Verantwortung für die gesamte Stadt, für alle Berlinerinnen und Berliner und für alle Gäste der Stadt.
0: Gregor Gysi in der ARD. Die linken Spitzenkandidatin Elif Erhalb will mit den Grünen und der SPD in Gespräche für eine gemeinsame Regierung gehen. Das wäre aktuell die einzige Möglichkeit für die Linke zu regieren. Sollte sich das aber doch nochmal ändern, werden wir euch natürlich weiter auf dem Laufenden halten. Alle aktuellen Zahlen und Entwicklungen findet ihr immer auf tagesschau.de.

Aktuelle Meldungen aus dem Verkehrszentrum. Vorsicht auf der A5 Karlsruhe Richtung Frankfurt zwischen Hirschberg und Kreuzweinheim. Steht ein defektes Fahrzeug im Baustellenbereich. Und Vorsicht auf der A7 Füssen Richtung Ulm. Zwischen Dreieck Allgäu und Kempten liegt ein toter, ein größerer Vogel.

Divide von Noah Kahan. Kein Song über den politischen Zustand, die große Spaltung. Auch wenn ich zugebe, dass dieser Song und der nächste in dieser Abfolge als Kommentar eines Wahlergebnisses gelten könnten. Oh my God, hier ist Adele.

0: Um 21 Uhr mit Klaus Regineck. Nach der Landtagswahl in Mecklenburg-Vorpommern muss die CDU um den Wiedereinzug in den Landtag bangen. In der neuesten Hochrechnung von Infratest DIMAP kommt sie auf exakt 5,0%. Wahlsieger ist demnach die AfD mit 37,9%. Die SPD holt 35,7% und das BSW wäre mit 4,9% nicht im Landtag vertreten. Damit würde der SPD, eine Koalition mit Linken und Grünen, für eine Mehrheit reichen. Die Linke liegt aktuell bei 6,7%, die Grünen kommen auf 5,4%. Bei der Wahl zum Berliner Abgeordnetenhaus liegt laut aktueller Hochrechnung die Linke mit 25,3% vorn. Spitzenkandidatin Ehralp sprach von einem klaren Auftrag, die Regierung anzuführen. Auf Platz 2 folgt mit 19,1% die CDU, die aktuell noch regiert. Darauf folgt die AfD mit 16,2, vor den Grünen mit 14,5%. Die SPD schafft 12,1 und das BSW 5%. Denkbar wäre damit eine Koalition von Linken, Grünen und SPD. Ein Bündnis aus CDU, Grünen und SPD hätte aktuell keine Mehrheit. SPD-Chef Klingbeil hat nach den Wahlen in Mecklenburg-Vorpommern und Berlin Konsequenzen für die Arbeit der Bundesregierung angekündigt. Der Vizekanzler sprach von einer Verunsicherung der Wähler und meinte, es gebe Gegenwind. Aus Berlin berichtet Ruth Kirchner.
1: Mit Blick auf die Verluste der SPD sowohl in Mecklenburg-Vorpommern wie auch in Berlin sagte er, die Bundesregierung habe es nicht geschafft, ihre Reformen so zu vermitteln, dass die Menschen darin Veränderungen zum Besseren sehen. Stattdessen seien häufig nur Kürzungsdebatten geführt worden. Man müsse aber die Sorgen der Menschen ernst nehmen. Kanzler und CDU-Chef Merz kündigte an, am Reformkurs festhalten zu wollen. Was jetzt zu tun sei, erfordere Rückgrat, Standhaftigkeit und Geduld, betonte er. Diese Tugenden wolle er aufbringen als Parteivorsitzender der CDU und vor allem als Bundeskanzler.
0: Ins Ausland. Bei der Parlamentswahl in Russland zeichnet sich wie erwartet ein deutlicher Sieg der Partei von Präsident Putin ab. Die Regierungspartei Geeintes Russland habe 49,4% der Stimmen geholt, so die Prognose des staatlichen Meinungsforschungszentrums. Zur Wahl zugelassen waren nur Kreml-treue Parteien. Und noch zwei Ergebnisse aus der Fußball-Bundesliga. Schalke 04 ist im Aufsteigerduell gegen Elversberg nicht über ein Unentschieden hinausgekommen. Die Mannschaften trennten sich 0:0. Zuvor hatte Leverkusen vor eigenem Publikum Leipzig mit 2:0 besiegt. Das Wetter in Deutschland nachts.

0: ohne Beleuchtung unterwegs. Die A8 Karlsruhe Richtung Stuttgart ist zwischen Pforzheim Süd und Heimsheim wegen einer Fahrbahnerneuerung bis 5 Uhr gesperrt. Bitte nicht dem Navi folgen. A861, Dreieck Hochrhein Richtung Schweiz. Zwischen Rheinfelden-Mitte und Grenzübergang Rheinfelden 1 Kilometer LKW-Stau auf der rechten Spur.
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2: Mit Michael Reufsteg. Hallo, wenn es weiter neue wichtige Entwicklungen und relevante Zahlen gibt, werden wir euch auch im Laufe des Abends noch über die Wahlen heute Abend informieren. Und zwischendurch machen wir wie gewohnt Unsinn. Gleich zum Beispiel spielen wir Kaputt Karaoke. Ein Musikrätsel, das eure Ohren nicht verdient haben, aber mit dem ihr euch einen kleinen Gewinn verdienen könnt, wenn ihr löst, welche beiden Hits wir da unfreiwillig vermengt haben. Das in knapp 10 Minuten. Jetzt Animal von Cat's Eye.
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Lifeline von Glockenbach und Ella Henderson. Hallo zusammen, hier ist Pop, die Abendshow. Schön, dass ihr dabei seid und jetzt vielleicht mit uns spielt. Wir spielen Kaputt Karaoke. Das ist das Rätsel, bei dem es darum geht, zwei Hits zu entwirren, die unfreiwillig zueinander gefunden haben. Es ist die kaputte Karaoke-Maschine, die alles zerstört. Sie spielt das Playback eines bekannten Hits ein und zeigt dabei einen Text an, der zu einem völlig anderen Lied gehört. So sind die beiden zusammengekommen. Bringt ihr sie bitte auseinander und meldet beide Lösungen an 07221 2011. Ruft uns gerne an unter diese Nummer 07221 2011 oder schreibt uns per WhatsApp oder Signal, welche beiden Songs hier gesucht sind. Von einem ist die Musik, vom anderen der Text.

So, dann haben alle zusammen, die ihr uns hört über NDR 2, HR3, WDR 2, MDR Jump, SR1, Bremen 4 oder SWR 3. Welche zwei Songs suchen wir? 07 221 20.

Slow Dance for a Minute ist der aktuelle Hit von Giant Rooks. Hier ist Pop, die Abendshow mit Michael Räufsteg. Und ja, Kapuz-Karaoke ist kein Spiel, das man unbedingt schnell lösen kann. Da hilft es, wenn man das Rätsel vielleicht noch ein zweites Mal hört und ein paar Minuten Zeit verstreichen lässt, um im Kopf auseinanderzubrechen, was hier unfreiwillig zusammengerückt wurde. Bei zwei Hits, die so nicht zusammengehören. 07221 2011, welche beiden suchen wir? Von einem ist das Playback, die Musik, aber der gesungene Text gehört zu einem völlig anderen Lied. Wer weiß beide?

Genau. Und manchmal kann es auch sein, dass man es noch ein paar Mal hören muss, bevor man draufkommt und sich melden kann unter 07221 20 11. Aber dafür gibt es ja die ARD Sounds App. Wenn ihr uns live über die ARD Sounds App hört, dann könnt ihr das Programm da zurückspulen. Einfach die paar Momente bis zum Rätsel und es nochmal, nochmal und aber nochmal hören, bis ihr draufkommt und die Lösungen dann durchgibt. Und zwar beide Songs, die wir suchen, bitte. Unter 07221 20 11. Für Kaputt Karaoke.

Hier ist Pop, die Abendshow. Und unser Spiel heißt Kaputt Karaoke und geht so: zwei Hits vermengt, die nicht zusammengehören. Von einem ist die Musik, vom anderen der Text. Und im konkreten Fall sind es diese beiden.

0: das ist ganz schön schlimm, aber vielleicht können wir die Lage jetzt verbessern. Mit der Hilfe von Rebecca aus Borken im Münsterland. Hallo Rebecca.
1: Hallo, guten Abend.
0: Wie geht's dir heute Abend?
1: Ja, komm gerade vom Schalke-Spiel, hätte besser laufen können, aber...
0: Da ist ja nicht so viel passiert heute Abend.
1: Nee, leider nicht.
0: Also ein dünnes Unentschieden, ja gut, ich verstehe, dass die Stimmung besser sein könnte. Es ist ja eine Paarung, die ihr vergangenes Jahr in der zweiten Liga schon gesehen habt wahrscheinlich.
1: Ja, leider nicht vor Ort, aber da bin ich das Mal, ja.
0: Aber du warst dabei, das ist doch viele Menschen sagen ja, es kommt nicht darauf an, das Spiel zu sehen, wenn man im Stadion ist, sondern auf die Atmosphäre, auf die Bratwurst, ins Bier und solche Sachen.
1: Das Feeling ist immer super. Das auf jeden Fall.
0: Rebecca, welche beiden Songs hast du denn da gerade auseinander dividiert?
1: So, die Melodie ist einmal von Dua Lipa, Training Season, und der Song Felix Lüsse von Justin Timberlake, Rock Your Body Vibe.
0: Dann überprüfen wir das kurz. Dua Lipa, Training Season haben viele gesagt. Und hier ist der Beweis, dass das stimmt.

0: die Worte Rock Your Body kamen sogar im Text vor. Sehr gut gelöst, Rebecca, du warst die Schnellste, beides richtig. Du bist unsere Gewinnerin. Wir schicken dir was. Für dich ist es kein Unentschieden. Für dich sind es quasi 3 Punkte. Bekommst das von uns? Komm gut nach Hause.
1: Dankeschön, habt euch.
0: Gleichfalls.

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7: Die Nacht ist mal aufgelockert, mal stark bewölkt. In Baden-Württemberg fällt örtlich Regen. Tiefstwerte 13 bis 4 Grad. Morgen wechseln sich Wolken und Sonne ab. Die Temperaturen erreichen maximal 16 Grad im Westerwald bis 23 Grad am Hochrhein.
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8: Vorsicht auf der A6 Saarbrücken Richtung Kaiserslautern. Auf der Grumbachtalbrücke steht ein defekter PKW. A5 Karlsruhe Richtung Frankfurt zwischen Hirschberg und Kreuz Weinheim. Defektes Fahrzeug im Baustellenbereich. Die rechte Spur ist blockiert, 2 Kilometer Stau, Verzögerung bis zu einer Viertelstunde. Die A8 Karlsruhe Richtung Stuttgart ist zwischen Pforzheim Süd und Heimsheim wegen einer Fahrbahnerneuerung bis 5 Uhr gesperrt. Bitte nicht dem Navi folgen. A861, Dreieck Hochrhein Richtung Schweiz. Zwischen Rheinfelden-Mitte und Grenzübergang Rheinfelden 1 Kilometer LKW-Stau auf der rechten Spur.
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0: Hier ist Pop, die Abendshow mit Pop, Sport und Politik. Ein amtliches Endergebnis gibt es vom Bundesligaspiel Paderborn gegen Hoffenheim. 3:1. Bisher nur Hochrechnungen gibt es von den beiden Wahlen, der Landtagswahl in Mecklenburg-Vorpommern und der Abgeordnetenhauswahl in Berlin. Die AfD hat zum zweiten Mal hintereinander eine Landtagswahl gewonnen. In Mecklenburg-Vorpommern liegt sie wie schon in Sachsen-Anhalt vor 2 Wochen vorne. Hier mit 37,9% laut der aktuellsten Hochrechnung. Die SPD dahinter 35,7%, wird mit Manuela Schwesig aber weiterhin voraussichtlich die Ministerpräsidentin stellen können. Bei der CDU ist im Moment noch die Frage, ob sie überhaupt in den Landtag reinkommt. Sie steht in der Hochrechnung zurzeit bei 5,0%. In Berlin hat zum ersten Mal die Linke die Abgeordnetenhauswahl gewonnen, ist stärkste Kraft und wird dort voraussichtlich auch zum ersten Mal die regierende Bürgermeisterin stellen. Die Bundespolitik wirkt sich immer auf die Ergebnisse von Landtagswahlen aus, ist eine alte Weisheit. Wir haben den Politikwissenschaftler Martin Florak von der Uni Duisburg-Essen gefragt, was er erwartet, wie sich jetzt wiederum die Landtagswahlergebnisse auf die Bundespolitik auswirken.
1: Die Dynamik, die da jetzt rauskommt, ist eigentlich eine Frage der politischen Maßnahme, die man in Berlin ergreift. Also der Kanzler hat ja durchblicken lassen, jetzt geht's richtig weiter so. Er ist froh, dass die Landtagswahlen endlich vorüber sind. Den Eindruck hatte man, jetzt hat er ein halbes Jahr, in dem er regiert. Kann. Man hat förmlich das Aufatmen gehört. Die Frage ist, ob das wirklich aufgeht, denn es droht ja auch noch eine Gefahr in Schwerin. Wenn es hier nicht innerhalb von 4-5 Wochen eine Einigung auf eine Regierung gibt, drohen hier möglicherweise verfassungsgemäß Neuwahlen und dann hat der Kanzler die nächste Landtagswahl vor der Brust.
0: Aktuelle Zahlen, Reaktionen und mögliche Regierungskonstellationen findet ihr auch immer auf tagesschau.de.

aktueller Hit von Kamrad, Love Sober, in Pop der Abendshow mit Michael Reifsteck und mit noch mehr neuer Musik jetzt von Miley. Miley Cyrus heißt ja jetzt nur noch Miley. Mal sehen, ob sich das durchsetzt. Kylie hat ja auch schon vor langer Zeit versucht, ihren Namen beim Künstlernamen wegzulassen, aber wenn man von ihr als Künstlerin spricht, sagen die meisten doch immer noch Kylie Minogue. Gleichwohl weiß man sofort, wer gemeint ist, wenn man nur Kylie sagt, oder? Und das trifft auf Miley einfach auch zu. Es gibt einfach keine andere Bekannte. Hier ist der aktuelle Hit von Miley. Ihr gleichnamiges Album ist dieses Wochenende erschienen. Bass Persuades. Let's go.

Space Persuades, neu von Miley Cyrus. Hier ist Pop, die Abendschau. Es gibt eine neue Hochrechnung zur Landtagswahl in Mecklenburg-Vorpommern. Die AfD baut ihren Vorsprung auf die SPD aus, liegt jetzt mit 38,3%. Fast 3 Prozentpunkte vor der SPD, 35,4. CDU und BSW nach dieser Rechnung, und es ist auch nur eine Hochrechnung im Moment, gleich auf mit jeweils 4,9%. Das heißt, bliebe es dabei, wäre die CDU zum ersten Mal aus einem Landtag rausgeflogen. Im Landtag wären dann nur noch SPD, AfD, Linke und Grüne. Und es würde dann vermutlich nach einer Allparteienkoalition gegen die AfD aussehen, mit einer Ministerpräsidentin Manuela Schwesig, der momentanen Amtsinhaberin.

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1: Um 22 Uhr mit Klaus Reginick. In Mecklenburg-Vorpommern hat die CDU laut der jüngsten Hochrechnung den Wiedereinzug in den Landtag verpasst. Nach Berechnungen von Infratest DIMAP kommt sie auf 4,9%. Auch das BSW steht bei 4,9%. Stärkste Kraft wird die AfD mit 38,3%, gefolgt von der SPD mit 35,4%. Die Linke wäre mit 6,5% weiter im Landtag vertreten, die Grünen mit 5,5% ebenfalls. Im neuen Vier-Parteien-Parlament hätten SPD, Linke und Grüne damit eine stabile Mehrheit. Die Wahlen zum Abgeordnetenhaus in Berlin hat die Partei Die Linke für sich entschieden. Laut neuer Hochrechnung konnte sie ihr Ergebnis mit 25,3% mehr als verdoppeln. Linken Spitzenkandidatin Eralp sagte, sie wolle regierende Bürgermeisterin werden. Die CDU ist mit 19% zweitstärkste Kraft, dahinter folgen die AfD mit 16,3, Grüne mit 14,4 und SPD mit 12,1%. Das BSW würde mit aktuell 4,8% an der 5%-Hürde scheitern. In der Bundesregierung zeichnet sich nach den heutigen Wahlen in Mecklenburg-Vorpommern und Berlin ein neuer Konflikt ab. Bei den geplanten Sozialreformen liegen die Positionen von CDU und SPD offensichtlich weit auseinander, wie Benjamin Großkopf aus Berlin berichtet.
2: SPD-Generalsekretär Tim Klüssendorf bezeichnete die Landtagswahlen als eine ganz klare Botschaft, dass man nicht mit dem Kopf durch die Wand und einfach so weitermachen könne wie bisher. Parteichef Lars Klingbeil sprach von einer Unsicherheit im Land, die man nun in der Bundesregierung analysieren müsse. Die Union hingegen plädiert für die konsequente Fortsetzung des eingeschlagenen Kurses an der Spitze Kanzler und CDU-Chef Friedrich Merz. Er sagte kurz nach Schließung der Wahllokale, die Reformen müssten kommen. Dafür übernehme er die Verantwortung.
1: Die Gewerkschaft Verdi hat die Bundesregierung aufgefordert, ihre Reformpläne zu ändern. Verdi-Chef Wernicke sagte der Süddeutschen Zeitung wörtlich, Kanzler Merz habe Bockmist gebaut. Als Beispiel nannte er die Abschaffung der sogenannten Rente mit 63. Wernicke kündigte für Samstag einen bundesweiten Protesttag an. Noch zum Sport. In der Fußball-Bundesliga hat die TSG Hoffenheim auswärts mit 1:3 gegen Aufsteiger Paderborn verloren. Zuvor trennten sich Schalke und Elversberg 0:0. Leverkusen siegte gegen Leipzig mit 2:0. Das Wetter in Deutschland. Nachts mal aufgelockert, mal stark bewölkt. Nur an den Küsten und im Süden örtlich Schauer und Gewitter bei 14 bis 4 Grad. Morgen vereinzelt Frühnebel. Danach dichte Wolken und Sonne im Wechsel. Im Osten auch Schauer. Maximal 13 bis 23 Grad. Die Zeit? 22.03 Uhr.
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3: Vorsicht auf der A3 Frankfurt Richtung Köln. Zwischen Neustadt-Wied und Rastplatz Hambitz liegt ein totes Tier. Vorsicht auf der A81 Heilbronn-Würzburg. Zwischen Heilbronn-Untergruppenbach und Weinsberg-Ellhofen. Gefahr durch Aquaplaning im Baustellenbereich. A5 Karlsruhe.

0: Mit Zahlen und Reaktionen zu den Wahlen, aber auch mit Hits. Und wir entspannen uns auch zwischendurch mal. Wir machen uns gute Laune mit Till Reiners und Comedy von ihm gleich. Zuallererst Dasha und Austin.
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0: Cry Me a River. Justin Timberlake gleich Plural Reverse. Das ist neu von Ray Garvey und Imran. Kommt in wenigen Minuten. Nagelneues von Robbie Williams auch noch vor halb. Aber jetzt kommt erstmal Till Reiners. Till Reiners ist einer unserer besten Comedians und er ist auf Tour. Das ist alles Teil der Show. Das ist der Titel seines Programms. Das ist alles Teil der Show. Die Termine Anfang Oktober in Oldenburg, Lübeck, Bremen, Hamburg und am selben Tag nochmal Hamburg sind alle ausverkauft. Aber es gibt für dieses Jahr durchaus noch Karten für etliche Termine. Und für nächstes Jahr ist er dann auch noch unterwegs. Dieses Jahr 12.10. Frankfurt am Main, 3.12. Berlin, nächstes Jahr Braunschweig, Münster, Karlsruhe, Siegen, Geldern, Saarbrücken, Koblenz, Trier, Mainz und etliche andere Städte und Regionen. Aber bitte reist nicht mit dem Flugzeug an, denn Fliegen wird ja immer schlimmer, sagt Till Reiners. Und das merkt man nur dann nicht, wenn man noch nie geflogen ist.
1: Flughafen stelle ich mir so vor, ja, dann fährt man dann dahin, wartet kurz, steigt in den Flieger. Ne, muss man sagen, nee, gar nicht. Nee, also erstmal kommst du so 3 Stunden vorher. Ach so, wieso? Damit es scheiße ist. Okay, ja, und dann warte ich. Nee, dann haben wir erstmal einen Parcours für dich aufgebaut. Dann kommt die Sicherheitskontrolle. Ach so, ja, das kann ich mir vorstellen. Also die Sicherheitskontrolle, also da kontrollieren sie dann einfach, ob ich Waffen dabei habe. Ja, und Flüssigkeiten. Wieso Flüssigkeiten? Ja, das kann Flüssigsprengstoff sein. Ah, ach so, also dann einfach gar keine Flüssigkeiten mitbringen. Nee, ein bisschen Flüssigkeiten sind okay in einer Plastiktüte. Also ist ein bisschen Flüssigsprengstoff okay in einer Plastiktüte. Aber wenn ich mehr Flüssigsprengstoff mitnehmen will, dann kann ich ja einfach mit anderen zusammenlegen. Habe ich noch nie drüber nachgedacht, aber stimmt, ja. Wenn der nach der Sicherheitskontrolle nach einer 20-Liter-Flasche Davidoff Cool Water ist oder wahlweise nach einer 1 Meter langen Stange Toblerone, wirst du dann fündig. Und dann finde ich es interessant, dass alles völlig überteuert ist am Flughafen. Nur die Toiletten, aus irgendeinem Grund, kostenlos. Wenn ich Flughafenbesitzer wäre, würde ich sagen, kostet 10 Euro. Willst du nicht zahlen? Gar kein Problem, gehst einfach nochmal raus. Und die Toiletten immer einigermaßen okay, finde ich. Kostenlos und einigermaßen okay. Und nur da kann man abstimmen, wie man das Toilettenerlebnis fand. Mit so einem Ampel-Smiley-System. Wo ich mir denke, das ist ja das Einzige, was okay ist. Wieso fragt ihr mich nicht bei der anderen Scheiße? Das ist so, als wenn sie dir im Restaurant auf den Teller kacken und dann sagen, wie fanden sie denn die Parkplätze?

Aktuelle Meldung aus dem Verkehrszentrum. Vorsicht auf der A42 Dortmund Richtung Kamp-Lindfort. Zwischen Oberhausen-Neue-Mitte und Oberhausen-Zentrum ist eine ungesicherte Unfallstelle. Und Vorsicht auf der A7 Hamburg Richtung Flensburg. Zwischen Hamburg-Stellingen und Dreieck Hamburg-Nordwest steht ein defektes Fahrzeug.

Aufgemerkt, es kommt jetzt ein neuer Song von Robbie Williams, der keine Ähnlichkeit mit Songs von Robbie Williams hat. Vielleicht ist er jetzt an dem Punkt in seiner Karriere, an dem er sich mit jüngeren, angesagten Musikern zusammentut, um auch für jüngere Zielgruppen relevant zu bleiben. Bei Elton John, Udo Lindenberg und Madonna hat das ja ganz gut funktioniert. Vielleicht hat Robbie Williams aber auch einfach nur Bock auf was anderes. Miss Monique ist eine angesagte DJ und Produzentin in der Szene der elektronischen Musik, kommt aus der Ukraine. Und Robbie Williams hatte ja schon ein paar Begegnungen mit elektronischer Musik. 2014 sang er für Avicii The Days. 2013 mit Dizzy Rascal Going Crazy. ...2009 Close My Eyes mit Xander Van Doren. Und immer noch mein persönliches Highlight von 2006 vom Robbie Williams Album Rootbox, der Song We're the Pet Shop Boys. Zusammen mit den Pet Shop Boys. Und jetzt ganz frisch an diesem Wochenende Robbie Williams und Miss Monique, Beauty in Us. 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

0: Beauty and Us, ganz frisch von diesem Wochenende, ist neu von Robbie Williams zusammen mit Miss Monique.
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2: Die Nacht ist mal aufgelockert, mal stark bewölkt. In Baden-Württemberg fällt örtlich Regen. Tiefstwerte 13 bis 4 Grad. Morgen wechseln sich Wolken und Sonne ab. Die Temperaturen erreichen maximal 16 Grad im Westerwald bis 23 Grad am Hochrhein. Am Dienstag und Mittwoch nach lokalem Frühnebel immer mehr Sonne. Zur Wochenmitte wärmer.
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3: Vorsicht auf der A81 Heilbronn-Würzburg zwischen Heilbronn unter Gruppenbach und Weinsberg-Ellhofen. Gefahr durch Aquaplaning im Baustellenbereich. Vorsicht bitte auf der B27 Tübingen Richtung Stuttgart. Zwischen Tübingen-Untererwerth und Kirchentelinsfurt steht ein defekter PKW. Die A8 Karlsruhe Richtung Stuttgart ist zwischen Pforzheim-Süd und Heimsheim wegen einer Fahrbahnerneuerung bis 5 Uhr gesperrt. Bitte nicht dem Navi folgen. A861 Dreieck Hochrhein Richtung Schweiz. Zwischen Rheinfelden-Mitte und Grenzübergang Rheinfelden 1 Kilometer LKW-Stau auf der rechten Spur.
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0: Good Old Days, aktueller Hit von Chris to Serenity. Hier ist Pop, die Abendshow. Wahltag in Mecklenburg-Vorpommern und in Berlin mit einigen schlagzeilenträchtigen Ergebnissen. Die CDU wird möglicherweise aus dem Landtag in Mecklenburg-Vorpommern fliegen. Das wäre das erste Mal, dass die CDU irgendwo rausfliegt aus einem Länderparlament. Die Hochrechnungen von ARD und ZDF sind sich im Moment einig und sehen die CDU nur noch bei 4,9%. Die Wahl in Mecklenburg-Vorpommern gewonnen hat die AfD mit momentan 38,3%. Die Chancen von SPD-Ministerpräsidentin Manuela Schwesig, eine Regierung zu bilden, werden aber höher eingeschätzt. SPD liegt bei 35,4%. Und was Neues in Berlin. Die Linke hat die Abgeordnetenhauswahl klar gewonnen. 25,3% haben sie zur stärksten Kraft gemacht. So viele haben für die Partei von Spitzenkandidatin Elif Eralp gestimmt. Damit sorgt sie gerade überall für Schlagzeilen, auch in der Türkei. Denn sie hat türkische Wurzeln und die dortige Presse feiert ihren Sieg. Wie die Tageszeitung Özgürçü, da steht, türkische Kandidatin sprengt die Urnen. Die Deutschen sagten Elif. Elif Eralp selbst meinte in ihrer Rede direkt nach der ersten Prognose am Abend auf Türkisch: Wir haben Geschichte geschrieben, Freunde. Und auf Deutsch:
1: In unserer Stadt hat die Liebe und die Gerechtigkeit über den Hass gewonnen. Das haben wir heute alle gemeinsam gezeigt. Und dieses Signal geht raus in die Welt.
0: Eralp wäre nicht nur die erste linke Berliner Regierungschefin, sondern auch die erste dort mit Migrationshintergrund.

0: Go That High von Ray Dalton. Hier ist noch ein ganz wichtiger Tipp fürs Leben. Hört nicht auf Menschen, die es gut mit euch meinen. Vielleicht nicht immer jedenfalls. Die deutsche Radrennfahrerin Franziska Koch hat sich bei der Straßenrad-WM Bronze im Einzelzeitfahren gesichert. Und hier ist ihr Rezept, um bei diesem fast 40 Kilometer langen Rennen auf dem Podest der besten drei zu landen.
1: Ich war ein bisschen schneller losgefahren, als ich sozusagen von meinem Trainer gesagt bekommen habe. Aber dann dachte ich mir so, ja, man kann es ja mal probieren und ging am Ende gut. Von daher bin ich sehr, sehr zufrieden damit.
0: Genau, fahr einfach schneller, als der Trainer sagt, sonst wirst du doch nur Fünfte. Also Glückwunsch an Sie und auch Glückwunsch an unsere Nachbarn. Platz 1 hat sich die Schweizerin Marlene Reusser gesichert.

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1: Um 23 Uhr mit Klaus Regineck. Bei der Landtagswahl in Mecklenburg-Vorpommern hat sich die Lage für die CDU verschärft. Nach der aktuellen Hochrechnung wäre sie mit 4,9% nicht mehr im Landtag. Aus Schwerin, Celine Schmock.
2: Spitzenkandidat Daniel Peters hatte zuvor von einer Katastrophe gesprochen, Friedrich Merz von einem Desaster. Für die CDU ist es aktuell das historisch schlechteste Ergebnis bei einer Landtagswahl. Bei der SPD wird trotz Platz 2 vor allem die Aufholjagd betont. Ministerpräsidentin Manuela Schwesig erinnert daran, dass ihre Partei vor einem Jahr in Umfragen noch bei 19% lag. Sie spricht von der schwersten Landtagswahl ihrer Amtszeit. Wenn CDU und BSW draußen bleiben, hätten SPD, Linke und Grüne Stand jetzt zusammen 39 von 71 Sitzen und damit eine Mehrheit.
1: Die AfD hat ihr Ergebnis in Mecklenburg-Vorpommern im Vergleich zur letzten Wahl mehr als verdoppelt und kommt nach aktuellen Zahlen auf 38,3%. Dennoch hat sie ihr selbstgestecktes Ziel einer Alleinregierung verpasst. Spitzenkandidat Holm will trotzdem in den nächsten Wochen mit allen anderen im Landtag vertretenen Parteien Gespräche über eine mögliche Zusammenarbeit führen. Sieger bei der Wahl zum Abgeordnetenhaus in Berlin ist laut aktuellen Zahlen die Partei Die Linke mit 25,5%. Auf Platz 2 folgt die CDU mit 18,9%, dann die AfD mit 16,1%, vor den Grünen mit 14,3%. Die SPD schafft 12,1% und das BSW 4,7%. Denkbar wäre damit eine Koalition von Linken, Grünen und SPD. SPD-Co-Chef Klingbeil hat angesichts der Wahlergebnisse einige Reformvorhaben der Bundesregierung in Frage gestellt. Klingbeil sagte am Abend in Berlin:
3: Ich will Ihnen sehr klar sagen, dass wir natürlich auch auf diese Wahlergebnisse heute auch in Sachsen-Anhalt gucken müssen. Wir müssen für uns als Bundesregierung analysieren, warum es diese große Unsicherheit im Land gibt. Es gibt harten Widerspruch auch zu Dingen, die wir als Bundesregierung tun. Und es gibt Punkte, die Altersteilzeit, die Rente nach 45 Beitragsjahren. Da müssen wir jetzt Lösungen finden, die die Menschen nicht verunsichern, sondern die für alle verständlich sind und allen noch zeigen, wir wollen die Rente reformieren. Aber ich nehme ernst, dass Menschen sich Sorgen machen und ich nehme auch den Widerstand ernst, der da ist.
1: Kanzler Merz meinte dagegen, er werde an seinem Kurs festhalten. Gerade jetzt brauche das Land Reformen. Noch zum Sport. In der Fußball-Bundesliga hat die TSG Hoffenheim auswärts mit 1:3 gegen Aufsteiger Paderborn verloren. Zuvor trennten sich Schalke und Elversberg 0:0. Leverkusen siegte gegen Leipzig mit 2:0. Das Wetter in Deutschland, nachts aufgelockert bis bewölkt, nur an den Küsten und im Süden örtlich Schauer bei 14 bis 4 Grad. Morgen vereinzelt Frühnebel, danach dichte Wolken und Sonne im Wechsel. Im Osten gibt es auch Schauer, maximal 13 bis 23 Grad. 23:03 Uhr.
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4: Vorsicht bitte auf der A3 Frankfurt Richtung Würzburg. Zwischen Markt Heidenfeld und Wertheim, Lenkfurt liegen Fahrzeugteile. Vorsicht bitte auf der A5 Frankfurt Richtung Kassel. Zwischen Bad Homburger Kreuz und Friedberg steht ein defekter PKW. Vorsicht bitte auf der A5 Basel Richtung Karlsruhe. Zwischen Dreieck, Weil am Rhein und Efringenkirchen steht ein unbeleuchtetes Fahrzeug. Vorsicht bitte auf der B27 Stuttgart Richtung Tübingen. Zwischen Eichtalbrücke und B464 Walddorf-Hesslach steht ein defekter PKW. Die A8 Karlsruhe Richtung Stuttgart ist zwischen Pforzheim Süd und Heimsheim wegen einer Fahrbahnerneuerung bis 5 Uhr gesperrt. Bitte nicht dem Navi folgen. Kreis Trier-Saarburg, die Landesstraße zwischen Kell am See und Holzerath ist nach einem Unfall gesperrt.
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0: Jetzt machen wir was, bei dem die Mehrheitsverhältnisse geklärt sind. 50% für jeden Song. Hallo, hier ist Pop die Abendshow und wir spielen Kaputt Karaoke. Ein Spiel, bei dem zwei Hits gleichmäßig miteinander vermischt wurden. Von einem hören wir die Musik, vom anderen hören wir den Text. Und das ist die Frage, die wir jetzt an euch stellen unter 07221 2011. Um welche beiden Songs handelt es sich denn? Schickt uns die Nachricht per WhatsApp oder Signal oder telefoniert sie uns persönlich durch. 07221 2011. Die kaputte Karaoke-Maschine spielt das Playback eines Songs an, zeigt aber einen Text, der zu einem völlig anderen Lied gehört. Wer weiß beide?
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Kaputt Karaoke ist nie ein leichtes Rätsel. Geht in euch, versucht rauszufinden, was das ist, indem eure Gehirnhälften getrennt werden und die eine Hälfte das eine, die andere das andere wahrnimmt. Und dann sagt uns, was das ist, wenn ihr draufgekommen seid. 07221 2011, WhatsApp-Signal oder Anruf. Und falls ihr es nochmal hören müsstet in der ARD Sounds App, könnt ihr uns einfach zurückspulen. Wer uns live in der ARD Sounds App hört, einfach da ein paar Momente zurückspulen und das Rätsel so oft hören, bis ihr drauf kommt. Zwei Hits sind gesucht. Wer weiß beide?

0: Great Expectation ist der aktuelle Hit von Sienna Spyro und die aktuelle Nummer 1 aus den britischen Charts. Hier ist Pop, die Abendshow. Und hier ist Rebecca. Nein, das ist nicht wahr. Rebecca haben wir vorhin schon mal gehabt. Hier ist Lisa aus Marburg. Entschuldigung, Lisa. Hallo, Lisa.
1: Du kannst mich auch gern Rebecca nennen. So ist meine Chefin.
0: Möchtest du gerne mal einen Tag im Körper deiner Chefin stecken und ihr Leben, ihren Tag haben?
1: Weiß nicht. Die hat sehr viel Stress. Also ist meine Ehrenamtschefin. Grüße gehen raus an dieser Stelle.
0: Hallo, Rebecca. Und auch nochmal Grüße an Rebecca aus Borken, die noch in meinem Hinterkopf war, die wir vorhin schon auf Sendung hatten.
1: Hessen sind cool.
0: Und Borken, jetzt?
1: Marburg.
0: Und jetzt werden wir mal dich vernehmen. Also es geht dir nicht gut, du bist erkältet, das tut mir erstmal sehr leid, aber dein Kopf scheint noch klar zu arbeiten.
1: Ja, also was heißt, mir geht's nicht gut? Nee, ich erwache langsam wieder zum Leben. Die letzte Woche war ich quasi im selbst eröffneten Lockdown und jetzt wird's langsam wieder besser.
0: Wie ist dein Verhältnis zu Musikrätseln im Allgemeinen?
1: Mein Mann und ich, wir haben gesagt, wenn unser Leben davon abhinge und wir die Letzten wären, die aufs Raumschiff kämen und es davon abhinge, wie gut man Musikrätsel beherrscht, dann wäre ich diejenige, die uns retten würde.
0: Oh gut, dann bist du eine, mit der wahrscheinlich niemand gerne Hitster spielen möchte.
1: Nein, also ja, so eine bin ich nicht.
0: Ach so, weil ist, wenn jemand alles weiß, das ist ja immer fies dann, weil dann haben die anderen ja keine Chance.
1: Richtig, mit mir möchte man einfach nicht Hitster spielen.
0: Wir möchten mit dir jetzt unbedingt kaputt Karaoke spielen und stell dir vor, dein Leben hängt davon ab. Die Frage ist, welche beiden Hits haben wir hier vermengt? Von einem ist die Musik, vom anderen der Text. 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

0: Okay, Lisa. Was haben wir denn da?
1: Also, der Beat ist von Love the Way You Lie, Part 1 von Eminem und Rihanna.
0: Lass uns das kurz überprüfen.
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0: Ich glaube, das reicht als Beleg. Der Beat kommt später noch, aber wir haben erkannt, das Instrumentalstück ist das, was wir eben schon mal gehört haben, nur mit anderem Text, aber mit welchem?
1: Von Love Yourself von Bieber Justin.
0: Also, der Bieber Justin Bieber müsste eigentlich so klingen.
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0: Und wenn wir das vergleichen, stellen wir fest, ja, das war der Text von gerade. Wunderbar! Lisa, du hast dein Leben gewonnen.
1: Das war schön.
0: Und obendrein schicken wir dir noch was. Ist das okay?
1: Ja.
0: Prima, dann herzlichen Glückwunsch, danke fürs Mitmachen und gute Besserung.
1: Sehr gerne. Dankeschön.
0: Ciao.

0: Sabrina Carpenter Manchild. Hier ist Pop, die Abendshow. Gleich Teddy Swims, Mr. Know-It-All.
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2: Die Nacht ist mal aufgelockert, mal stark bewölkt. In Baden-Württemberg fällt örtlich Regen. Tiefstwerte 13 bis 4 Grad. Morgen wechseln sich Wolken und Sonne ab. Die Temperaturen erreichen maximal 16 Grad im Westerwald bis 23 Grad am Hochrhein. Am Dienstag und Mittwoch nach lokalem Frühnebel immer mehr Sonne. Zur Wochenmitte wärmer.
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3: Vorsicht bitte auf der A81 Stuttgart Richtung Singen. Zwischen Horb und Empfingen liegen Fahrzeugteile im Baustellenbereich. Die A8 Karlsruhe Richtung Stuttgart ist zwischen Pforzheim Süd und Heimsheim wegen einer Fahrbahnerneuerung bis 5 Uhr früh gesperrt. Bitte nicht dem Navi folgen. A861 Dreieck Hochrhein Richtung Schweiz. Zwischen Rheinfelden-Mitte und Grenzübergang Rheinfelden 1 Kilometer LKW-Stau auf der rechten Spur. Kreis Trier-Saarburg, die Landesstraße zwischen Kell am See und Holzerath ist nach einem Unfall gesperrt.
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0: Chemical von Post Malone in Pop der Abendshow. Noch 17,5 Minuten und wir starten in eine neue Woche. So viel schon vorab. Es wird politisch weitergehen in dieser Woche. In Mecklenburg-Vorpommern und Berlin werden vermutlich schon die ersten Gespräche über mögliche Regierungen geführt. Da wird viel Bewegung drin sein, das haben wir heute Abend schon gemerkt. Und Theresa Lienen aus dem Team blickt jetzt mit uns voraus. Was kommt sonst noch auf uns zu?
1: Direkt morgen wird es einen bundesweiten Aktionstag der IG Metall geben. Die protestieren da vor allen Dingen in der Autobranche gegen die weiteren Sparpläne. Unter anderem wird es Kundgebungen in Stuttgart bei Mercedes-Benz und Bosch geben und auch in Chemnitz und Wolfsburg bei VW. Außerdem startet morgen der Prozess gegen den Ex-Bundesverkehrsminister Andreas Scheuer. Da geht es um die gescheiterte Pkw-Maut. Donnerstag wird dann ganz Fußball-Deutschland gespannt sein. Die Fußballnationalmannschaft spielt gegen die Niederlande in der Nations League. Soweit, so unspektakulär. Aber als allererstes wird Jürgen Klopp als Nationaltrainer am Rand stehen. Sonntag gibt es dann direkt schon das zweite Spiel mit Klopp, auch wieder für die Nations League. Und dann gibt es in Hessen noch eine Meisterschaft im Schneepflugfahren. 21 Mannschaften aus dem ganzen Land treten da gemeinsam gegeneinander an. Und jeweils immer mit einem Fahrer und einem Beifahrer. Die müssen dann beispielsweise rückwärts mit dem Schneepflug durch schmale Lücken, Reifen stapeln oder auch einfach eine Holzpyramide abräumen.
0: Vielleicht kann Jürgen Klopp das ja auch noch trainieren. Vielleicht hat er noch ein paar Tage zwischen den vielen Länderspielen. Das wird die neue Woche. Eine gute Woche wünschen wir euch.

Udo Lindenberg und Clouseau und Cello. Das war Pop, die Abendshow mit Michael Reufsteg. Gleich die Popnacht mit Ben Streubel. Und leider gab es auch heute wieder ein paar Dinge, zu denen wir nicht mehr gekommen sind. Wir wollten euch noch eine Übersetzungshilfe geben, weil es ja unterschiedliche Vokabeln gibt in Flächenländern und in Stadtstaaten, wenn jeweils Wahlen sind. Die einen haben eine Ministerpräsidentin, die andere bekommen eine regierende Bürgermeisterin. Die einen haben Landtag, die anderen Abgeordnetenhaus. Die einen Minister, die anderen Senatoren. Die einen rotes Rathaus, die anderen eine Seenplatte. Die einen eine Staatskanzlei, die anderen Schrippen. Naja, vielleicht beim nächsten Mal. Gute Nacht!

0: Um 0 Uhr mit Heike Lüttich. Bei der Landtagswahl in Mecklenburg-Vorpommern ist die AfD zwar voraussichtlich stärkste Kraft geworden, trotzdem könnte es in Schwerin auch weiterhin eine Regierung aus SPD und Linken geben, mit den Grünen als drittem Koalitionspartner. Denn CDU und BSW liegen in den Hochrechnungen weiter knapp unter der 5%-Hürde. Aus Schwerin, Celine Schmock.
1: Für die CDU ist dieser Wahlabend inzwischen historisch. Spitzenkandidat Daniel Peters sprach im Laufe des Abends schon von einer Katastrophe, Bundeskanzler Friedrich Merz von einem Desaster. Ganz anders bei der AfD. Sie wird stärkste Kraft und sieht darin einen klaren Regierungsauftrag. Ministerpräsidentenkandidat Leif Erik Holm spricht von einem wunderbaren Abend und will die anderen Parteien zu Gesprächen einladen. Ein Landtagsmandat hat Holm bei dieser Wahl allerdings nicht erreicht. Und ein möglicher Koalitionspartner ist weiter nicht in Sicht. Bei der SPD wird trotz Platz 2 vor allem die Aufholjagd betont. Ministerpräsidentin Manuela Schwesig sagt klar, sie will weiter regieren.
0: Bei der Wahl zum Berliner Abgeordnetenhaus sind die Linken mit gut 25% stärkste Kraft geworden. Sowohl deren Spitzenkandidatin Ehralp als auch der bisherige regierende Bürgermeister Wegner von der CDU haben in ihren Wahlkreisen gewonnen. Dagegen verfehlten die Spitzenkandidaten von CDU und SPD, Evers und Krach, ein Direktmandat. Die beiden dürften aber über die Bezirkslisten ihrer Parteien ins Abgeordnetenhaus einziehen. Die frühere regierende Bürgermeisterin Giffey von der SPD wird dem neuen Senat nicht mehr angehören. Ihr fehlten gut 300 Stimmen für ein Direktmandat. Sie steht nicht auf einer Bezirksliste. Der Zentralrat der Juden zeigt sich besorgt über das starke Abschneiden der Linken in Berlin. Die Partei sei im Wahlkampf wiederholt mit antisemitischen Grenzüberschreitungen aufgefallen, teilte Zentralratspräsident Schuster mit. Es sei zum Tod israelischer Soldaten und zur Intifada aufgerufen worden. Schuster appellierte an SPD und Grüne, die Partei nicht ins Rote Rathaus zu wählen. In der Fußball-Bundesliga hat Aufsteiger Paderborn seinen ersten Saisonsieg gefeiert. Das 3:1 gegen Hoffenheim war der erste Bundesligasieg der Ostwestfalen seit mehr als 6,5 Jahren. Aus Paderborn, Armin Lehmann.
2: Es war ein gelungener Abend für den SC Paderborn. Endlich die ersten Saisontore erzielt und danach gleich den ersten Saisonsieg gefeiert. 3:1 gegen den Favoriten aus Hoffenheim. Die Ostwestfalen arbeiteten mit viel Leidenschaft, konterten zielstrebig und waren vor dem Tor ungewöhnlich effektiv. Ganz anders die TSG. Oft zu unpräzise, ohne Ideen und dann auch ohne Fortun. Gleich zweimal Aluminium. Und schon stand unterm Strich eine Woche zum Vergessen für die Kraichgauer mit Niederlagen im Europapokal bei Ofi Kreta und jetzt beim Aufsteiger aus Paderborn.
0: Das Wetter für Deutschland. Morgen 14, in der Nacht 14 bis 4 Grad. Morgen.
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4: Vorsicht bitte auf der A5 Karlsruhe Richtung Frankfurt. Zwischen Hirschberg und Kreuzweinheim steht ein defektes Fahrzeug im Baustellenbereich. Vorsicht bitte auf der A6 Kaiserslautern-Saarbrücken. Zwischen Kreuz Landstuhl West und Rastplatz Schwarzbachwiesen sind Personen auf der Fahrbahn. Vorsicht bitte auf der A81 Heilbronn Richtung Stuttgart. In der Einfahrt Ludwigsburg Nord befindet sich eine ungesicherte Unfallstelle. Vorsicht bitte auf der A661 Bad Homburg Richtung Egelsbach. Zwischen Preungesheimer Dreieck und Frankfurt-Friedberger Landstraße liegt ein Waschbär. Die A8 Karlsruhe Richtung Stuttgart ist zwischen Pforzheim Süd und Heimsheim wegen einer Fahrbahnerneuerung bis 5 Uhr früh gesperrt. Bitte nicht dem Navi folgen.
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5: Mit Ben Streubel. Und wenn ihr meine Stimme hört, wisst ihr, das Wochenende ist rum. Und ich kann euch sagen, ihr habt mit dieser Show auf jeden Fall die richtige Wahl getroffen.
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6: Oh.

Pinky. Get the party started. So, das passt doch gut jetzt. Sind wir hier gestartet. Heute ist der 21.09. und 9 Minuten jung ist diese Nacht. Wir werden noch ein paar Stunden hier zusammen sein. Und heute ist der Welttag der Dankbarkeit. Ist was Tolles. Dankbar zu sein ist etwas sehr Schönes. Man muss es empfinden, man muss es auch ausdrücken. Und für Dankbarkeit, die wir heute ansetzen, gibt es auch eine finanzielle Formel sogar. Also wissenschaftliche Untersuchungen haben da rausgefunden, wer regelmäßig ein Dankbarkeitstagebuch führt und sich täglich nur 5 Minuten Zeit nimmt, um positive Dinge zu notieren, der steigert dann sein langfristiges Wohlbefinden um etwa 10%. Und daraus

entsteht dann durch diesen kleinen mentalen Wechsel auch ein messbarer Effekt auf das persönliche Glücksgefühl wie eine Verdopplung des eigenen Einkommens, weil man anders in die Welt geht, ja, Dinge anders präsentiert und sowas. Also ich finde, bei Dankbarkeit, man muss die Messlatte für das Glück einfach nur tief genug hängen, dann stolpert man quasi permanent darüber. Also sich zum Beispiel darüber freuen, wenn der Paketbote mal das Bestellte beim Nachbarn ins Gebüsch schmeißt und nicht etwa 5 Straßen weiter noch. Dann bin ich auch dankbar, dass beim Kochen nichts angebrannt ist, weil der Lieferdienst wieder schneller war. Und wenn das alles befolgt wird, dann kommt man eben auch auf diese 5 Punkte, sagen wir, die man in sein Dankbarkeitstagebuch reinschreiben kann. Und so funktioniert das. Ich werde auch einen kleinen Zettel mit Danke jetzt dem Kollegen ins Fach legen, dem ich eine Kaffeekapsel gestohlen habe. Das ist Mundraub gewesen. Sage ich auch Danke heute. Ne? Benson Boone, danke für Beautiful Things. Oh.

Sorry, eine Eilmeldung an Falschfahrer auf der A7. Würzburg-Kassel zwischen Rastplatz Riederberg und Fulda Nord kommt ein Fahrzeug entgegen. Ein Falschfahrer, bitte äußerst rechts fahren. Nicht überholen, wir melden es, wenn die Gefahr dort vorüber ist. Auf der A7 Würzburg-Kassel zwischen Rastplatz Riederberg und Fulda Nord ist ein Falschfahrer unterwegs. In beiden Richtungen bitte aufpassen.

Chico. Und dann springen wir mal kurz nach Schwerin zur Landtagswahl in Mecklenburg-Vorpommern. Da ist das vorläufige Endergebnis da. Laut Landeswahlleitung, ich habe mir einen Schlips angezogen, jetzt extra auf für die Verkündung, hat die AfD mit 38,2% der Stimmen die Landtagswahl gewonnen als stärkste Partei. Auf Platz 2 folgt dann die SPD, 35,5%. Die Linke 6,5%, die Grünen 5,7%, ziehen auch in den Landtag ein. Und die CDU ist raus, 4,9% nur, und das BSW 4,8% auch gescheitert. Mehr Infos auf tagesschau.de und auch in unseren Nachrichten dann nochmal eins. Hier ist die Popnacht.

gleich ein Rätsel. Das erste Rätsel dieser Show führt zu einem Popnacht-Package. Erkennt ihr ein Geburtstagskind im Leierkasten? Aber erstmal der neue Hit von Conor Skinner, Let Me Go. 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

0: Let me go.
1: Conor Skinner und Let Me Go.
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1: Ein Sänger, Produzent, ein Musiker, ein Star hat heute Geburtstag. Ihr sagt mir, wer das hier ist, der hier vor sich hin leiert.

0722 1 2011, was ihr mir sagen könnt, wer hier Geburtstag feiert. Hier ist die Popnacht.

0: Es ist 0.30 Uhr.
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2: Die Nacht ist stark bewölkt, teils aufgelockert. In Baden-Württemberg kann es örtlich regnen. Temperaturen zwischen 13 und 4 Grad. Am Tag wechseln sich Wolken und Sonne ab. Am sonnigsten wird es in der Ortenau und im Breisgau. Die Höchstwerte liegen bei 16 Grad im Westerwald und 23 Grad am Hochrhein.
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3: Vorsicht bitte auf der A8 Stuttgart Richtung Karlsruhe. Zwischen Pforzheim Ost und Pforzheim Nord steht ein unbeleuchtetes Fahrzeug. Vorsicht bitte auf der A81 Heilbronn Richtung Stuttgart. In der Einfahrt Ludwigsburg Nord befindet sich eine ungesicherte Unfallstelle. A5 Karlsruhe Richtung Basel. Zwischen Dreieck Weil am Rhein und Grenzübergang. Weil am Rhein Basel 1 Kilometer LKW Stau auf der rechten Spur. Die A8 Karlsruhe Richtung Stuttgart ist zwischen Pforzheim Süd und Heimsheim wegen einer Fahrbahnerneuerung bis 5 Uhr gesperrt. Bitte nicht dem Navi folgen. B44 Groß-Gerau Richtung Frankfurt. Die Auffahrt Zeppelinheim ist wegen Bauarbeiten bis etwa 5 Uhr gesperrt. Eine örtliche Umleitung ist eingerichtet.
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0: Und die am meisten unterschätzte Höchsttemperatur heute in Wunsiedel im Fichtelgebirge werden es 14 Grad. Die Popnacht ist hier. Ich bin Ben Streubel.

0: 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Beyoncé, best thing I never had in der Popnacht.
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0: Leierkasten. Welcher Sänger hat denn da Geburtstag? Der Musiker, Künstler, Produzent. Oh Mann. Anja aus Lüneburg, guten Morgen.
2: Ja, hallo, guten Morgen, Ben.
0: Was hast du denn da noch rausgehört?
2: Das ist der Jason Derulo.

0: 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Der feiert heute Geburtstag und zwar den 37. Happy Birthday to Jason Derulo. Du gewinnst das erste Pop-Up-Package. Und du hast dir für diese Woche was vorgenommen. Du möchtest sportlich sein jetzt.
1: Ja, genau, genau. Ich möchte diese Woche wieder mit Sport durchstarten, ein bisschen walken, anfangen zu joggen und ja.
0: Hast du auch Gerätschaften zu Hause? Irgendwie sowas wie eine Rudermaschine oder einen Crosstrainer?
1: Ja, ich fange mit Hanteln auf, das ist ja auch ganz wichtig. Und von daher mache ich mit Hanteln weiter auch. Und ein Laufband. Ein Laufband habe ich auch.
0: Ist das Laufband auch so, dass es dann die Kilometer zählt, die du gelaufen bist oder nicht? Ist
1: das so ein... Genau, ich kann das so einstellen, dass die Kilometer gezählt werden oder die Zeit.
0: Kann erschreckend sein. Ne? Ich hab mal so ein Fahrrad gekauft, so ein wirklich mit allem Luxus dran. Und ich dachte mit einem Bildschirm, wo man dann, was weiß ich, dann irgendwo in Italien am Meer lang fährt und dann drückt man, ich möchte nochmal eine Stadtrundfahrt durch Rom machen. Ich bin dann in einem halben Jahr 27 Kilometer nur gefahren und das ist leider zu wenig gewesen, um eine direkte Veränderung am Körper zu ertasten. Ja,
1: muss ich sagen. Das dauert ein bisschen, ne?
0: Auf der Waage sowieso nicht der Gegenteil gewesen. Bestimmt wohl. Wenn es zu Hause steht, ist man dann nämlich verleitet, da dran vorbeizugehen, eher dann in Richtung Kühlschrank. Aber okay. Finde ich schön, dass du das vorgenommen hast. Ich drücke dir die Daumen, dass es funktioniert. Wo ist dein Mann jetzt gerade? Ist der noch in deiner Nähe?
1: Ja, der ist noch in meiner Nähe, ja.
0: Hat er sich gewundert, mit wem du telefonierst?
1: Ja, doch ein bisschen. Das war schon große Augen, dass er merkt, oh, okay, ja, super, das ist dann doch der Ben.
0: Wenn es Erklärungsbedarf gibt, weißt du, wo du mich findest.
1: Alles klar, vielen Dank.
0: Also dann viel Spaß. Ja, ciao, ciao.
1: Ja, danke.

Wild Wildfire, Gentleman und Michael Patrick Kelly. Ach, das war ein kultischer Song hier von East 17, auch mal lange nicht mehr gehört. Freue ich mich drauf. Eine Entwarnung noch auf der A7 Kassel-Fulda, da ist kein Falschfahrer mehr unterwegs, zwischen Fulda Nord und Rastplatz Steinhaus.

Angels, Rita Ora hier in der Popnacht. Hat sich auch Frank aus Fürwöller gerade da sehr gefreut, dass er eine Motivation bekommen hat. Er ist auf dem Weg von seiner Schicht aus Luxemburg nach Hause. Also komm mal gut an, ich bin ja noch ein bisschen für dich da. Also für den Weg reicht's auf jeden Fall, wenn ich vorher nicht gekündigt werde. Ein Happy Birthday! Happy Birthday, liebe Franka. Happy Birthday to you. Franka lebt in Kiel und das sehr erfolgreich. Am Wochenende hat sie ordentlich schon vorgefeiert und heute ist ihr Geburtstag und sie hat ihn gestern schon, ohne reinzufeiern, begangen, diesen Geburtstag, den 37., weil sie heute arbeiten darf. Also sie ist jetzt noch wach, aber die Geburtstagsgäste, die sind schon seit 22 Uhr wieder abgehauen. Ich meine, dieses Reinfeiern ist ja auch immer sehr, sehr anstrengend, wenn man dann weiß, man muss auf jeden Fall bis 0 Uhr bleiben, man darf da nicht vorher gehen und dann muss man aus Anstand ja nochmal 2 Stunden dranhängen und das wird dann also ewig. Deswegen reinfeiern ohne reinfeiern ist eigentlich eine ganz schöne Idee, ne? Lass dir es gut gehen, dein Lieblings-

Linkin Park und New Divide. So, da haben wir noch eine Gefahrenstelle um 0.56 Uhr. Piept's für die A7. Kassel in Richtung Hannover, da liegen Gegenstände zwischen Nordheim-Nord und Rastplatz am Bierberg. Und ein Stein im Kurvenbereich der A8, ein großer Stein. Stuttgart Richtung München, in der Ausfahrt Wendlingen fahrt ihr bitte besonders vorsichtig. Die Popnacht ist hier. Habt ihr noch was gesehen auf der Straße? 07221 2011.

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1: Um 1 Uhr mit Heike Lüttich. Die Linken haben die Wahl zum Berliner Abgeordnetenhaus laut letzter Hochrechnung mit 25,6% gewonnen. Die AfD holte in der Bundeshauptstadt gut 16% der Stimmen. Das BSW verpasste den Einzug in den Senat. Aus Berlin, Ute Schumacher.
2: Die Spitzenkandidatin der Linken, Elif Ehralp, leitet einen klaren Regierungsauftrag ab aus dem besten Ergebnis, das ihre Partei jemals bei einer Abgeordnetenhauswahl eingefahren hat. Als Koalitionspartner bieten sich Grüne und SPD an. Die drei Parteien zusammen hätten eine stabile Mehrheit. Allerdings ist der SPD-Spitzenkandidat Steffen Krach gegen die Vergesellschaftung großer Wohnungskonzerne. Ein Wahlversprechen der Linken, das die auch unbedingt durchsetzen will. Sollten sie sich nicht einigen können, wäre auch eine Koalition zwischen CDU, Grünen und SPD möglich, deren Mehrheit allerdings nicht ganz so komfortabel wäre.
1: Die AfD hat nach Angaben der Landeswahlleitung mit 38,2% der Stimmen die Landtagswahl in Mecklenburg-Vorpommern gewonnen. Auf Platz 2 folgt die SPD mit 35,5%. Außerdem ziehen die Linken und die Grünen in den Landtag ein. Sie bekamen 6,5 bzw. 5,7%. Die CDU und das BSW scheiterten knapp an der 5%-Hürde. Auch die FDP ist raus. Damit sind die Christdemokraten zum ersten Mal überhaupt nicht in einem Landesparlament vertreten. Möglich wäre jetzt eine Regierungskoalition von Ministerpräsidentin Schwesig mit den Linken und den Grünen, weil sich alle Parteien schon vor der Wahl gegen eine Zusammenarbeit mit dem jetzigen Wahlsieger AfD ausgesprochen haben. Aus den Wahlen in Berlin und Mecklenburg-Vorpommern haben die Spitzen der Bundesregierung unterschiedliche Schlüsse gezogen. Kanzler Merz gab unmittelbar nach der Schließung der Wahllokale eine Erklärung ab. Die geplanten Reformen auf Bundesebene müssten umgesetzt werden. Dazu brauche es Rückgrat, Standhaftigkeit und Geduld. Diese werde er als Kanzler und CDU-Chef aufbringen. Vizekanzler Klingbeil dagegen forderte Korrekturen. Man müsse analysieren, warum es diese große Unsicherheit im Land gebe, sagte er in der ARD. Die deutsche Radrennfahrerin Franziska Koch hat bei der Straßenrad-WM in Kanada überraschend eine Medaille gewonnen. Sie holte beim Einzelzeitfahren in Montreal Bronze. Zu der Vorgehensweise auf dem fast 40 Kilometer langen Rennen meinte sie danach:
3: Ich war ein bisschen schneller losgefahren, als ich sozusagen von meinem Trainer gesagt bekommen habe. Aber dann dachte ich mir so, ja, man kann es ja mal probieren und ging am Ende gut. Von daher bin ich sehr, sehr zufrieden damit.
1: Das Einzelzeitfahren gewonnen hat die Schweizerin Marlene Reusser. Zweite wurde die Britin Zoe Beckstedt. Das Wetter für Deutschland. Nachts mal aufgelockert, mal stark bewölkt. An den Küsten und im Süden Schauer und Gewitter 14 bis 4 Grad. Morgen 13 bis 23 Grad. Erst neblig, dann trocken. 1.03 Uhr.
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4: Vorsicht bitte auf der A6 Nürnberg Richtung Heilbronn. Zwischen Aurach und Feuchtwangen Nord steht ein defekter PKW. Vorsicht bitte auf der A8 Stuttgart Richtung München. In der Ausfahrt Wendlingen liegt ein Stein im Kurvenbereich. Vorsicht bitte auf der A8 A81 Stuttgart Richtung Karlsruhe. Zwischen Kreuz Stuttgart und Leonberg Ost steht ein defektes Fahrzeug. Die A8 Karlsruhe Richtung Stuttgart ist zwischen Pforzheim Süd und Heimsheim wegen einer Fahrbahnerneuerung bis 5 Uhr gesperrt. Bitte nicht dem Navi folgen. B44 Groß-Gerau Richtung Frankfurt. Die Auffahrt Zeppelinheim ist wegen Bauarbeiten bis etwa 5 Uhr gesperrt. Eine örtliche Umleitung ist eingerichtet.
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5: Mit Ben Sträubel. Dann lassen wir uns gleich mal ein bisschen lauter werden hier mit dem Lenkradklopfer. Das ist dann der lauteste Hit dieser Show. Ihr entscheidet aber, welcher Song gespielt wird. Zunächst mal durch Vorschläge. Ich sammle ein und dann stellen wir zwei Songs vor und dann dürft ihr euch für einen der beiden entscheiden. Wird auch gewählt hier in dieser Sendung. Ja? Also wer möchte einen Song vorschlagen? 07221 2011. Vielleicht habt ihr einen Lieblingshit, den ich euch lauter spielen darf. 07221 2011.
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0: hier für Mecklenburg-Vorpommern. Tilo aus Schwerin. Guten Morgen, Tilo.
1: Guten Morgen.
0: So, du machst dich aber auf dem Weg gerade nach Thüringen oder bist schon in Thüringen angekommen?
1: Ich bin schon in Thüringen.
0: In Botenheiligen. Siehst du, da bin ich noch nicht gewesen. Das muss was Kleineres sein?
1: Das ist ein kleines Nest in Nähe von Bad Langensalza.
0: Und da bist du Windpark-Koordinator. Was macht man da?
1: Ich überwache die Transporte, die hier reinkommen im Windpark. Ich überwache den Abladevorgang, muss die den Windpark reinbegleiten nachts und dann tagsüber zu den Kränen und das überwachen.
0: Und dann kommen jetzt ein paar Flügel vielleicht noch vorbeigefahren.
1: Jetzt kommen heute Flügel und Schalen. Ja.
0: Ah, also wenn dann die Menschen wach werden in Botenheiligen, dann wundern die sich, dann sagen die, oh, ich hab mir da einen Windpark. Gibt ja Gegner, was das angeht. Mir kannst du einen davor setzen, mir macht das nichts aus, aber gibt es auch Menschen, nun, die mögen das nicht, deswegen ich sag mal nicht genau, wo du dich aufhältst jetzt, lieber Tilo. Ne? Du genießt den Song, wenn er gewählt wird, von den Bengals, Manic Monday, hast du dir ausgesucht.

0: Anja aus Dortmund für Nordrhein-Westfalen. Guten Morgen, Anja.
1: Ja, schönen guten Morgen.
0: Und du hast ein kreatives Wochenende eingelegt. Was hast du gebastelt zu Hause?
1: Ich war am Samstag auf dem Flohmarkt, mir verschiedene Antike sowie ein bisschen modernere Sachen eingekauft. Zum Beispiel ein antikes Radio aus Holz. Und da sind noch so richtige, ja, das ist so verkleidet mit so Stoff und so. Aber auch so ein Telefon noch mit dem Hörer, das kennt man noch aus den 80er Jahren vielleicht.
0: Ein Telefon.
1: Aber auch noch was Moderneres.
0: Ja, da sagst du immer noch Telefon dazu. Ja, moderne Sachen auf dem Flohmarkt, okay. Und die hast du jetzt zu Hause aufgebahrt.
1: Ja, da habe ich jetzt zum Beispiel das Telefon in die Ohrmuschel, habe ich rechts und links einen kleinen Kaktus reingepflanzt. Ganz prima.
0: Okay, ja, über das ist das Beste, was man machen kann damit. So ist das. Also ein Telefonhörer-Kaktus. Ja, und den Kreativen gehört die Nacht. Du hast dir ausgesucht von Midnight Oil. Beds are burning. Aber diese beiden Songs, die gegeneinander antreten. Beds are burning, Midnight Oil gegen die Bengals, Manic Monday. Ihr entscheidet in Deutschland, welchen Song sollen wir lauter spielen. Entweder Beds are burning von Midnight Oil oder vielleicht auch die Bengals, Manic Monday. 0722120011. Danke Thilo, danke Anja, schön kratzen mit dem Hörer, ne? Tschüss.
1: Tschüss.

Lucky me, lucky you, we got everything. DJ Topic und Carte Blanche, Lucky Ones. Neuer Hit, den wir gerade gehört haben hier in der Popnacht und nach Aura Dione. Lösen wir auf, welcher Hit hier der Lenkradklopfer wird, der lauteste der Show.

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1: Die Vorschläge kamen aus Nordrhein-Westfalen und Mecklenburg-Vorpommern. Tino aus Schwerin, der sich gerade in Thüringen befindet. Der hätte gerne die Bengals gehört mit Manic Monday. Passend zu dieser Situation. Er wartet auf Windparkflügel. Und Anja aus Dortmund, die war für Midnight Oil Beds Are Burning. Da ging es erstmal hin und her, aber dann sind Midnight Oil doch mit 62% aller Anrufer vorbeigezogen. Ich mach lauter diesen Lenkradklopfer.

Es ist 1.27 Uhr, eine Gefahrenstelle von der A5 Darmstadt in Richtung Heidelberg. Da liegt ein Reh auf der Autobahn zwischen Bensheim und Heppenheim. Hier ist die Popnacht.

0: es ist 1.30 Uhr.
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10: Die Nacht ist stark bewölkt, teils aufgelockert. In Baden-Württemberg kann es örtlich regnen. Später sammeln sich einzelne Nebelfelder. Temperaturen zwischen 13 und 4 Grad. Am Tag wechseln sich Wolken und Sonne ab. Die Höchstwerte liegen bei 16 Grad im Westerwald und 23 Grad am Hochrhein.
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11: Vorsicht bitte auf der A5 Darmstadt Richtung Heidelberg. Zwischen Bensheim und Heppenheim liegt ein Reh. Vorsicht bitte in beiden Richtungen auf der A62 Pirmasens Landstuhl. Zwischen Landstuhl Atzel und Landstuhl Hauptstuhl sind Personen auf der Fahrbahn. Vorsicht bitte auf der A81 Heilbronn Richtung Stuttgart. Zwischen Mundelsheim und Pleidelsheim liegt ein Tier. Die A8 Karlsruhe Richtung Stuttgart ist zwischen Pforzheim Süd und Heimsheim wegen einer Fahrbahn

0: Fahrbahnerneuerung bis 5 Uhr gesperrt. Bitte nicht dem Navi folgen. B44, Groß-Gerau Richtung Frankfurt. Die Auffahrt Zeppelinheim ist wegen Bauarbeiten bis etwa 5 Uhr gesperrt. Eine örtliche Umleitung ist eingerichtet.
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2: Und die am meisten unterschätzte Höchsttemperatur heute in Deutschland, Westerburg im Westerwald. Da werden es 16 Grad. Die Popnacht ist hier. Ich bin Ben Sträuble.

Sorry, eine Allmeldung. Ein Falschfahrer auf der A7 Kassel-Hannover zwischen Kassel-Nord und Hedemünden kommt ein Fahrzeug entgegen. Ein Falschfahrer, bitte äußerst rechts fahren. Nicht überholen, wir melden es, wenn die Gefahr vorüber ist. Auf der A7 Kassel-Hannover zwischen Kassel-Nord und Hedemünden ist ein Falschfahrer unterwegs, in beiden Richtungen bitte aufpassen.

The Script, die Superheroes. In der Popnacht habt ihr noch nichts zu lachen gehabt in den vergangenen 1 Stunde und 37 Minuten dieser Show, für die ich mitverantwortlich bin. Dann würde ich das gleich mal weitergeben an die Leute, die was davon verstehen, von Lustigkeit. Ja. Comedians nennen sie sich, manchmal auch selbsternannte Comedians, aber wenn man drüber lachen kann, dann haben sie auch hier eine Berechtigung aufzutauchen. Und wenn es nicht lustig wird bei uns, gibt es immer Geld zurück. Deswegen also bin ich gespannt, was Michael Mittermeier gleich zu sagen hat. Der regt sich auf über Gefühle, aber nicht über die Männer, die auch mal Gefühle zeigen, sondern eben über die gefühlten Temperaturen. So, man muss ja irgendwas haben zum Aufregen. In 3 Minuten nach Tate McRae. 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

0: Wanna Be So Bad, David Gray. Es ist 1.41 Uhr. Vorsicht bitte auf der A5 Karlsruhe Richtung Frankfurt. Da liegen Gegenstände auf der Autobahn zwischen Rastplatz Lusshardt und Kreuz Walldorf. Michael Mittermeier, Comedian, über gefühlte Temperaturen.
1: Ich finde es super, dass wir alle mehr über unsere Gefühle sprechen. Auch Männer, wunderbar, finde ich super. Aber ich brauche das nicht im Wetterbericht. Was ist die gefühlte Temperatur? Ich brauche das nicht. Wir sind in Deutschland, ich messe. Verstehst du, was ist ein Gefühl? In meiner Kindheit, es gab doch früher keine gefühlte Temperatur. Wenn ich meinen Vater gefragt hätte, Papa, wie kalt ist es? Ist es kalt draußen? Er sagt, 10 Grad. Ist es kalt? Ja, 10 Grad halt. Wie fühlen sich denn 10 Grad an? Kälter als 11, du Depp. Weißt du? Und ich hätte nie meine Mutter gefragt, Mama, muss ich jetzt eine Übergangsjacke anziehen oder darf ich ohne raus? Weil Mütter sagen immer, ja, zieh dir was an, sonst holst du dir den Tod. Ich gehe nur ins Freibad, es ist Juli-Mütze, nasse Haare. Übergangsjacke. Als ich ein Kind war, ich hatte eine warme Jacke und eine kalte Jacke. Dazwischen war nichts, oder? Es ist also Übergangsjacke definiert für mich, sag mal, den Übergang von jemand, der noch an Geschlechtsverkehr interessiert ist, zu jemand, der gern Markus Lanz anschaut. Also, ja, da klatscht nicht jeder.
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Und noch ein Falschfahrer. Was ist da heute los? Auf der A8 Stuttgart-München zwischen Hohenstadt und Kreuz-Ulm-Elchingen kommt ein Fahrzeug entgegen. Äußerst rechts fahren, nicht überholen. Wir melden es, wenn die Gefahr vorüber ist. Auf der A8 Stuttgart-München zwischen Hohenstadt und Kreuz-Ulm-Elchingen ein Falschfahrer in beiden Richtungen. Bitte aufpassen. Ne? Tommy!

Falschfahrer scheint weitergefahren zu sein auf der A7 Hannover-Fulda. Zwischen Kassel-Nord und 3 Kassel-Süd kommt ein Fahrzeug entgegen. Ein Falschfahrer, bitte äußerst rechts fahren, nicht überholen auf der A7 Hannover-Fulda. Zwischen Kassel-Nord und 3 Kassel-Süd ein Falschfahrer.

aus diesem Touch Me. Hier ist die Popnacht, ne, den kreativen Gott die Nacht. Ich hatte es ja heute schon davon. Und drei von den Kreativen der deutschen Nachtmenschen in unserem Therapiekreis sind Carola, Silvi und Manu. Und die haben eine Girls Group gebildet, schon in der Schulzeit. Das ist auch noch nicht so lange her, 2 Jahre. Seitdem treten sie immer mal wieder auf. Und heute Nacht haben sie sozusagen Bandprobe, diskutieren schon seit Stunden, seit gestern Abend. Nach einem gemeinsamen Abendessen darüber, sollen sie jetzt einen Hit mit reinnehmen in ihre Coversongs oder nicht. Und da geht es um Travis. Und ich finde, das kann man mal mit reinnehmen. Ne? Dankeschön, Carola, nochmal für diesen Hinweis. Die sitzen jetzt alle noch zusammen, hören das. Und vielleicht ist das der letzte Schub, nochmal diesen Song dann auch von den dreien live performt zu bekommen, wo auch immer sie auftreten auf diesem Planeten. Ihr habt's mal gehört. Ne? Und vielleicht habt ihr der Welt noch was zu sagen oder irgendwas gesehen auf der Autobahn, was nicht hingehört. 07 221 2011. Hier ist die Popnacht am Montag. Baby.

1.55 Uhr ist es an Tier, liegt auf der A5 Karlsruhe in Richtung Frankfurt zwischen Kronau und Kreuzwalldorf. Man muss sich auch mal was gönnen können. Ich habe die Streicher extra auftreten lassen jetzt in diesem Moment. Ich liebe diesen Song hier. Von Portishead, Glory Box in der Popnacht.

2 Uhr mit Heike Lüttich. Die AfD hat nach Angaben der Landeswahlleitung mit 38,2% der Stimmen die Landtagswahl in Mecklenburg-Vorpommern gewonnen. Auf Platz 2 folgt die SPD mit 35,5%. Außerdem ziehen die Linke, die Grünen und die Grünen in den Landtag ein. CDU, BSW und FDP scheiterten an der 5%-Hürde. Möglich wäre jetzt eine Regierungskoalition von Ministerpräsidentin Schwesig mit den Linken und den Grünen, weil sich alle Parteien schon vor der Wahl gegen eine Zusammenarbeit mit der AfD ausgesprochen haben. Die Linken haben laut der jüngsten Hochrechnung die Wahl zum Berliner Abgeordnetenhaus gewonnen. Damit könnten sie mit ihrer Spitzenkandidatin Ehralp die Regierung anführen. Allerdings bräuchten sie Koalitionspartner, entweder Grüne und SPD oder die CDU. Die AfD holte in der Bundeshauptstadt gut 16% der Stimmen, BSW und FDP